0: Iran-Krieges hält der Iran die für den weltweiten Ölhandel wichtige Meerenge de facto geschlossen. Der SC Freiburg und der VfL Wolfsburg haben am Abend in der Fußball-Bundesliga 1:1 gespielt. Mehrere Vereine können dank dieses Ergebnisses nicht mehr absteigen. Aus der Sportredaktion Marcel Stober.
1: Ohne am Sonntag auf dem Platz zu stehen, haben sich Union Berlin und der Hamburger SV den Klassenerhalt gesichert. Auch Mainz und Mönchengladbach sind gerettet. Beide haben gespielt und gewonnen. Mönchengladbach durch ein spätes Tabakovic-Tor mit 1:0 gegen Dortmund und Mainz mit 2:1 beim FC St. Pauli. St. Pauli rutscht durch die Niederlage auf den direkten Abstiegsplatz 17. Wolfsburg ist punktgleich, die Tordifferenz der Niedersachsen ist aber etwas besser. Das 1:1 beim Europa-League-Halbfinalisten Freiburg ist leistungsgerecht. Im Rennen um einen erneuten Europapokalplatz überholt Freiburg mit dem Punkt die Frankfurter Eintracht und ist Siebter.
0: Das waren die Nachrichten. Das Wetter in Deutschland. Im Norden und Nordwesten Schauer oder Gewitter, sonst trocken bei 14 bis 7 Grad. Tagsüber gebietsweise Schauer im Südosten und zwischen Nord- und Ostsee trocken bei bis zu 13 Grad auf den Nordseeinseln und 28 Grad in Niederbayern. Am Dienstag Schauer und Gewitter bis 25 Grad. 2:03 Uhr.
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3: Mit Susanne Kruse, herzlich willkommen. Ein Meisterwerk oder doch verrückte Musik? Bei Robert Schumanns Cellokonzert scheiden sich die Geister. Dabei hat er es in einer Hochphase seines Lebens geschrieben. Als frischgebackener Musikdirektor war er gerade mit seiner ganzen Familie von Dresden nach Düsseldorf gezogen und von den Rheinländern herzlich aufgenommen worden. Seine ersten Konzerte dort waren ein voller Erfolg und auch kompositorisch war er in Höchstform. So entstanden noch im gleichen Jahr nicht nur seine dritte Sinfonie mit dem treffenden Beinamen Rheinische, sondern auch sein Cellokonzert in A-Moll. Hier die Violinkonzertbearbeitung davon mit dem Geiger Philippe Graffin und der Deutschen Radiophilharmonie Saarbrücken-Kaiserslautern. Am Dirigentenpult Christoph Poppen.

Der Geiger Philippe Graffin und die Deutsche Radiophilharmonie Saarbrücken Kaiserslautern mit einer Violinkonzertfassung von Robert Schumanns Cellokonzert in a-Moll. Die Leitung hatte Christoph Poppen. Vom 19. Jahrhundert reisen wir ins 18. zu einem Wiener Komponisten des Sturm und Drang, der sein Glück und seinen Ruhm jedoch in Mannheim gemacht hat. Ignaz Holzbauer. Den Mannheimer Stil hat er geprägt und damit eine ganze Generation an Komponisten und Musikern. Das ist sein Flötenkonzert in A-Dur mit dem Flötisten Karl Kaiser und dem Orchester La Stagione Frankfurt unter seiner Leitung.

Karl Kaiser an der Flöte und Laster Jone Frankfurt unter seiner Leitung mit dem Flötenkonzert in A-Dur des gebürtigen Wiener Komponisten Ignaz Holzbauer. Aus der Wiener Klassik stammt das nächste Kammermusikwerk im ARD-Nachtkonzert. Ludwig van Beethovens Streichquintett Opus 4 spielt das Quintett Chantilly in einer Bläserquintettbearbeitung.

als Bläserquintett-Bearbeitung. Eine Aufnahme mit dem Quintett Chantilly im ARD-Nachtkonzert. Für seine Beethoven-, Mozart- und Schubert-Interpretationen war unser nächster Künstler berühmt. Und die Liste seiner internationalen Auszeichnungen fast so lang wie die der Komponisten in seinem umfangreichen Repertoire. Der Pianist Alfred Brendel. Hier mit der Academy of St. Martin in the Fields und Mozarts Klavierkonzert in S-Dur, Köchelverzeichnis 449. Die Leitung hat Neville Mariner.

Wolfgang Amadeus Mozarts Klavierkonzert in Erstur, Köchelverzeichnis 449, mit Alfred Brendel am Klavier und der Academy of St. Martin in the Fields unter Neville Mariner. Weiter durchs ARD-Nachtkonzert führt uns der Romantiker Charles-Auguste de Berlioz, Vater der französisch-belgischen Geigenschule und einer der bedeutendsten Geiger des 19. Jahrhunderts. Berlioz schrieb fast ausschließlich für sein Instrument. Sein Violinkonzert Nummer 3 steckt voller virtuoser Passagen und zeigt den unmittelbaren Einfluss Paganinis auf ihn. Das sind der Geiger Philippe Quint und das Symphonieorchester des slowakischen Rundfunks unter der Leitung von Kirk Trevor.

Filip Quint an der Geige und das Symphonieorchester des Slowakischen Rundfunks mit dem Violinkonzert Nummer 3 in E-Moll von Charles-Auguste de Berlioz. Die Leitung hatte Kirk Trevor. Damit ist es kurz vor 4 Uhr im ARD-Nachtkonzert. Hier jetzt die Nachrichten zur vollen Stunde und danach eine Sinfonie von Michael Haydn.

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1: Um 4 Uhr mit Ronald Lessig. Vor dem Hintergrund andauernder Spannungen in der schwarz-roten Koalition hat Bundeskanzler Merz die SPD zu mehr Entgegenkommen aufgefordert. Es gebe in der Union einen größer werdenden Unmut über Kompromisse, die mit den Sozialdemokraten eingegangen werden mussten, sagte Merz in der ARD-Sendung Karin Mioska.
2: Ich erwarte von der SPD die gleiche Kompromissbereitschaft, wie wir sie zeigen. Ich bin bis jetzt sehr geduldig gewesen, auch im Umgang mit der SPD. Die SPD muss allerdings auch wissen, Kompromisse sind keine Einbahnstraße. Die müssen wir beide machen.
1: Bundeskanzler Merz. In den vergangenen Wochen hatte es in der Koalition immer wieder Streit über anstehende Reformen gegeben. Die USA wollen nach Angaben von Präsident Trump ab heute damit beginnen, Schiffe aus der Straße von Hormuz zu eskortieren. Mehrere Länder, die nicht in den Iran-Krieg verwickelt seien, hätten darum gebeten, schrieb Trump in den sozialen Medien. Zum genauen Vorgehen machte er keine Angaben. Der Iran warnte bereits, jede amerikanische Einmischung werde als Verstoß gegen die Waffenruhe betrachtet. Seit Beginn des Iran-Krieges hält die Führung in Teheran die für den weltweiten Ölhandel wichtige Meerenge de facto geschlossen. Auf einem Kreuzfahrtschiff im Atlantischen Ozean hat es nach einem Infektionsausbruch 3 Tote gegeben. Nach Angaben der Weltgesundheitsorganisation wurde einer der 3 Verstorbenen positiv auf das Hantavirus getestet. Demnach gibt es 6 weitere Erkrankte. Alle waren an Bord der MV Hondius, die von Argentinien nach Kap Verde unterwegs war. Hantaviren werden vor allem durch Nagetiere übertragen. Eine Mensch-zu-Mensch-Ansteckung ist äußerst selten. Der SC Freiburg und der VfL Wolfsburg haben am Abend in der Fußball-Bundesliga 1:1 gespielt. Mehrere Vereine können dank dieses Ergebnisses nicht mehr absteigen. Aus der Sportredaktion Marcel Stober.
3: Ohne am Sonntag auf dem Platz zu stehen, haben sich Union Berlin und der Hamburger SV den Klassenerhalt gesichert. Auch Mainz und Mönchengladbach sind gerettet. Beide haben gespielt und gewonnen. Mönchengladbach durch ein spätes Tabakovic-Tor mit 1:0 gegen Dortmund und Mainz mit 2:1 beim FC St. Pauli. St. Pauli rutscht durch die Niederlage auf den direkten Abstiegsplatz 17. Wolfsburg ist punktgleich, die Tordifferenz der Niedersachsen ist aber etwas besser. Das 1:1 beim Europa-League-Halbfinalisten Freiburg ist leistungsgerecht. Im Rennen um einen erneuten Europapokalplatz überholt Freiburg mit dem Punkt die Frankfurter Eintracht und ist Siebter.
1: Das waren die Nachrichten. Das Wetter in Deutschland. Tagsüber gebietsweise Schauer oder Gewitter im Südosten und an der Nord- und Ostsee trocken bei bis zu 13 Grad auf den Nordseeinseln und 28 Grad in Niederbayern. Am Dienstag Schauer oder Gewitter. Es ist 4:03 Uhr.
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4: Mit Susanne Kruse und Musik aus dem Hause Haydn zu Beginn dieser Stunde. Joseph Haydn hatte jede Menge neue Ideen, vor allem auf der Formebene. Bei seinem Bruder Michael zählten die Geistesblitze eher auf die Instrumentation und den Klang ab, die von seiner Kreativität profitiert haben. Das ist Michael Haydns Sinfonie Nummer 2 in C-Dur, gespielt vom slowakischen Kammerorchester Bratislava unter der Leitung von Bohdan Varchal.

Das slowakische Kammerorchester Bratislava mit der Sinfonie Nummer 2 in C-Dur von Michael Haydn im ARD-Nachtkonzert. Die Leitung hatte Bohdan Warchal. Aus dem 20. Jahrhundert stammt das nächste Werk der Stuttgarter Komponistin und Pianistin Hilda Kocher-Klein. Als Klavierlehrerin hat sie gearbeitet, unter anderem an der Stuttgarter Musikhochschule, und sich intensiv der Volksliedpflege gewidmet. Insbesondere ihre Lieder und Chorwerke fanden großen Anklang. Aus 9 kleinen Stücken für Klavier besteht ihr Opus 1 mit dem Titel Kobolde. Hier in einer Aufnahme mit der Pianistin Katrin Schmiedlin.

9 kleine Kobolde für Klavier von Hilda Kocher-Klein im ARD-Nachtkonzert, gespielt von der Pianistin Katrin Schmiedlin. Von Shakespeare inspiriert ist die folgende Sinfonie, die der US-Amerikaner John Alden Carpenter geschrieben hat. Ihr Titel »Sermons in Stones« bezieht sich auf das Shakespeare-Zitat »In Steinen predigt und in allem Gutes aus »Wie es euch gefällt«. Jetzt mit John McLaughlin Williams am Dirigentenpult des Nationalen Sinfonieorchesters der Ukraine.

Musik von John Alden Carpenter, der Orchesterwerke, Kammermusik, Klavierstücke und Lieder komponiert hat. Das war seine Sinfonie Nummer 1 in C-Dur aus dem Jahr 1917, gespielt vom Nationalen Sinfonieorchester der Ukraine unter der Leitung von John McLaughlin Williams. Hier jetzt die 5 Uhr Nachrichten und danach Barockmusik von Johann Sebastian Bach im ARD-Nachtkonzert.

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1: Um 5 Uhr mit Ronald Lessig. Knapp ein Jahr nach seinem Amtsantritt fordert Bundeskanzler Merz vom Koalitionspartner SPD mehr Entgegenkommen. Er erwarte von den Sozialdemokraten die gleiche Kompromissbereitschaft, wie die Union sie zeige, sagte Merz in der ARD-Sendung Karin Mioska. Aus der Nachrichtenredaktion Marei Beermann.
2: Er sei geduldig gewesen im Umgang mit der SPD, die allerdings müsse wissen, Kompromisse sind keine Einbahnstraße. Merz wies diesbezüglich auf den wachsenden Unmut in der Union hin. In dieser Koalition müsse die Union vorkommen und man müsse auch Dinge hinbekommen, die ihre Handschrift trage. Das sei noch nicht gut genug gelungen, so der Kanzler. Vor dem Hintergrund anstehender Reformen hatte es zuletzt immer wieder Streit in der schwarz-roten Regierung gegeben.
1: Unterdessen hat SPD-Fraktionschef Miersch Nachbesserungen bei den geplanten Änderungen im Gesundheitsbereich gefordert. Als Beispiel nannte er im ZDF das Vorhaben, die beitragsfreie Mitversicherung von Ehepartnern bei der gesetzlichen Krankenversicherung einzuschränken. Das Kabinett hat das Sparpaket bereits beschlossen. Als nächstes ist der Bundestag am Zug. Und dort, so Miersch, gehe es nicht darum, Kabinettsbeschlüsse einfach abzunicken. An den Reformplänen im Gesundheitsbereich gibt es breite Kritik. Die USA wollen ab heute damit beginnen, festsitzende Handelsschiffe aus der Straße von Hormus zu eskortieren. Das hat Präsident Trump angekündigt. Der Iran hält die für den weltweiten Ölhandel wichtige Meerenge seit Ende Februar de facto geschlossen. Aus der Nachrichtenredaktion Markus Wolf.
3: Auf seiner Online-Plattform schrieb Trump, man werde die Schiffe sicher aus der Straße von Hormus geleiten, damit sie, Zitat, frei und ungehindert ihren Geschäften nachgehen können. Mehrere Länder, die nicht in den Iran-Krieg verwickelt seien, hätten darum gebeten. Wie genau die USA vorgehen wollen, ist aber unklar. Aus Teheran kam bereits eine Warnung. Der Vorsitzende des iranischen Parlamentsausschusses für nationale Sicherheit erklärte, jede amerikanische Einmischung in der Straße von Hormus werde als Verstoß gegen die geltende Waffenruhe angesehen.
1: In der Fußball-Bundesliga haben sich zum Abschluss des drittletzten Spieltages Freiburg und Wolfsburg 1:1 getrennt. Die Niedersachsen verdrängten damit St. Pauli vom Relegationsplatz. Die Hamburger hatten vorher gegen Mainz mit 1:2 verloren. Außerdem gewann Gladbach gegen Dortmund mit 1:0. Damit sicherten sich Mainz und Gladbach den Klassenerhalt. Außerdem können Union Berlin und der Hamburger SV nicht mehr absteigen. Das waren die Nachrichten. Das Wetter in Deutschland. Tagsüber Schauer oder Gewitter im Südosten und an der Nord- und Ostsee trocken bei 13 Grad auf den Nordseeinseln und 28 Grad in Niederbayern. Am Dienstag Schauer. Es ist 5.03 Uhr.
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4: Mit Susanne Kruse. Guten Morgen.

Als Johann Sebastian Bach Ende 20 war, hat er mehrere Konzerte nach verschiedenen großen Meistern veröffentlicht, die ihn musikalisch besonders beeindruckt und geprägt hatten. Darunter auch das Cembalo-Konzert in G-Dur, Bachwerkverzeichnis 973, eine musikalische Verbeugung vor Antonio Vivaldi und seinen Violinkonzerten. Das war Alexandre Tarot am Klavier. Vom Barock führt uns Edvard Grieg jetzt in die Romantik im ARD-Nachtkonzert. Seine Inspirationsquelle war der norwegische Volkston seiner Heimat, ohne dass er je in folkloristische Sentimentalität abglitt. Für Streichorchester hat Grieg seine beiden Melodien Opus 53 geschrieben, die das WDR-Sinfonieorchester für uns spielt. Die Leitung hat Eivind Ortland.

Zwei Melodien von Edvard Grieg für Streichorchester Opus 53 mit Eivind Ortland am Pult des WDR-Sinfonieorchesters. Das ist der Montagmorgen im ARD-Nachtkonzert. Kommen Sie gut in die neue Woche mit dem Prager Kammerorchester und einem prächtig gelaunten Wolfgang Amadeus Mozart. Seine Sinfonie in D-Dur, Köchelverzeichnis 95, dirigiert Charles McHarris.

Wolfgang Amadeus Mozarts D-Dur-Sinfonie, Köchelverzeichnis 95 mit dem Prager Kammerorchester unter Charles McHarris. Weiter durchs ARD-Nachtkonzert geht es mit Franz Schubert. Zu den reizvollsten Miniaturen in seiner Kammermusik gehört Schuberts Streichtriosatz in B-Dur, mit dem wir das Trio Zimmermann hören.

Das Allegro aus Franz Schuberts niemals fertig komponiertem Streichtrio in B-Dur. Das gesamte Stück besteht aus dem ersten und einem Fragment des zweiten Satzes. Offenbar hat Schubert an dem Trio nicht weitergeschrieben. Der Grund dafür bleibt bis heute ein Rätsel, wie in vielen anderen Fällen. Man denke nur an Schuberts Unvollendete oder seinen Quartettsatz in C-Moll. Das war das Trio Zimmermann im ARD-Nachtkonzert, wo uns jetzt die Wiener Symphoniker beim Start in den neuen Tag behilflich sind. Mit einer lebhaften Ouvertüre von Franz von Suppé.

Die Wiener Symphoniker unter der Leitung von Wladimir Fjodorjew mit Musik von Franz von Suppé, die er für das Singspiel »Ein Morgen, ein Mittag, ein Abend« in Wien schrieb. Das war die Ouvertüre daraus im ARD-Nachtkonzert, das heute mit einem böhmischen Meister zu Ende geht, dem Mozart-Zeitgenossen Franz Krommer, von dem wir Kammermusik für Bläser ausgesucht haben. Den vierten Satz aus Krommers »Partita für Bläseroktett« spielt das Ensemble »La Grande Partita«.

Das Zürcher Bläseroktett La Gran Partita mit dem vierten Satz aus Franz Krommers Partita Opus 79, die er für zwei Oboen, zwei Klarinetten, zwei Hörner, zwei Fagotte und Kontrabass ad libitum komponiert hat. Damit neigt sich das ARD-Nachtkonzert dem Ende, das Ihnen BR Klassik präsentiert hat. Ich bin Susanne Kruse, sage Danke fürs Zuhören und wünsche Ihnen einen aufgeweckten Start in den Montagmorgen und in die neue Woche.

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1: Um 6 Uhr mit Martin Wilhelmi. Die USA wollen von heute an Handelsschiffen die Durchfahrt durch die seit dem Iran-Krieg gesperrte Straße von Hormuz ermöglichen. Das teilte US-Präsident Trump auf seiner eigenen Online-Plattform mit. Aus der NDR-Nachrichtenredaktion Amir Brecht.
2: Demnach hätten mehrere Länder, die selber nicht in den Iran-Krieg verwickelt sind, die USA darum gebeten. Und Trump hat den Iran indirekt auch schon davor gewarnt, dagegen anzugehen. Aus Teheran gibt es auch schon eine Reaktion. Da hieß es, dass jede Einmischung der USA in der Straße von Hormuz als Verstoß gegen die Waffenruhe angesehen wird. Die Meerenge ist ja sehr wichtig für den Welthandel, vor allem was Öl angeht. Mittlerweile stecken da hunderte Tanker und Handelsschiffe fest. Ob Trumps Vorhaben jetzt für eine neue Eskalation sorgt und wie sich das vielleicht auf die Spritpreise auswirken könnte, ist unklar.
1: In der Straße von Hormuz ist erneut ein Schiff angegriffen worden. Ein Tanker sei von unbekannten Projektilen getroffen worden, teilten die britischen Behörden mit. Demnach hatte der Kapitän gemeldet, dass mehrere kleine Boote den Frachter attackiert hätten. Die Besatzung sei in Sicherheit und es seien keine Auswirkungen auf die Umwelt gemeldet worden. Der Vorfall ereignete sich den Angaben zufolge in der Meerenge, mehr als 140 Kilometer nördlich von Fujairah, in den Vereinigten Arabischen Emiraten. Bisher hat sich niemand zu dem Angriff bekannt. Kurz vor dem ersten Jahrestag der schwarz-roten Koalition hat Bundeskanzler Merz von der SPD mehr Entgegenkommen gefordert. Kompromisse seien keine Einbahnstraße, sagte Merz in der ARD-Sendung Karin Mioska. Aus Berlin Norbert Kunze.
3: Er sei bis jetzt sehr geduldig im Umgang mit der SPD gewesen. Angesprochen auf das aktuelle Klima innerhalb der Regierungskoalition betont Merz, dass er weiterhin ein Vertrauensverhältnis zu Lars Klingbeil habe, bei der CDU-CSU der Unmut jedoch größer werde. In dieser Koalition, so der Kanzler, muss die Union vorkommen, was bislang nicht gut genug gelungen sei. Andere Mehrheiten, so Merz, suche er jedoch nicht. Zu Kommunikationspannen oder eigenen unglücklichen Formulierungen befragt, bezeichnet der Bundeskanzler sich als selbstkritisch. Zitat: Ich sage es dann beim nächsten Mal besser, aber ich sage es nicht anders.
1: Bundesinnenminister Dobrindt hat erneut deutlich gemacht, dass er an den Kontrollen an deutschen Grenzen festhält. Entsprechend äußerte sich der CSU-Politiker am Abend im Ersten.
4: Die Zurückweisungen, sie finden nach wie vor statt an der Grenze. Und wenn wir über eine mittelfristige Planung reden, dann haben wir auch vor, dass wir das Migrationssystem in Europa so funktionsfähig gestalten, dass wir aus Grenzkontrollen uns wieder rausentwickeln können. Aber heute wäre zu früh zu sagen, wann dieser Zeitpunkt kommt.
1: Bundesinnenminister Dobrindt. Die Grenzkontrollen sind umstritten. Auch mehrere deutsche Gerichte hatten geurteilt, dass die Praxis gegen EU-Recht verstoße. Nach Ansicht der Bundesregierung handelte es sich jedoch allerdings jeweils um Einzelfallentscheidungen. Großbritannien will sich an dem 90 Milliarden Euro schweren Kredit der Europäischen Union für die Ukraine beteiligen. Nach Regierungsangaben plant Premier Starmer Gespräche darüber beim Treffen der Europäischen Politischen Gemeinschaft heute in Armenien. Die Ankündigung wird als Zeichen für eine engere Zusammenarbeit zwischen London und Brüssel in Fragen der Verteidigung gewertet, angesichts der Aufforderungen der US-Regierung zu mehr Eigenverantwortung. Zu dem Treffen in Armenien werden Vertreter aus fast 50 europäischen Ländern erwartet. Auch der ukrainische Präsident Selenskyj ist dabei. Bundeskanzler Merz hingegen hat seine Teilnahme abgesagt. In der Fußball-Bundesliga hat der VfL Wolfsburg einen wichtigen Punkt im Kampf gegen den Abstieg erkämpft. In Freiburg spielten die Niedersachsen 1:1. Aus der NDR-Sportredaktion Ina Kast.
5: Wir sind auf einem guten Weg, haben nun 3 Spiele in Serie nicht verloren, freute sich VfL-Trainer Dieter Hecking nach dem Punktgewinn. Durch das Remis klettert der VfL auf den Abstiegsrelegationsrang und übergibt den vorletzten Tabellenplatz an St. Pauli. Das Team von Alexander Blessin verlor sein Heimspiel gegen Mainz mit 1:2 und taumelt dem Abstieg entgegen. Mönchengladbach feiert nach dem 1:0 gegen Dortmund dagegen den Klassenerhalt. Auch Union Berlin und der Hamburger SV können nicht mehr absteigen.
1: Das waren die Nachrichten. Das Wetter in Norddeutschland. Heute viele Wolken und etwas Sonne. Gebietsweise gibt es aber auch Schauer und vereinzelt Gewitter. Höchsttemperaturen 12 Grad auf Sylt und bis 23 Grad in Braunschweig. Morgen viele Wolken, häufig auch Regen, vereinzelt gewittrig, bei Höchsttemperaturen von nur noch 12 bis 16 Grad. Am Mittwoch im Süden Regen, im Norden trockener und mehr Sonne, 10 bis 14 Grad. Und der Blick auf Donnerstag, heiter bis wolkig, vereinzelt wieder Schauer, die Temperaturen dann 12 bis 16 Grad. Und die Zeit, es ist 6.05 Uhr.
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6: Wunderschönen Start in diesen Montag. Neue Woche, die erste volle Maiwoche. Ich hoffe, Sie sind gut erholt nach dem langen Wochenende, haben was Schönes gemacht, das Wetter genossen. Italienische Musik jetzt für Sie zum Start in diesen 4. Mai. 100 Opern hat Giovanni Paisiello komponiert. Er war aber nicht nur berühmt für seine Opern, sondern auch für seine Solokonzerte. Hier ist Mandolinenkonzert C-Dur. Sie hören den dritten Satz von Giovanni Paisiello.

Martin Fröst spielt hier die Solo-Klarinette, Brahms Klarinettenquintett H-Moll Andantino. Das ist der dritte Satz. Ende der Kultur. Langsam wach werden. 6.14 Uhr ist es. Musik jetzt von Wolfgang Amadeus Mozart. Mozart hat drei Opern komponiert. Die dritte davon

nach Le Nozze di Figaro und Don Giovanni, ist also Così fan tutte gewesen. So machen es alle oder die Schule der Lebenden. Hier ist die Ouvertüre für Sie bei NDR Kultur, gespielt von der Sächsischen Staatskapelle Dresden.

Wolfgang Amadeus Mozart Opa. Così fan tutte, die Ouvertüre daraus hier bei NDR Kultur. Kommen Sie gut mit uns aus dem Bett. Es ist 19 nach 6, der Start in die neue Woche. Heute wettermäßig abwechslungsreich, viele Wolken, ein bisschen Sonne. Später können hier und da mal Regenschauer aufziehen, zum Teil Gewitter. Ach, das wird auch Zeit. Da, wo es gestern Abend nicht gewittert hat, da ist doch immer noch ziemlich dicke Luft. Nicht? So wie bei uns vom Schlafzimmerfenster, da zog ja gar nichts rein heute Nacht. Top-Temperaturen heute zwischen 18 und 23 Grad. Jetzt Musik von John Williams aus Hook, aus dem Film. Hier ist Flight to Neverland.

0: Jean-Yves Thibaudet spielt Claude Debussy, Claire de Lune aus der Suite Bergamasque. 6:30 schon wieder.
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0: Kurzer Überblick über die Nachrichtenlage. Übermorgen ist Jahrestag, ein Jahr schwarz-rote Koalition. Bundeskanzler Merz hat jetzt mehr Entgegenkommen vom Koalitionspartner, also von der SPD, gefordert. Kompromisse seien keine Einbahnstraße, hat er gestern bei Karin Mioska im Ersten gesagt. Das deutsche Minenjagdboot Fulda startet heute von Kiel aus zu einem möglichen Einsatz im Mittelmeer. Es soll mit 45 Soldaten an Bord jetzt schon dort stationiert werden, falls es in der Straße von Hormuz zum Einsatz kommt. Und US-Präsident Trump hat derweil angekündigt, ab heute festsitzende Handelsschiffe eben aus der Straße von Hormuz zu eskortieren. Der Iran hält ja diese so wichtige Schifffahrtsroute seit Ende Februar de facto geschlossen. Das Wetter bei uns im Norden heute ziemlich bewölkt. Zwischendurch kämpft sich die Sonne immer mal hervor. Vereinzelt Schauer, heute Abend sogar Gewitter. Top-Temperaturen 12 Grad auf Sylt bis 23 Grad in Braunschweig. Warum dieser 4. Mai eine ganz besondere Bedeutung hat für Fans einer ganz bestimmten Filmreihe. Das verraten wir Ihnen gleich. In knapp 4 Minuten gibt's was zum Schmunzeln. Vorher Musik von Joseph Haydn aus seiner Sinfonie Nummer 94. Das ist die mit dem Paukenschlag. Und ich bin Keno Bergholz. Guten Morgen.

0: Guten Morgen, 6.34 Uhr. Heute ist der 4. Mai. Oder man könnte auch auf Englisch sagen, May the Force.
1: May the Force be with you.
2: May the Force be with you.
3: May the Force be with you.
4: May the Force be with you.
5: May the Force be with you.
0: Ja, also wer sich für Star Wars begeistern kann, feiert heute also den Star Wars Tag, weil der 4. Mai auf Englisch das reine Datum halt eben klingt wie May the Fourth. Wir haben eine sehr gute Idee, meine Damen und Herren, falls Sie mitfeiern möchten bei uns im Norden in der Mecklenburg-Vorpommerschen Provinz in Dassow, in der Lübecker Bucht, gibt es so eine Art Star Wars Mekka. Aufgebaut hat es Mark Langrock. Es ist ein Museum mit originalgetreuen Kostümen, Raumschiffen, lebensgroßen Star Wars Sets. Mark Langrock ist eigentlich Rechtsanwalt, aber dann hat seine Frau ihm vor 12 Jahren so einen kleinen Treteimer mit nach Hause gebracht. Ein Mülleimer.
6: Edelstahlkuppel, weißer Zylinder. Ich denke, Mensch, sieht ja aus wie ein halber R2-D2. Und schwuppdiwupp habe ich ihm Holzbeine angetüdelt, beklebt.
0: Angetüdelt. Ja, R2-D2 hier, das ist ja der... Macht immer so lustige Geräusche. Und zu R2-D2 hat Mark Langrock eben einen ganz besonderen Bezug.
6: Als wir als Kinder die Filme gesehen haben, haben wir sie natürlich nachgespielt. Ich war in der Gruppe der Kleinste und musste immer R2-D2 sein. So, und habe ihn eben dann auch in lebensgroß nachgebaut. Das ist dann natürlich eine besondere Verbindung, die man da noch hat.
0: Von der eigenen R2-D2-Darstellung über den Tretmülleimer hin zu einem richtig kleinen Star-Wars-Museum. Also vielleicht, wenn Sie heute sonst nichts zu tun haben, ist es ja eine Idee, kleiner Ausflug nach Dassow. Da hat man endlich mal einen Grund, dahin zu fahren, kleiner Ausflug nach Dassow machen und das Star-Wars-Museum besuchen. NDR Kultur, 6 nach halb 7.

0: Die Academy of Ancient Music mit diesem so berühmten Stück Kanon und Jig für drei Violinen und Basso Continuon. Johann Pachelbel. 6.46 Uhr. Ich werde nie vergessen, meine Beziehung zu Robert Seethaler. Auf dem Weg in den Urlaub hatte ich total vergessen, mir ein Buch mitzunehmen oder zwei oder drei. Und bin dann noch schnell am Flughafen in so einen kleinen, das war gar nicht richtig ein Buchladen, war nur ein kleiner Flughafen, mehr so ein Kiosk. Und da gab es so ein paar Bücher, so eine relativ überschaubare Auswahl. Und dann lag da Der Trafikant. Und dann dachte ich, Mensch, Robert Seethaler, das nimmst du dir mit. Und ich sage Ihnen, was für ein Buch. Ist er inzwischen auch verfilmt. Jetzt gibt es was Neues von ihm.
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0: Robert Seethaler, gebürtiger Wiener, schon mehrfach für den Booker Prize nominiert, mehrfach ausgezeichnet für seine Drehbücher. Und jetzt gibt es was Neues. Die Straße heißt sein neuer Roman. Katrin Krämer.
2: Dieser Roman schwingt. Alles greift ineinander und kommt miteinander in Bewegung. Satzfetzen und Gedankensplitter, innere Monologe einer verliebten Blumenhändlerin und Smalltalk-Dialoge in der Bäckerei. Wie in einer Klangcollage fließen behördensprachlich abgefasste Beschwerden über ein Straßenfest genauso ein wie Dienstanweisungen im Haus Abendschein. Was sich in den Köpfen der Pflegeheimbewohner abspielt und was in den Pflegekräften vor sich geht, wenn sie mal zur Besinnung kommen, ist auch zu hören.
3: Heute Nacht ist es ruhig. Manchmal spricht einer im Schlaf, aber wenn hier im Schwesternzimmer das Radio läuft, ist selbst das Husten kaum zu hören. Am liebsten ist mir die Zeit zwischen 3 und 4. Da liegen sie in ihren Betten und treiben dahin wie in kleinen Booten, jeder für sich ganz allein auf dem tiefen schwarzen Meer aus Benzodiazepinen.
2: Vordergründig stehen die Ereignisse im Haus Abendschein natürlich für den Tod und das Lebensende, aber die Hoffnung stirbt hier, sowie für viele in der Straße, zuletzt.
4: Es ist ein Buch übers Leben. Der Tod interessiert mich ja nur, um dem Leben nahe zu kommen. Und jeder dieser Menschen kämpft für jeden Augenblick in seinem Leben. Und das ist das Einzige, was mich wirklich interessiert. Ne? Der Kampf, nicht nur im Widerstand, sondern für den nächsten Tag, für den nächsten Augenblick.
2: Widerstand zeigen auch die Bewohner der Heidestraße, die man aus ihren Wohnungen haben will, damit Investoren im Zusammenspiel mit dem Magistrat ihre schnieken Stadtentwicklungsprojekte vorantreiben können, die der Straße, dem Gewachsenen und Gewohnten, die Seele rauben. Die Methoden sind entsprechend perfide. Die Häuser werden unbewohnbar gemacht, indem den Mietern die Heizungen abgeschaltet werden.
3: Die Hausverwaltungen sind gekauft, die Behörden bestochen. Einige von uns haben bereits dem Druck nachgegeben. Die 27 ist praktisch verloren. Die 25 und die 29 sind als nächstes dran.
2: Dass dem Antiquar in der Heidestraße überhaupt noch ein leerstehendes Ladenlokal vermietet wird, grenzt im Kanon der fortschreitenden Kommerzialisierung an ein Wunder. Dass er hier mit seinen alten Büchern einzieht und nun Fontane statt Fritten verkaufen will, wie sie inzwischen an jeder Ecke angeboten werden, hat auch etwas Widerständiges, ist aber zum Scheitern verurteilt.
3: Gestern kam ein Kunde herein und verwickelte mich in ein Gespräch über die Dekadenzdichtung in der Neuromantik. Über eine Stunde saß er hier, trank 3 Tassen Tee und ließ sich meine letzten Kekse schmecken, ehe er sich schließlich verabschiedete, ohne auch nur ein einziges Bändchen zu kaufen. Ich hoffe jetzt auf das Weihnachtsgeschäft.
2: Die Straße hat keinen klassischen Handlungsstrang. Stattdessen gibt die Vielstimmigkeit den Ton vor und den Takt an. Und Seethaler dirigiert seine Protagonisten und Randfiguren mit leichter Hand durch die Erschütterungen und Schicksalspaukenschläge eines Jahres von November bis November. Als Kontrapunkt webt er immer wieder bestürzend beglückende, melodisch-poetische Momente ein, die sich mitunter sogar in Beamtenbüros abspielen.
3: In der Nacht hat es geregnet, doch jetzt beginnt der Himmel sich zu bewegen, so als zöge jemand langsam eine schwere bleigraue Decke von den Dächern. Von den Traufen lösen sich letzte Tropfen. Die Morgensonne blitzt in Fenstern Regenrinnen, Autorückspiegeln und legt breite Lichtbalken ins Magistratsfoyer, in dem goldene Staubflöckchen tanzen.
4: Das fast für mich selbst immer unglaublicher ist, dass ich das während der Arbeit ja nicht wirklich komponiere, sondern ich folge da wirklich Schritt für Schritt dem Moment. Also es wird ein Augenblick neben den anderen, hinter den anderen gesetzt und dann kommt sowas dabei raus.
2: Sowas? Das Resultat von Robert Seethalers mehr intuitiver denn kompositorischer Schreibarbeit, wie er sagt, ist ein Roman wie ein Resonanzkörper. Die aus ihm wieder klingenden Stimmen der Straßenbewohner machen die Straße zu einem allumfassenden, einzigartigen und schwingenden Erlebnisraum.
0: Robert Seethaler, Die Straße, erschienen im Klaasen Verlag übrigens. Es gibt auch eine Hörbuchfassung, aus der haben Sie gerade die Zitate gehört, die ist bei DAV rausgekommen und es spricht Matthias Brandt. 9 vor 7.

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1: Um 7 Uhr mit Martin Wilhelmi. Die USA wollen festsetzende Schiffe durch die Straße von Hormus geleiten. Das hat US-Präsident Trump angekündigt. Der Iran warnte die USA vor Aktionen in der strategisch wichtigen Meerenge. Aus Istanbul Benjamin Weber.
2: So wie US-Präsident Trump das beschreibt, dann gilt es für Schiffe von Ländern über die ganze Welt verteilt, die um Unterstützung gebeten hätten, weil eben deren Schiffe in dieser Straße seit Monaten festsitzen und Lebensmittelvorräte für die Crews zu Neige gehen. So wie er es beschreibt, geht es jetzt erstmal nicht um Öl, sondern er sagt, dass die Schiffe da jetzt rausgeleitet werden sollen. Das ist eine humanitäre Geste seitens der USA, der Länder des Nahen Ostens und auch seitens des Iran. Er verweist auch dazu, dass es da jetzt mittlerweile wieder konstruktive Gespräche gäbe mit dem Iran und den USA. Aus dem Iran selber gibt es bisher sehr wenige Reaktionen. Der Leiter der Sicherheitskommission im Parlament schreibt bei X, jede Einmischung in der Meerenge würde als Verstoß gegen die Waffenruhe gewertet. Und es ist also noch unklar, wie der Iran da reagieren würde, wenn jetzt da Schiffe von der US-Marine durch die Straße von Hormus durchgeleitet würden.
1: In der Straße von Hormus ist erneut ein Schiff angegriffen worden. Ein Tanker sei am Abend von unbekannten Projektilen getroffen worden, teilten die britischen Behörden mit. Die Besatzung ist demnach unversehrt. Der Vorfall ereignete sich, den Angaben zufolge, nördlich von Fujairah in den Vereinigten Arabischen Emiraten. Es war die zweite Attacke auf ein Schiff in der Meerenge innerhalb weniger Stunden. Auch vor der iranischen Küste bei Sirik war ein Frachter nach britischen Angaben von kleinen Booten angegriffen worden. Zu den Attacken hat sich bislang noch niemand bekannt. Knapp ein Jahr nach seinem Amtsantritt fordert Bundeskanzler Merz vom Koalitionspartner SPD mehr Entgegenkommen. Er erwarte von den Sozialdemokraten die gleiche Kompromissbereitschaft, wie die Union sie zeige, sagte Merz in der ARD-Sendung Karin Mioska. Aus der NDR-Nachrichtenredaktion Marei Biermann.
3: Er sei geduldig gewesen im Umgang mit der SPD. Die allerdings müsse wissen, Kompromisse sind keine Einbahnstraße. Merz wies diesbezüglich auf den wachsenden Unmut in der Union hin. In dieser Koalition müsse die Union vorkommen und man müsse auch Dinge hinbekommen, die ihre Handschrift trage. Das sei noch nicht gut genug gelungen, so der Kanzler. Vor dem Hintergrund anstehender Reformen hatte es zuletzt immer wieder Streit in der schwarz-roten Regierung gegeben.
1: Bundesinnenminister Dobrindt will die Kontrollen an deutschen Grenzen bis auf Weiteres fortsetzen, trotz gesunkener Immigrationszahlen. Der CSU-Politiker sagte in der ARD, es gebe noch immer Zurückweisungen an den Grenzen. Aus Berlin Georg Schwarte.
4: Die Kontrollen könnten erst heruntergefahren werden, wenn das Migrationssystem in Europa funktioniere. Dobrindt will auch an Abschiebungen nach Afghanistan festhalten, selbst wenn dafür mit den Taliban verhandelt werden müsse. Schwere Straftäter müssten auch dahin abgeschoben werden können, so Dobrindt. Die wiedereingeführten Grenzkontrollen sind umstritten. Kritiker verweisen unter anderem darauf, dass der Schengener Grenzkodex sie nur im Fall außergewöhnlicher Umstände und befristet erlaube. Zuletzt hat das Verwaltungsgericht Koblenz eine Kontrolle an der deutsch-luxemburgischen Grenze für rechtswidrig erklärt.
1: Großbritannien will sich an dem 90 Milliarden Euro schweren Kredit der Europäischen Union für die Ukraine beteiligen. Nach Regierungsangaben plant Premier Starmer Gespräche darüber beim Treffen der Europäischen Politischen Gemeinschaft heute in Armenien. Die Ankündigung wird als Zeichen für eine engere Zusammenarbeit zwischen London und Brüssel in Fragen der Verteidigung gewertet. Zu dem Treffen in Armenien werden Vertreter aus fast 50 europäischen Ländern erwartet. In der Fußball-Bundesliga hat der VfL Wolfsburg im Kampf um den Klassenerhalt einen wichtigen Punkt geholt. Die Niedersachsen spielten in Freiburg 1:1. Aus der NDR-Sportredaktion Jörg Tegelhütter.
5: Durch das Unentschieden und den Treffer von Kuliarakis verdrängten die Niedersachsen den FC St. Pauli vom Relegationsrang 16. Die Hamburger hatten zuvor im Spiel gegen Mainz über weite Strecken enttäuscht. Der Anschlusstreffer von Cissai in der 87. Minute kam zu spät. St. Pauli steht jetzt auf einem direkten Abstiegsplatz. Gerettet hat sich Borussia Mönchengladbach durch einen 1:0-Erfolg gegen Dortmund. Auch der HSV und Union Berlin haben den Klassenerhalt geschafft.
1: Das waren die Nachrichten. Das Wetter in Norddeutschland. Heute viele Wolken und etwas Sonne. Gebietsweise gibt es aber auch Schauer und vereinzelt Gewitter. Bei Höchsttemperaturen von 12 Grad auf Sylt und bis 23 Grad in Braunschweig. Morgen viele Wolken, häufig Regen, vereinzelt auch gewittrig. Die Höchstwerte nur noch 12 bis 16 Grad. Am Mittwoch im Süden Regen, im Norden trockener und mehr Sonne, 10 bis 14 Grad. Und ein Blick auf Donnerstag. Heiter bis wolkig, vereinzelt Schauer möglich bei Temperaturen von 12 bis 16 Grad. Die Zeit, es ist 7.05 Uhr.
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6: Dann wollen wir mal, oder? Auf in eine neue Woche. Willkommen am Montag. Wo sind die ganzen Menschen, die früher Kulturveranstaltungen besucht haben? Antworten darauf gibt es gleich bei uns. Die kommen aus Ostfriesland, zumindest mal der Versuch einer Antwort in ungefähr einer Viertelstunde. Und natürlich jede Menge gute Musik zum Wachwerden. Jetzt zum Beispiel von Ruud Langgaard aus seiner Sinfonie Nummer 16 mit dem Untertitel Sonnenflut. Hier der erste Satz.

0: Musik aus der Herr-der-Ringe-Serie, die Ringe der Macht, hier bei NDR Kultur. Es ist 13 nach 7. Schönen guten Morgen am Montag. Preisfrage zu Beginn einer Karriere. Womit lässt sich wohl mehr Geld verdienen? Mit Oper oder mit Popmusik? Niccolò Balducci ist ursprünglich italienischer Rising Popstar gewesen, hat mit 16 sogar einen Wettbewerb gewonnen, hat dann aber diese Frage für sich mit Oper beantwortet und diesen Weg eingeschlagen. Nun stellen wir fest, einige Jahre später, er hat tatsächlich recht behalten. Kaum hatte er also seine Ausbildung in Barockgesang abgeschlossen, sind dann auch die ersten Angebote für Opernproduktionen und CD-Aufnahmen gekommen. Für einen Countertenor. Niccolò hat von Anfang an und ganz natürlich immer seine hohe Kopfstimme verwendet. Inzwischen ist er 27 Jahre alt und hat ein großes Repertoire von Monteverdi über Vivaldi bis Händel und so weiter.
1: Besonders das fasziniert mich ist die Freiheit in diesem Repertoire. Ich habe wirklich fühle mich bereits etwas zu spielen mit der Musik auch. Wenn ich habe die Möglichkeit, ein bisschen etwas neu zu machen, zu bilden, das gefällt mir sehr. Und glaube ich, das ist die richtige Musik für mich, weil alle die Gefühle, die wir haben in unserem Leben, sind schon in der Musik, die ich singe jeden Tag. Und glaube ich, dass wir sind wirklich verbunden mit dieser Musik. Und ich freue mich sehr, dass ich kann das singen.
0: Genau das wird er tun in diesem Jahr in Göttingen bei den internationalen

Händel-Fest spielen. Premiere nächste Woche Freitag am 15. in der Kultur überträgt live. Aber Sie lernen Nicolo Balducci heute erstmal kennen, damit Sie wissen, wen Sie da vor sich haben, singenderweise in NDR Kultur à la carte heute Mittag ab 13 Uhr. Jetzt ist es 7:15.

0: Die Academy of St. Martin in the Fields mit Scherzo Vivace, dritter Satz aus Streicherserenade E-Dur von Antonín Dvořák. 7.21 Uhr, Ihr Start in die neue Woche mit NDR Kultur. Sind wir nach Corona oder durch Corona in so eine gewisse Form von Häuslichkeit abgedriftet? In so eine gewisse Form von, ach nö, lass uns mal in den Hus blieben, wie man auf Plattdeutsch sagt, lass uns mal ruhig zu Hause bleiben. Diese Frage stellen sich viele Kultureinrichtungen bei uns im Norden, denn nicht jede Veranstaltung ist mehr so gut besucht wie vor der Corona-Pandemie. Das Kulturzentrum Zollhaus in Leer in Ostfriesland hat jetzt mal die Initiative gegriffen und online in den sozialen Medien eine Umfrage gestartet. Mit der einfachen Frage, wo seid ihr denn alle? Unsere Reporterin Luise Burchardt hat sich in Leer mal umgehört.
1: Ich gehe da wohl mal hin, ja. Ich finde den Laden eigentlich ganz schön. Also ich mag dieses Retro-Ambiente.
2: Ich finde es toll, aber ich bin nicht der Feiermensch.
3: Also ich glaube, ich bin ein bisschen zu sehr Mainstream. Ja, es ist mir dann irgendwie doch nicht wert.
4: Also ich war noch nie im Zollhaus. Ich stehe hier zum ersten Mal davor. Und wir spielen heute Abend mit Liedfett und ich freue mich schon drauf.
5: An diesem Abend ist das Zollhaus gut gefüllt. Doch oft bleiben viele Plätze leer. 4 verkaufte Tickets für einen Kulturabend sind gerade keine Seltenheit. Dabei läuft der Laden eigentlich. Konzerte, Comedy, Lesungen. Grundsätzlich ist das Angebot des Zollhauses nach wie vor gefragt. Problematisch ist es vor allem bei der kleinsten der 3 Bühnen mit rund 100 Plätzen. Etwa 50 verkaufte Tickets braucht es zum Kostendecken. Wenn deutlich zu wenig Karten verkauft wurden, mussten Veranstaltungen zuletzt auch immer wieder verschoben oder abgesagt werden. Für Marco Haneken, Kulturleiter des Zollhauses, ist das eine ganz schön belastende Situation.
6: Dass ich schlecht geschlafen habe, immer 15, 16 Mal am Tag die Ticket-App kontrolliert habe, alle möglichen Maßnahmen ausprobiert habe und trotzdem ging der Ticketverkauf nicht voran.
5: Also stellt das Team eine einfache Frage. Warum kommt ihr nicht? Das Zollhaus sucht jetzt über Social Media und seine Online-Kanäle den Dialog mit der Region, erzählt Mitarbeiterin Marie Gornimus.
7: Klar, in unseren Köpfen hatten wir Ideen, woran kann es liegen, aber dass wir da nochmal ganz genau aus der Zielgruppe die Infos bekommen. Warum kommt ihr nicht zu den Konzerten?
5: Die Resonanz hat alle überrascht. Schon nach einer Woche haben über 800 Menschen teilgenommen. Das Zollhaus konnte direkt mit der Auswertung starten und erste Schlüsse ziehen. Ein großes Thema, viele kennen die auftretenden Künstlerinnen und Künstler nicht. Das Zollhaus arbeitet deshalb an mehr Orientierung. Hörbeispiele, Videos oder Playlists. Für manche ist es auch eine Geldfrage. Die Preise werden zwar von 86% als fair empfunden, aber nicht für alle sind sie bezahlbar. Inflation, gestiegene Lebenshaltungskosten, Kultur kann da schnell zum Luxus werden.
6: Man kann sich kein Konzertticket oder zumindest keine 2, 3 mehr leisten. Und meistens entscheidet man sich dann eher für seine Lieblingsband, anstatt noch kleine KünstlerInnen zu unterstützen.
5: Zusätzlich helfen sollen Soli-Tickets, finanziert über einen Fonds. Unkompliziert, ohne Nachweispflicht.
6: Wir wollen den Menschen erstmal vertrauen, dass sie sich es wirklich nicht leisten können und wir damit den Menschen den Zugang zu Kultur ermöglichen können.
5: Viele würden zwar gerne kommen, aber nicht allein. Auch die Anreise spielt eine Rolle. Etwa wenn der Zug nach Oldenburg nach dem Konzert nicht mehr fährt. Das Zollhaus denkt deshalb über neue Wege nach. Etwa eine Plattform zum Verabreden oder für Mitfahrgelegenheiten. Unterm Strich gibt es also offenbar nicht den einen Grund, warum ein Teil des Publikums wegbleibt. Deshalb setzt Marco Haneken mit seinem Team an mehreren Stellen an.
6: Ja, ich glaube, das sehen wir als unsere Aufgabe an, diese Türen hier zu öffnen und als soziokulturelles Zentrum auch ansprechbar zu sein für die Probleme und natürlich auch zu hinterfragen, was können wir verbessern, um euch den Zugang zu erleichtern.
5: Die Umfrage läuft noch, die Auswertung steht erst am Anfang, doch schon jetzt zeigt sich, das Problem betrifft nicht nur das Zollhaus in Leer. Auch andere Kulturhäuser haben sich gemeldet. Viele berichten von ähnlichen Entwicklungen, vor allem seit der Pandemie. Und noch etwas ist aufgefallen. Die erreichte Zielgruppe liegt vor allem zwischen 25 und 55 Jahren. Das Team fragt sich, wieso erreichen wir die jüngeren Leute nicht? Haneken würde sie gern aktivieren, ihnen mitgeben, warum es wichtig ist, Veranstaltungen zu erleben und nicht nur auf YouTube anzugucken, so sagt er. Ob Generationenfrage oder nicht, es geht um mehr als einen Konzertabend. Nämlich darum, ob Kultur für alle erreichbar bleibt.
0: Also insofern eine gute Initiative, mal online nachzufragen, wo die ganzen Menschen sind. Thema auch heute Nachmittag im Journal hier bei NDR Kultur. Dann sprechen wir unter anderem mit einer Expertin über die Frage, ob und wenn ja, warum gerade die jungen Leute, ja, die Gen Z, keine Lust mehr hat, auszugehen. In 4 Minuten, 7:30.

0: Lana Del Rey. Zum Aufstehen am Montag, es ist 7.30 Uhr. Kleiner Überblick über die Weltlage.
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0: Diese Straße von Hormus, wichtige Handelsstraße, ist ja durch den Iran gesperrt. Wir merken es an den Spritpreisen, auch hier bei uns im Norden. Aber US-Präsident Trump plant ab heute, Handelsschiffen, die an der Meerenge festsitzen, die Durchfahrt zu ermöglichen. Wie er genau das machen will, das hat er nicht verraten. Der Iran hat ja auch immer wieder damit gedroht, die Straße von Hormus zu verminen. Deswegen schickt die deutsche Marine das Minenjagdboot Fulda heute von Kiel aus los. Das soll für mehr Sicherheit dort in der Straße von Hormus sorgen. An den deutschen Außengrenzen soll es auch weiterhin Grenzkontrollen geben. Das hat Bundesinnenminister Dobrindt angekündigt. Dass an den Übergängen nach wie vor Menschen zurückgewiesen werden, zeige, dass das europäische Migrationssystem nicht funktioniert, so Dobrindt. Und das Wetter heute bewölkt. Hier und dort mal Regenschauer möglich, ein bisschen Sonne, aber auch mal zwischendurch. Top-Temperaturen zwischen 12 und 23 Grad. Gleich gibt es eine Empfehlung für Sie, falls es sich ein bisschen einregnen sollte. Neues im Kino direkt nach Musik von Georg Philipp Telemann. Seiner Tafelmusik Teil 1.

0: 8:05.
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0: Mir ist da mal was Doofes passiert hier in meinem Job. Ich habe mal Hildesheim mit Heidenheim verwechselt, als es um die Fußball-Bundesliga ging. Und die Hildesheimer Mannschaft insofern mal kurz in die erste Liga befördert von 1, 2, 3 Klassen weiter drunter. Das hat natürlich in Hildesheim für Furore gesorgt, war allerdings natürlich, wenn man mal ehrlich ist, relativ unprofessionell von mir. Naja gut, dass man mal Fehler macht, das kommt im Job vor. Bei mir geht es ja um nichts. Aber als Ärztin oder Arzt kann ein Moment der Unkonzentriertheit schlimmstenfalls Menschenleben kosten. Von so einer ärztlichen Fehleinschätzung und den psychologischen Folgen erzählt das dänische Kinodrama Nachbeben. Das hat beim Filmfest Hamburg den Preis der Filmkritik gewonnen und bei den Nordischen Filmtagen in Lübeck den NDR-Filmpreis. Donnerstag kommt der Film jetzt regulär in die Kinos. Walli Müller hat schon geguckt.
2: Es ist ein Arbeitstag wie jeder andere. Alex, eine erfahrene und empathische Neurologin, tritt morgens ihre Schicht in der Klinik an und darf gleich mal wieder die Folgen des chronischen Personalmangels ausbügeln.
3: Wie einige von euch vielleicht bemerkt haben, ist Christian heute leider krank. Das bedeutet, dass wir heute Morgen keinen Hintergrunddienst in der Notaufnahme haben. Wer übernimmt das Telefon für ein paar Stunden?
2: Alex natürlich, obwohl auch sie sich nicht zweiteilen kann.
4: Ist das nicht etwas viel? Stroke Unit und Notaufnahme?
5: Das geht schon.
3: Gut, so machen wir es.
2: Dänische Krankenhäuser stehen offenbar vor ähnlichen Problemen wie deutsche. Alles auf Kante genäht. Für Alex gibt es in den nächsten Stunden keine Verschnaufpause. Mit Handkamera gefilmt vermitteln die Bilder pausenlose Bewegung. Eine Unruhe und Hektik, der sich auch das Publikum nicht entziehen kann. Hier ein Anruf, dort eine Pflegekraft mit dringender Frage. Ein Patient, der schnell Hilfe braucht. Und zu dieser Multitasking-Höchst-Challenge kommt nun auch noch ein 18-Jähriger mit ungeklärten Kopfschmerzen. Die junge Assistenzärztin traut sich die Ersteinschätzung bei Oliver alleine nicht zu. So wiederholt Alex die üblichen Tests und gibt Entwarnung.
5: Sieht nach einer Migräne oder einem leichten Kater aus.
6: Mehr ist es nicht? Sind Sie ganz sicher?
5: Ja. Gehen Sie nach Hause und geben Sie ihm eine Paracetamol gegen die Schmerzen. Wenn ihm übel wird, melden Sie sich.
6: Vielen Dank, jetzt bin ich sehr erleichtert.
2: Doch 10 Minuten später kollabiert der Junge. Diagnose, schwere Hirnblutung, Rettungschance gleich 0. Muss Alex sich Vorwürfe machen, wie die Assistenzärztin es suggeriert?
7: Ich weiß, Birgitta hat gesagt, dass niemand Schuld hat, aber ich finde, wir hätten ihn sofort scannen sollen.
5: Wir können nicht jeden Patienten mit Kopfschmerzen scannen.
7: Ich habe dich angerufen, weil ich eine Nackensteifigkeit festgestellt habe. Das steht auch so in der Akte. Hast du die nicht gelesen?
5: Nein, dafür hatte ich keine Zeit.
2: Anfangs noch sicher, dass sie nach bestem Wissen gehandelt hat, bekommt Alex zunehmend Angst, tatsächlich etwas überlesen oder übersehen zu haben. Der Film, der im Original Second Victims, zweite Opfer heißt, befasst sich mit dem gleichnamigen Phänomen, der seelischen Not, die begangene Fehler beim medizinischen Personal verursachen. Denn es ist ja besonders tragisch, wenn man im Bestreben zu helfen Schaden anrichtet. Bei Alex zieht der eine mögliche Fehler gleich den nächsten nach sich. Sie macht Olivers Mutter am Krankenbett auf der Intensivstation falsche Hoffnungen.
5: Er liegt jetzt im Koma.
6: Im Koma? Was heißt das?
5: Das heißt, sein Zustand ist stabil. Und jetzt warten wir, dass er wieder aufwacht.
2: Zunächst dankbar für jeden Trost wird die Mutter, gespielt von Trine Dürholm, später schwere Vorwürfe gegen die Ärztin erheben, die mit Özlem Saglanmak herausragend besetzt ist. Der Film ist auch beim Zuschauen ein emotionaler Kraftakt, weil man ja mit beiden Seiten zutiefst mitfühlen kann. Der Mutter, die fassungslos vor ihrem eben noch quicklebendigen Jungen steht, aber auch der Ärztin, die von fürchterlichen Selbstvorwürfen gequält wird. Dabei ist doch auch sie nur ein Mensch, der sich mal irren kann. Oder nicht?
5: Er wirkte frisch und war gut drauf.
6: Er ist mein Junge. So etwas spürt man. Kennen Sie das nicht?
5: Sie konnten es nicht wissen. Ich habe ja auch nichts gefunden.
2: Dieses Drama zeigt auf zwingende, beklemmende Art die Bürde der Verantwortung, die auf den Schultern von Ärztinnen und Ärzten lastet. Für die Protagonistin Alex wird alles in Frage gestellt. In nur einer Krankenhausschicht zwischen Neurologie und Intensivstation, zwischen Patienten, die sie als Lebensretterin feiern, und den verzweifelten Eltern von Oliver, die nur das Ärzteversagen sehen. Das Nachbeben, das der deutsche Titel ankündigt, ist auch beim Zuschauen gewaltig.
0: Am Donnerstag startet dieser Film in den Kinos bei uns im Norden. 7.40 Uhr, jetzt Musik von Joaquin Rodrigo aus seinem Concierto de Aranjuez ist hier der dritte Satz.

0: aus der Oper Cuanga von Frederick Delius. Das Stück La Calinda aus dem zweiten Akt. Cuanga, der afrikanische Prinz, der die Götter anruft, um einen Verrat zu rächen, dem er zum Opfer gefallen ist. NDR Kultur am Montagmorgen. Es ist 7:50.
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0: Heute ein Beitrag von der katholischen Kirche von Schwester Magdalena Winghofer. Sie ist Ordensfrau in Hannover.
2: Sankt Florian, Sankt Florian, verschon mein Haus, zünd andere an. So ist es noch heute auf Hauswänden zu lesen. Und so ist es sprichwörtlich geworden als Sankt Florians Prinzip. Das Sankt Florians Prinzip gilt in vielen Situationen. Natürlich bin ich dafür, wir brauchen mehr Windkraftanlagen. Aber bitte kein Windrad in meiner Nachbarschaft. Oder auch im Kleinen. Natürlich sehe ich den Pizzakarton auf dem Gehweg liegen und ärgere mich. Aber ich bücke mich nicht und werfe ihn in den Papierkorb. Darum soll sich die Straßenreinigung kümmern. Natürlich bin ich für die Gemeinschaft und für das Gute. Aber wenn es mich persönlich etwas kostet, dann halte ich es lieber mit dem Sankt Florians-Prinzip. Eigentlich verrückt, diese Haltung ausgerechnet nach dem heiligen Florian zu benennen. Denn dieser Mann hat genau das Gegenteil gelebt. Sein Name steht heute im Kalender. Florian lebt aber im 4. Jahrhundert im Römischen Reich in der Nähe des heutigen Linz. Er ist Beamter und hat dadurch viel Einfluss und gute Beziehungen. Und er ist Christ. Florian ist schon längst in Rente und genießt seinen Lebensabend in Aelium Cetium, dem heutigen St. Pölten. Da bricht in Linz eine Christenverfolgung aus. Florian ist überhaupt nicht betroffen. Sein Wohnort ist weit genug weg, dort ist er in Sicherheit. Aber Florian geht bewusst zurück nach Linz, zu seinem ehemaligen Vorgesetzten und versucht, die Christen zu retten. Genau das kostet ihn am Ende sein Leben. Florian hat sich nicht gedrückt. Er hat die Not der anderen wahrgenommen. Er hat auf die Möglichkeiten geschaut, die er hatte, und er hat sie eingesetzt. Zum Glück ist er damit nicht nur Patron für das St. Florians-Prinzip geworden. Er ist bis heute auch der Schutzpatron der Feuerwehrleute. Und ich glaube, dieses Patronat passt wirklich zu ihm. Denn die Feuerwehrleute verstecken sich nicht, wenn es brennt, sondern wie Florian setzen sie sich ein für andere und riskieren dabei ihr eigenes Leben.
0: 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Heute ein Beitrag von der katholischen Kirche von Schwester Magdalena Winghofer. Sie ist Ordensfrau in Hannover. 7:08.

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1: Um 8 Uhr mit Martin Wilhelmi. Die USA wollen von heute an dafür sorgen, dass Schiffe die Straße von Hormuz passieren können. Das hat Präsident Trump auf seiner Online-Plattform angekündigt. Aus der NDR Nachrichtenredaktion Kai Wäsche.
2: Trump hat auf seiner Online-Plattform nur geschrieben, man werde die Schiffe sicher aus der Straße von Hormuz geleiten, damit sie, Zitat, frei und ungehindert ihren Geschäften nachgehen können. Länder aus aller Welt hätten die USA darum gebeten. Teheran hingegen warnt die USA vor Aktionen an der Meerenge. Jede amerikanische Einmischung werde als Verstoß gegen die geltende Waffenruhe angesehen. Hunderte Tanker, Containerschiffe und Frachter, die stecken derzeit in der Straße von Hormuz fest. Darunter laut Verband deutscher Reeder auch fast 50 Schiffe, die einen Bezug zu Deutschland haben. Und alleine auf diesen Schiffen befinden sich demnach rund 1000 Seeleute.
1: In der Straße von Hormuz ist erneut ein Schiff angegriffen worden. Ein Tanker sei am Abend von unbekannten Projektilen getroffen worden, teilten die britischen Behörden mit. Die Besatzung ist demnach unversehrt. Der Vorfall ereignete sich, den Angaben zufolge, nördlich von Fujairah in den Vereinigten Arabischen Emiraten. Es war die zweite Attacke auf ein Schiff in der Meerenge innerhalb weniger Stunden. Auch vor der iranischen Küste bei Sirik war ein Frachter nach britischen Angaben von kleinen Booten angegriffen worden. Zu den Attacken hat sich bislang noch niemand bekannt. Bundesinnenminister Dobrindt will die Kontrollen an deutschen Grenzen bis auf Weiteres fortsetzen, trotz gesunkener Immigrationszahlen. Der CSU-Politiker sagte in der ARD, es gebe noch immer Zurückweisungen an den Grenzen. Aus Berlin Georg Schwarte.
3: Die Kontrollen könnten erst heruntergefahren werden, wenn das Migrationssystem in Europa funktioniere. Dobrindt will auch an Abschiebungen nach Afghanistan festhalten, selbst wenn dafür mit den Taliban verhandelt werden müsse. Schwere Straftäter müssten auch dahin abgeschoben werden können, so Dobrindt. Die wiedereingeführten Grenzkontrollen sind umstritten. Kritiker verweisen unter anderem darauf, dass der Schengener Grenzkodex sie nur im Fall außergewöhnlicher Umstände und befristet erlaube. Zuletzt hat das Verwaltungsgericht Koblenz eine Kontrolle an der deutsch-luxemburgischen Grenze für rechtswidrig erklärt.
1: Vor dem Hintergrund andauernder Spannungen in der schwarz-roten Koalition hat Bundeskanzler Merz die SPD zu mehr Entgegenkommen aufgefordert. Es gebe in der Union einen größer werdenden Unmut über Kompromisse, die mit den Sozialdemokraten eingegangen werden mussten, sagte Merz in der ARD-Sendung Karin Mioska.
4: Ich erwarte von der SPD die gleiche Kompromissbereitschaft, wie wir sie zeigen. Ich bin bis jetzt sehr geduldig gewesen, auch im Umgang mit der SPD. Die SPD muss allerdings auch wissen, Kompromisse sind keine Einbahnstraße. Die müssen wir beide machen.
1: Bundeskanzler Merz. In den vergangenen Wochen hatte es vor allem Diskussionen über die anstehenden Reformen zwischen den Koalitionspartnern gegeben. Jahrelang ist der alte Elbtunnel in Hamburg saniert worden. Heute wird die Weströhre offiziell wieder eröffnet. Sie ist dann für Fußgängerinnen und Fußgänger gedacht und somit auch für Touristen, die sich das Hamburger Wahrzeichen in Ruhe anschauen wollen. Für Fahrradfahrer ist künftig die Oströhre vorgesehen, um schnell auf die andere Elbseite zu kommen. Laut Wirtschaftsbehörde gab es immer wieder Querelen und Zusammenstöße zwischen Radfahrern und Fußgängern, solange nur eine Röhre geöffnet war. In der Fußball-Bundesliga hat der VfL Wolfsburg einen wichtigen Punkt im Kampf gegen den Abstieg erkämpft. In Freiburg spielten die Niedersachsen 1:1. Aus der NDR-Sportredaktion Ina Kast.
5: Wir sind auf einem guten Weg, haben nun 3 Spiele in Serie nicht verloren, freute sich VfL-Trainer Dieter Hecking nach dem Punktgewinn. Durch das Remis klettert der VfL auf den Abstiegsrelegationsrang und übergibt den vorletzten Tabellenplatz an St. Pauli. Das Team von Alexander Blessin verlor sein Heimspiel gegen Mainz mit 1:2 und taumelt dem Abstieg entgegen. Mönchengladbach feiert nach dem 1:0 gegen Dortmund dagegen den Klassenerhalt. Auch Union Berlin und der Hamburger SV können nicht mehr absteigen.
1: Das waren die Nachrichten. Das Wetter in Norddeutschland. Viele Wolken und auch etwas Sonne. Gebietsweise gibt es Schauer und vereinzelt Gewitter. Bei Höchsttemperaturen von 12 Grad auf Sylt und bis 23 Grad in Braunschweig. Morgen viele Wolken, häufig Regen, vereinzelt auch gewittrig. Bei Höchstwerten von nur noch 12 bis 18 Grad. Am Mittwoch im Süden Regen, im Norden trockener und mehr Sonne. Die Temperaturen dann 9 bis 14 Grad. Und ein Blick auf Donnerstag. Heiter bis wolkig, vereinzelt Schauer bei 12 bis 18 Grad. Die Zeit, es wird 8.05 Uhr.
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6: Moin zusammen. Auf geht's in den Montag. Dieses Buch müssen Sie lesen, meint Andrea Schwitzer aus unserem NDR-Kulturteam über Fabula von Fernando Aramburu. Warum sie das findet, worum es überhaupt geht, das hören Sie gleich in etwas mehr als 5 Minuten. Das Buch ist übrigens ab heute auch Gegenstand von Am Morgen vorgelesen. Also Sie können richtig eintauchen in Fabula heute ab 8:30. Aber gleich erstmal die Empfehlung direkt nach Musik von Robert Schumann aus seiner Frühlingssinfonie.

0: Das NDR Elbphilharmonie Orchester spielt Scherzo Molto Vivace aus der Frühlingssinfonie. Das ist Sinfonie Nummer 1 von Robert Schumann. Hier ist Ihr Morgen am Montag, 11 nach 8. In Am Morgen vorgelesen beginnt heute eine ganz neue Lesung. Es handelt sich um das Buch Fabula von Fernando Aramburu. Und das ist eine absolute Empfehlung, findet Andrea Schwitzer aus unserem NDR-Kulturteam, die hat das Buch nämlich schon gelesen und sich richtig in die Geschichte verliebt. Guten Morgen.
1: Ja, guten Morgen, Kino.
0: Was ist denn das für eine Geschichte?
1: Also ich habe das Buch angefangen zu lesen, hatte keine Ahnung und der erste Satz lautet, wir riechen nach Hühnerscheiße. Dann habe ich gesagt,
0: damit hast du mich schon.
1: Ja, wo bin ich denn da gelandet? Und wir, das habe ich dann ziemlich schnell rausgefunden, das sind Joseba und Asier, das sind zwei Basken, die sind so um die 20 und die hocken eben auf so einer Hühnerfarm in Südfrankreich, in Albi, total abgelegen und die warten auf ihren Einsatz, weil die Teil der ETA sind, die wollen für ein unabhängiges Baskenland kämpfen und das ist total irrwitzig, weil sie haben gar keine Waffen, also benutzen sie Besenstiele, um sich auf den Kampf vorzubereiten. Oder es gibt so eine Szene, wo sie eine Aktion planen, also sie simulieren einen Überfall. Da gehen sie in einen Park und treffen da einen alten Mann, der auf einer Bank sitzt und erschießen ihn einfach nur mit Finger und Daumen und feiern sich dann hinterher dafür, wie gut, dass sie das irgendwie gemacht haben. Und das Komische daran ist auch, oder das Tragische vielleicht für sie, weil sie wollen ja als Helden in die Geschichte eingehen, dass die ETA zu dem Zeitpunkt schon gesagt hat, wir stellen den Kampf ein. Also die ETA existiert eigentlich gar nicht mehr und die beiden halten immer noch daran fest, sind die ganze Zeit blank, sie streiten miteinander, dann versöhnen sie sich wieder irgendwie auf ganz lustige Weise und dann streiten sie doch wieder. Also es ist ein ziemlich lustiges Duo, die beiden, so Anti-Helden.
0: Also und du strahlst richtig, das Lesen scheint dir Spaß gemacht zu haben. Wie meinst du, wird das jetzt beim Hören sein in der Morgen vorgelesen?
1: Ja, also das hat mir auch großen Spaß gemacht, weil man muss natürlich als Sprecher da sich schon richtig reinbegeben in die Geschichte. Also so mit dem ganzen Werf, weil da ist schon viel Witz dabei. Und ich finde, dass das Thomas Nicolai auf jeden Fall gut gelingt. Ich muss aber gestehen, dass ich am Anfang ein bisschen gefremdelt habe mit der Figur von Joseba, weil er ihn so ein bisschen plump spricht, also da kommt so ein bisschen plump rüber. Ich habe den eher so als, der ist klug, der ist natürlich ein bisschen verträumt, aber der ist so für mich ein bisschen neugieriger sozusagen. Asier, finde ich, hat er sehr, sehr gut getroffen. Der ist so ein bisschen giftig, der ist emotionsgetrieben, der spielt sich gern so als Chef auf, der rationiert die Zigaretten, weil sie haben ja keine Kohle. Und er warnt ja vor allen Dingen davor, dass man auf gar keinen Fall die allerschlimmste Stolper Falle im Kampf gegen die Unabhängigkeit des Baskenlandes irgendwie da drüber stolpern sollen. Das sind die Frauen.
0: Die Frauen? Die Frauen sind schuld an allem, oder?
1: Ja. Ja, weißt du doch, also wir Frauen wickeln die Männer um den Finger.
0: Gut, dass du und, das gesagt hast.
1: Ja,
0: nicht
1: genau.
0: Ich.
1: Ja, ich, also das ist ja eigentlich, ist das Asiers Ansicht. Wir binden die Männer ans Haus, wir wollen, dass sie für uns das Geld verdienen und lenken sie dann sozusagen von ihrem Kampf gegen die Unabhängigkeit, lenken wir sie ab. Joseba, der hat eine Freundin zu Hause und der denkt dann auch gerne daran und Asier sagt immer so, nein, nein, nein, du darfst nicht an die Frauen denken, die wollen einfach nur, dass wir nicht erfolgreich sind, so. Aber dann
0: was?
1: Ja, dann kommt sie halt.
0: Dann kommt
1: die
0: sie.
1: Frau. Genau. Dann taucht Maria Christina auf. Und die will die zwei zwar unterstützen in ihrem Kampf für ein unabhängiges Baskenland, bringt dann aber doch alles ziemlich durcheinander.
0: Wie geht das dann aus?
1: Ja, dafür empfehle ich dir natürlich das Buch Keno. Oder Am Morgen vorgelesen, die nächsten 3 Wochen. Das sind 14 Folgen. Mhm. Oder aber eine Lesung, die am kommenden Montag stattfinden wird in Hannover im Literarischen Salon ab 20 Uhr. Da ist der Autor Fernando Aramburu zu Gast und liest eben aus Fabula.
0: Und wir starten jetzt gleich mal rein, ganz von vorne in dieses Buch Fabula von Fernando Aramburu mit dem legendären Satz, wir riechen nach Hühnerscheiße. Gleich ab 8:30 in Am Morgen vorgelesen. Vorgestellt hat Ihnen das Buch schon mal Andrea Schwitzer. Dankeschön.

0: Sass mit Je veux. 8.23 Uhr, hier ist NDR Kultur am 4. Mai oder wie man auf Englisch sagen würde.
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0: May the force ist in heute, ne? Ja! Und schon befinden wir uns im Star Wars-Universum, einfach nur, weil der 4. Mai auf Englisch May the Force heißt. Als irgendwann mal im Internet entstanden, als Star Wars-Feiertag, dieser 4. Mai. Falls Sie aber nun sagen, das ist doch super, ich möchte wohl auch mitfeiern, da haben wir eine sehr gute Idee für Sie. In der Mecklenburg-Vorpommerschen Provinz in Dassow, in der Lübecker Bucht, gibt es ein richtig kleines Star Wars-Mekka. Aufgebaut hat es Marc Langrock, inzwischen 56 Jahre alt. Er ist eigentlich Rechtsanwalt, aber er hat zu R2D2 eine ganz besondere Beziehung. Und welche ist das?
6: Als wir als Kinder die Filme gesehen haben, haben wir sie natürlich nachgespielt. Ich war in der Gruppe der Kleinste und musste immer R2D2 sein. So, und habe ihn eben dann auch in lebensgroß nachgebaut. Das ist dann natürlich eine besondere Verbindung, die man da noch hat.
0: Ja, denn er hat nicht nur R2D2 gespielt, der heutige Rechtsanwalt, sondern irgendwann kriegte er doch von seiner Frau so einen kleinen Treteimer geschenkt.
6: Edelstahlkuppel, weißer Zylinder. Ich denke, Mensch, sieht ja aus wie ein halber R2D2. Und schwuppdiwupp habe ich ihm Holzbeine angetüdelt, beklebt.
0: Und jetzt ist es ein R2D2 und Teil des kleinen Star Wars Museums in Dassow in der Lübecker Bucht in Mecklenburg-Vorpommern. Ein richtiger Pilgerort. Also seit 2019 gibt es das schon für Star Wars Fans. Lohnt vielleicht heute, wenn Sie sonst nichts zu tun haben oder ein bisschen Freizeit, lohnt das vielleicht heute einen Besuch am May the Force am 4. Mai.

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1: Ab heute also nun mit Fabula von Fernando Aramburu. Vielleicht haben Sie es eben schon gehört, als wir es vorgestellt haben. Zwei junge Basken sind wild entschlossen, im bewaffneten Kampf die Unabhängigkeit ihrer Heimat voranzutreiben. Allerdings ohne Waffen, ohne Geld, ohne sogar eine terroristische Untergrundorganisation, denn die ETA hat sich nun also gerade aufgelöst. Asier und Joseba sind also nun auf einer Hühnerfarm im südfranzösischen Albi und versuchen nicht von Langeweile aufgefressen zu werden. Wir befinden uns also in Spanien. Aramburu, 59, im baskischen San Sebastian geboren, und sein Buch Fabula jetzt leicht gekürzt vorgelesen von Thomas Nicolai.
2: Die Farm in Albi.
3: Wir riechen nach Hühnerscheiße.
2: Du vor allem. Asier und Joseba teilten sich ein Zimmer auf einer Hühnerfarm außerhalb von Albi. Ein halbes Jahr nach ihrer Aufnahme in die ETA. Aufnahme oder Teilaufnahme, so genau wussten sie es nicht. Im Frühjahr waren sie nach Frankreich rüber. Zunächst kamen sie in einem Landhaus zwischen La Ressort und Itzassu unter. Von dort aus wurden sie Ende August, in einem Lieferwagen versteckt, zu der Farm in Albi gebracht. In Iparralde hatten sie irgendwann nicht mehr bleiben können. Warum? Für die Organisation wurde es immer enger. Viele hatten sich schon nach England abgesetzt, andere nach Italien, nach Belgien, nach Deutschland.
3: Wird ETA jetzt international?
2: Sprich leise, sonst hört man dich noch. Disziplin, Mann! Von getarnten Kameras und Mikrofonen war die Rede, von Maulwürfen, von Spitzeln und Verrätern. Die beiden, ohne jeden Schimmer, waren gerade erst angekommen. Für die Polizei waren sie damals zwei Unbekannte, Neulinge. Sie kamen aus benachbarten Dörfern in der Provinz Gipuzkoa, sprachen kein Französisch, hatten keine Ahnung von Waffen, machten sich aber große Hoffnungen.
3: Wir sind doch die ETA, oder?
2: Auf dem Weg dahin.
3: So viele Monate. Und wir wissen immer noch nicht, wie man mit einer Waffe umgeht.
2: Uns schlafen noch die Hände ein. Die Hühnerfarm lag am Ufer des Tarn. Sie bestand aus dem Wohnhaus der Eigentümer, zwei Geschosse und Dachboden. Ein zweites Haus gegenüber mit Lagerraum und der Garage für den Traktor unten und einem ersten Stock mit Getreidespeicher und dem Zimmer, das man den beiden Jungs zugewiesen hatte. Und schließlich der Schuppen mit den Hühnern. Dazwischen ein ungepflasterter Hof mit einem schattenspendenden Walnussbaum in der Mitte. Der Farmer hieß Fabien. Er war ein korpulenter Mann mit einem hängenden Augenlid. Die Frau, Guimet, radebrechte ein bisschen Spanisch. Aus Solidarität mit der baskischen Sache verlangten sie keine Miete, höchstens hin und wieder mal einen kleinen Betrag für unvorhergesehene Ausgaben. Das Zimmer war alles andere als luxuriös. Eine Art Rumpelkammer mit zwei Betten, einem kaum einen Meter hohen Kühlschrank, einer Kleidertruhe und einem Elektroherd mit zwei Kochplatten. Heizung? Zwei Wolldecken mussten reichen. Die als Versteck hergerichtete Kammer lag über dem Lagerraum. Vorher hatte sie anderen Aktivistenanwärtern als Unterkunft gedient. Weil sie nichts bezahlten, erwartete man von Asier und Joseba eine Mitarbeit auf der Farm, hauptsächlich sauber machen. Asier war gut im Holzhacken. Joseba konnte mit Werkzeug umgehen. Sie arbeiteten jeden Morgen ein paar Stunden. Konnte man das Arbeit nennen? Naja, wenigstens taten sie so. Nachmittags gingen sie zu Fuß nach Albi oder wanderten über die Felder oder sie fuhren, ohne zu fragen, mit dem Boot der Farmersleute auf dem Fluss herum. Guimet sah sie einmal, sagte aber nichts. Auch eine Art Erlaubnis. Das Boot mit den Rudern drinnen war hinter dem Lagerraum an einem Pfosten festgebunden.
3: Mir ist langweilig.
4: Und mir erst.
3: Kein Waffentraining. Gar nichts. Wir können höchstens mit Steinschleudern üben. Vielleicht braucht die Organisation uns gar nicht.
4: Wir müssten eigentlich schon die dritte oder vierte Ekinza gestartet haben.
3: Mir ist langweilig.
4: Mir ist noch langweiliger.
2: Meistens hatten sie schon in Albi etwas zu Abend gegessen, wenn sie sich auf den Rückweg machten. Aber nicht etwa in Restaurants. Nein, so weit kam's noch. Belegte Brötchen, Erdnüsse, Kartoffelchips aus der Tüte, Obst aus dem Supermarkt. Der Verbindungsmann gab ihnen einen bescheidenen Geldbetrag und, manchmal, Instruktionen. Keine Aufmerksamkeit erregen. Die Landessprache lernen. Bezahlte Arbeit suchen. Da sie kein Geld für Miete aufbringen mussten, reichte es gerade so. Eines Tages kamen sie wieder einmal gesättigt zur Hühnerfarm zurück. Guimet, komisch, erwartete sie auf dem Weg. Warum flüsterte die Frau? Hier konnte sie doch niemand hören. Wozu die Geheimnistuerei?
5: »Nix mehr, Eta!«
2: Gestikulierend bedeutete sie ihnen, ihr ins Haus zu folgen. Es war ein Donnerstag im Oktober 2011. Es war schon dunkel geworden. Guimet hatte riesige Brüste. Assier traute der Sache nicht, wispernd zu seinem Genossen.
5: »Die will Spaß im Bett!«
2: Das Haus in Iparralde war wie ein Gefängnis gewesen. »Dass euch bloß keiner sieht, ey!« So ging es den ganzen Tag. War andererseits ganz einfach, denn das Haus stand allein an einem baumbestandenen Hang fern von der Straße. Die Gastgeber, ein kinderloses baskisch-französisches Ehepaar, waren rigoros. Gott, knallhart waren die. Waren die paranoid oder was? Hinter jedem Strauch sahen sie einen Polizisten. Mit den beiden in Albi, auch kinderlos, lief es besser. Die hatten ihnen überhaupt keine Vorschriften gemacht, als sie ankamen. So viel Bewegungsfreiheit kam Asser und Josseba seltsam vor. Für alle Fälle fragten sie bei Fabien nach, ob sie irgendwelche Vorsichtsmaßnahmen ergreifen müssten. Fabien, über 1,90 groß, hängendes Augenlid, lud Eier in den Lieferwagen. Er trug einen Blaumann mit Brustlatz. Sein Haar ging ein bisschen ins Rötliche. Und sein Gesicht war knallrot. Vom täglichen Wein, wovon sonst?
5: Er verstand sie nicht. Sie verstanden ihn nicht.
2: Am Verschluss seiner Armbanduhr trug Fabien ein Blechabzeichen mit Hammer und Sichel auf rotem Grund. Er zeigte mit dem Finger darauf. Dann legte er sich die Hand auf die Brust. Er lachte und entblößte seine Zähne, die ihm noch geblieben waren. Sympathisiert er mit dem Kommunismus?
3: Sieht so aus.
2: Am ersten Tag, wohl als spaßiger Empfang gedacht, sang er für Assier und Josseba mit hochgereckter Faust ein Lied vor seinen gackernden Hühnern, mit weinselig gelockerter Zunge. Allein in ihrem Zimmer tauschten die beiden sich aus.
4: Der Typ ist verrückt, wenn du mich fragst.
3: Was zum Henker hat er da gesungen? Die Internationale?
4: Scheint so.
3: Sind wir denn Kommunisten?
4: Wir sind Basken.
2: Fabien und Guimet stritten, dass die Fetzen flogen. Das Geschrei, vor allem ihres, war so schrill und durchdringend, dass man es auf der ganzen Farm und noch darüber hinaus hören konnte. Sicher auch noch auf der anderen Flussseite. Nicht täglich, aber immer abends. Das war wie ein Ritual. Und Mao in seiner Hütte, angekettet, verharrte in melancholischem Schweigen. Derselbe Hund, der den Briefträger, die Lieferanten und jeden Besucher verbellte. Assier und Josseba jedoch nur am ersten Tag. Aber wie laut das verdammte Biest da gebellt hatte! Und dieses tödliche Gebiss! Fabien ließ ihn von der Kette. Was macht der Typ denn? Mao näherte sich ihnen bedrohlich knurrend, um sie zu beschnuppern. Der Hund hatte einen riesigen Kopf und bellte Josseba wütend an.
5: Zuerst beschnüffelte er die Beine und den Hosenstall des einen, dann des anderen. Wenn er da zubeißt, dann trottete er davon, hatte sie akzeptiert. Alle paar Tage fuhren sie nach Toulouse. Dafür hatten sie zwar keine Erlaubnis, aber scheiß drauf. Sie langweilten sich. Jeden Tag das Gleiche. Und schließlich,
3: wer sollte schon was mitbekommen?
5: Sie fuhren meist mit dem Bus. Beim ersten Mal hatten sie den Zug genommen. Der Zug war schneller.
3: Ja, aber die Fahrkarte war teurer. Man musste aufs Geld achten.
5: In Toulouse trafen sie sich immer mit Chalupa.
4: Ihr riecht komisch.
6: Ja, nach Hühnerkacke.
4: Habt ihr keine Dusche oder was?
6: Diesen Gestank kriegt man nicht mal mit Seife weg.
5: Und wer war Chalupa? Einer aus Josebas Dorf. Er war schon seit Jahren bei der Organisation, hatte einem Kommando angehört, einem Talde, war auf eigenen Wunsch in Reserve gegangen. Asthma-Probleme. Er bekam keine Luft. Das Asthma war sein großes Kreuz. Er schrieb der Führung einen Brief und erklärte es.
4: Das gab's doch nicht. Es täte ihm leid, so ein Pech aber auch.
5: Eine Zeit lang war er in Paris. In Toulouse hatte er eine Arbeit als Hilfskoch in einem Hotel gefunden. Das Klima in Okzitanien bekam ihm offenbar besser als das in der Hauptstadt. Er hatte immer noch Hoffnung, zu den Kämpfern zurückzukehren.
4: Seid ihr sicher, dass ihr euer Versteck verlassen dürft?
6: Das ist doch ein Gefängnis.
4: Disziplin über alles.
6: Wir haben ja noch nicht mal Waffen gekriegt.
5: Nicht, dass Chalupa und Josepa Freunde waren. Chalupa war ein ganzes Stück älter, 30 und noch was. Also Freunde, was man Freunde nennt, nein. Aber verdammt, beide aus demselben Dorf, in der ETA, fern der Heimat, das verbindet doch. Als Junge hatte Chalupa den Ruf gehabt, draufgängerisch und verwegen zu sein. Er würde mal ein guter Steinewerfer, hieß es. Aber so ein richtiger Kraftprotz war er nicht. Seit seinen 30ern kahl, blass, mit Ringen unter den Augen und kränklichem Aussehen, ging er ohne seinen Inhalator nirgendwo hin. Außerdem hatte er Herzrasen. Das raubte ihm den Schlaf. Asier und Josepa besuchten ihn also.
3: Und warum?
5: Na, damit er ihnen Aktivistenabenteuer erzählte. Das war nicht schwer, weil Chalupa gerne angab. Er hielt sich für einen Helden. Er protzte mit Verdiensten, Heldentaten und Ekinzas. Und damit, dass er nie von den Chakuras erwischt worden war. Die beiden hörten zu und lernten. Ihre Treffen mit Chalupa waren für sie so etwas wie Waffenkunde. Eines Nachmittags nahm er sie mit zu sich nach Hause. Es regnete. Auf der Straße konnte man nicht bleiben.
4: Ich bringe nur ungern Leute mit hierher, aber nun.
5: Er hauste in einer gemieteten Dachwohnung. Ein Feuchtigkeitsfleck an der Decke stammte von einer undichten Stelle. Der Schaden war behoben worden, der Fleck war noch da. Alles in der kleinen Wohnung war ein bisschen traurig und verstaubt. Das Bett, auf das die Besucher sich setzten, der Tisch mit einem einzigen Stuhl, die verblichenen Plakate an der Wand. Auch Polita, die Katze, sah erschöpft und schmutzig aus. Sie gehörte Chalupa nicht, kam durchs Fenster herein, über die Dächer. Zu Hause hatte sie bestimmt einen anderen Namen. Ihr Fell war an einigen Stellen kahl, Krätze vermutlich. Chalupa brüstete sich damit, eine Browning zu besitzen.
3: Dürfen wir sie mal anfassen?
4: Aber vorsichtig, ey. Ist sie geladen? Geladen würde ich sie euch nicht in die Hand geben.
5: Nacheinander durften Asier und Josepa die Waffe halten, wogen sie in der Hand, fasziniert.
6: Und nimmst du sie mit auf die Arbeit?
4: Lieber nicht. Ich will keinen Ärger. Ich lebe hier unauffällig. Nur wenige Leute kennen mich. Früher bin ich für Schießübungen raus, auf die Felder. Jetzt nicht mehr.
5: Um Munition zu sparen. Josepa zielte auf den feuchten Fleck an der Decke, drückte den Abzug, rein probehalber, aus Neugier.
4: Dröhnend löste sie ein Schuss und die Kugel schlug in die Decke. Alle schraken zusammen.
7: »Was machst du denn da, du Blödmann? Gib her!«
4: Chalupa riss ihm die Waffe aus der Hand.
3: »Hast du nicht gesagt, sie wäre nicht geladen?«
7: »Los, verpisst euch in euren Hühnerstall! Was hat man nun davon, wenn man sich mit Anfängern abgibt? Scheiße, Scheiße, Scheiße! Hoffentlich hat keiner der Nachbarn die Polizei gerufen. Die Kugel ist sicher durchs Dach gegangen. Verdammt nochmal! Da kommt bestimmt wieder Wasser durch!«
4: Es regnete. An Rausgehen nicht zu denken. Wohin sollten sie auch gehen bei so einem Wolkenbruch? Ob der Fluss wieder über die Ufer getreten war? Der Himmel grau, beinahe schwarz. Am Vortag hatte es angefangen, so gegen 4 Uhr nachmittags. Es regnete, blitzte und donnerte die ganze Nacht über. Den gesamten nächsten Tag goss es weiter in Strömen. Wieder 4 Uhr nachmittags. Wieder hatten Asier und Josepa keinen Schritt vor die Tür getan. Um den Nussbaum hatte sich eine riesige Pfütze gebildet. Fabian versank mit seinen Gummistiefeln im Lehm. Er band Mao im Hauseingang an. Da war er vor dem Regenguss sicherer als in seiner Hütte. Guimet, barfuß, die Hosenbeine aufgekrempelt, das Haar gelöst, völlig durchnässt, sicherte das Scheunentor mit Brettern vor einem drohenden Hochwasser. In der Scheune gab es einen Dachboden, der für die Hühner leicht zu erreichen war. Im Falle einer Überschwemmung konnten sie sich da in Sicherheit bringen. Für alle war auf dem Dachboden und auf der Rampe jedoch nicht genug Platz. Es waren Tausende. Einige, viele würden ertrinken. Die frisch geschlüpften Küken ebenfalls. Asier und Josepa standen an ihrem Fenster und beobachteten die Plackerei der Farmersleute.
6: »Was ist? Gehen wir runter und helfen?«
3: »Und versinken im Schlamm? Geh du doch.«
6: »Ich bin hier, um Euskal Herria, mein Baskenland, zu retten. Sollen die Hühner doch verrecken?«
3: »Warum fragst du dann?«
6: »Bloß, um was zu sagen.«
3: »Die beiden da haben keine Ahnung. Ich würde hinter dem Haus eine Grube graben. Schön tief, verstehst du? Dann verbindest du Innenhof und Grube mit einem Graben und Problem gelöst. Wenn's regnet, fließt alles Wasser in die Grube. Und dann hast du einen Teich. Kannst sogar Enten halten.«
6: »Warum gehst du nicht runter und schlägst ihnen das vor? Wäre jetzt ein guter Zeitpunkt.«
3: »Ich bin aus demselben Grund hier wie du.«
4: Sie wechselten zum anderen Fenster, schauten jetzt auf den Fluss. Er führte mehr Wasser als gewöhnlich. Noch nicht bedrohlich im Moment.
6: »An was denkst du?«
3: »Ich denke an Carmele. Vielleicht hat sie das Kind schon gekriegt.«
6: »Was wird es? Jung oder Mädchen?«
3: »Keine Ahnung. Ich habe sie im Dorf sitzen gelassen. Da war sie im 3. Monat. Mehr weiß ich nicht. Vielleicht sollte ich ihr einen Brief schreiben.«
6: »Du schreibst gar nichts.«
3: »Ohne Absender.«
6: »Auch nicht. Glaubst du, die Guardia Civil ist blöd? Carmele steht mit Sicherheit unter Beobachtung. Und deine Alten auch. Und meine Mama und die Geschwister, die warten nur darauf, uns hochgehen zu lassen. Die Dreckskerle sind gerissen.«
3: »Wir haben doch nichts getan. Kein Mensch weiß, dass wir Aktivisten sind.«
6: »Jetzt halt aber mal den Rand, Josepa. Disziplin über alles. Das steht für den Kämpfer an erster Stelle. Chalupa hat uns das oft genug gesagt. Schon vergessen? An zweiter? Vorsicht. Vielleicht hat jemand geplaudert oder unter Folter unsere Namen gesagt. Oder man hat Papiere bei ihm gefunden. Seitdem sind sie vielleicht hinter uns her, ohne uns überhaupt zu kennen. Hat schon gegeben. Überleg doch mal. Du schreibst der Carmel einen Brief, die öffnen ihn. Oh, was für eine interessante Information. Wir werden diese Bauernlümmel mal im Blick behalten. Ergebnis? Sie haben uns. Und alles wegen eines blöden Briefs, in dem du Carmele was erzählst. Wie sehr du sie liebst.«
3: »Na klar liebe ich sie. Sie ist die Mutter meines zukünftigen Sohnes. Oder meiner zukünftigen Tochter.«
6: »Und sie liebt dich auch?«
3: »Nehme ich an.«
6: »Noch einer, der in die Falle getappt ist.«
3: »Was für eine Falle?«
6: »Na, was für eine Falle wohl? Die des Weibes, das den Krieger schwächt. Schminke im Gesicht, Parfüm, Titten, zärtliches Gesäusel, das alles nur, um uns Männer unter ihre Knute zu bringen. Frauen sind gut für 5 Minuten dann und wann. Danach musst du sofort die Biege machen. Sonst sind sie dein Untergang. Sie machen einen Hampelmann aus dir. Saugen dich nach und nach aus. Sieh dich doch nur an. Wirf mal einen Blick in den Spiegel. Matt und blass siehst du aus. Traurig, mit den Gedanken woanders. Schlimm, schlimm. So gewinnt man keine Kriege.
3: Mann, ich werde Vater. Ich möchte mein Kind sehen. Nicht mal seinen Namen werde ich erfahren.
6: Nimm dir ein Beispiel an mir. Ich bin mit der Eta verheiratet. Mit niemand sonst. Und die Ekinzas werden meine Kinder sein. Du kannst mir eine Frau nackt auf den Bauch binden. Das bringt mich nicht aus der Ruhe. Ich bin für den Kampf für unser Volk gerüstet. Eine Frau hält mich davon nicht ab. Nur freie Basten können Euskalleria befreien. Wir sind entweder das eine oder das andere. Die Unabhängigkeit erlangt man nicht, indem man einen Kinderwagen durch die Straßen schiebt. Wir sind dafür bestimmt, eine Waffe in die Hand zu nehmen, keine Babyflasche. Eines Tages werden wir unser Ziel erreichen. Dann kannst du in dein Dorf zurückgehen. Dein Sohn wird stolz auf dich sein. Und Carmelo hoffentlich auch. Aber zuerst Euskalleria. Ey, alles andere später.
3: Asier wachte auf. 10 Uhr morgens oder später. August, Licht, Hitze. Der Traktor knatterte. Wo? Nicht nah, nicht fern. Im Bett an der Wand gegenüber schlief Joseba. Sorglose Miene, 3 Tage Bart. Sicher träumte er von dem Sohn, den er bald haben würde. Im Geiste schob er ihn wahrscheinlich über den Dorfplatz, zeigte ihn stolz seinen Freunden. Joseba schlief wie gewöhnlich in Unterhemd und Unterhose. Die Bettdecke verknüggelt an seinen Füßen. Die Nacht war heiß gewesen, voller summender Mücken. Eine hatte Asier in die Stirn gestochen. Mit einer Fingerspitze betastete er die juckende Stelle, fühlte sofort die Quaddel.
6: »Und der da wird nicht gestochen?«
3: Joseba war das Unterhemd hochgerutscht, sein behaarter Bauch war zu sehen. Asier schüttelte ihn unnachsichtig.
7: Oh, was ist los?
6: Diese Michelin-Wülste müssen weg. Machen wir hier Urlaub oder was? Wir werden träge.
3: Asier schlug vor, sich zu militarisieren, wie er es ausdrückte. Der andere, noch verschlafen, nickte nur dazu. Sie hatten es von Anfang an so gehalten. Asier bestimmte, Joseba folgte. Am Tag, bevor sie über die Grenze gegangen waren, dasselbe. Asier ließ nicht zu, dass Joseba sich von seiner Verlobten verabschiedete.
7: »Verdammt, Asier, sie ist schwanger.«
6: »Keine Sorge, du kannst ihr irgendwann schreiben.« Und dann ließ er nicht zu, dass er ihr schrieb.
3: Hinter der Scheune befreiten die beiden gerade einen Streifen Land von Unkraut. Fabien hatte sie auf Französisch darum gebeten, mit Gesten, mit Grimassen. Sie verstanden nicht, was er wollte. Zur Erklärung fuhr der Mann ein paar Mal mit der Sense durch die Brennnesseln. Asier und Joseba waren bis zum Mittagessen mit dieser einfachen Arbeit beschäftigt. Sie hatten nur eine Sense und wechselten sich ab. Dabei machten sie einen Plan für ihre Aktivitäten. Künftig würden sie früh aufstehen.
7: Was verstehst du unter früh?
6: Na, 7.
7: Mann, nerv nicht.
6: Dann spätestens 8.
3: Vor dem Frühstück würden sie Grundausbildung machen. Joseba runzelte ungläubig die Stirn.
7: Grundausbildung? Wie mein Alter beim Militär auf den Kanaren?
6: Nenn es Sport- und Schießübungen.
7: Asier, bitte. Wir haben keine Waffen.
6: Wir stellen sie uns vor. Stellst du dir nicht manchmal deinen Sohn vor, wie er spielt und herumläuft? Nun, genau so. Nur mit Waffen.
3: Die Idee dahinter? Abnehmen. Danach Muskeltraining. Und schließlich, ganz wichtig, Kampfgeist gewinnen. Die Führung beorderte sie zur Ausbildung?
6: Kein Problem.
3: Da kämen 2 zuverlässige, durchtrainierte, harte und disziplinierte Burschen. Keine schlaffen Säcke.
6: Verstehst du jetzt?
7: Ja, nur nicht, wie man
3: imaginäre Waffen abfeuert.
5: Da gibt's eine eigene Technik. Ich werde es dir zeigen.
2: Am nächsten Tag standen sie früh auf. Blauer Tagesanbruch mit zwitschernden Vögeln und einem Wind, der sich durch leichtes Zittern der Blätter an den Bäumen bemerkbar machte. Mit gestrecktem Oberkörper und gerecktem Hals rannte Asier über den unbefestigten Weg. Joseba, von seiner Fettleibigkeit behindert, fiel japsend zurück. Einmal liefen sie hier, ein anderes Mal dort, niemals weit von der Hühnerfarm entfernt. Sie drehten Runden ums Maisfeld, liefen parallel zum Fluss. Auf dem Rückweg kürzten sie über die Landstraße ab. Eine Stunde insgesamt. Zurück in ihrem Zimmer, wie immer, Inspektion.
4: »Zeig mir deine Wampe!«
2: Joseba zog sich das durchgeschwitzte Unterhemd hoch. Asier schüttelte vorwurfsvoll den Kopf.
4: »Morgen auf ein neues. Für Euskal Herria muss man in Form sein, Joseba. Für unser Volk. Da ist kein Opfer groß genug.«
2: Am nächsten Morgen wieder raus in die Felder. Nach dem täglichen Lauf schossen sie mit Besen. Die hatten sie aus dem Schuppen. Es gab zwei, beide aus Hirse, schon ziemlich alt. Damit fegten sie manchmal hier und da, wenn Guimet oder Fabien sie darum baten. Kleinere Arbeiten waren ihr Dank für die Unterkunft. Nebeneinander im Gras liegend verballerten sie eine Menge Munition auf einen Zaunpfosten. Vorher hatte Joseba seine Kappe auf den Pfosten gesteckt. Und wozu das?
4: Damit er mehr wie ein Mensch aussah.
2: Joseba gestattete sich einen Scherz.
3: Was für ein Kaliber haben diese Besen?
5: Asier fand das nicht lustig.
4: Spar dir deine Witze. Das hier ist Ausbildung.
2: Sie besprachen die einzelnen Schritte, wie man die Waffe hielt, ob man beim Zielen ein Auge zudrückte oder besser nicht, solche Sachen. Das Knallen der Schüsse simulierten sie, indem sie beim Abdrücken ein Geräusch mit dem Mund machten.
4: Es kommt darauf an, ein Gefühl für ein Gewehr zu kriegen. Hast du das?
3: Nicht so besonders.
4: Das wird schon, mit etwas Übung. Nimm das Ende des Stiels als Visier.
3: Mach ich ja. Aber der Besen ist zu leicht. Ich kann mir damit kein Gewehr vorstellen.
4: Vielleicht sollten wir es mit etwas anderem probieren. Ich weiß nicht, mit einer Eisenstange oder sowas. Ob der Einäugige eine Jagdflinte hat?
3: Die wird er uns aber nicht geben.
4: Wir klauen sie ihm.
3: Und wenn er was merkt?
4: Warum soll er was merken? Wir machen es heimlich.
3: Ja, und wann?
4: Ich finde es gut, wenn du mir Fragen stellst. Das zwingt mich zum Nachdenken.
2: Wenn der Einäugige in die Stadt fährt, um seine Eier zu verkaufen, natürlich.
3: Und Guimet?
4: Die ist dann im Garten oder mit dem Trecker unterwegs oder sie vögelt mit dem Futterlasterfahrer.
2: Nach den Schießübungen stellen wir die Flinte an ihren Platz zurück.
4: Also was soll's? Wir verbrauchen nur ein paar Patronen. Wir haben sicher jede Menge.
3: Man wird die Schüsse hören. Wir müssten weit weg von hier üben.
4: Da kann alles Mögliche passieren. Irgendein Nachbar in der Umgebung schlägt Alarm. Wir werden von der Gendarmerie geschnappt. Am Ende werfen unsere Gastgeber uns noch vom Hof. Was machen wir dann?
3: Wir können doch nirgends hin. Dann schon lieber die Besen, Alter. Mit ein bisschen Glück schickt uns die Führung demnächst doch noch in ein Training.
4: Das hoffe ich. Wenn nicht, überlege ich mir das mit der Flinte nochmal.
1: Die erste von insgesamt 14 Folgen aus Fabula von Fernando Aramburu, aus dem Spanischen übersetzt von Willi Zurbrüggen, gelesen von Thomas Nicolai.
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8: Um 9 Uhr mit Beate Rüsapp. Die USA wollen von heute an dafür sorgen, dass Schiffe die Straße von Hormuz passieren können. Das hat Präsident Trump auf seiner Online-Plattform angekündigt. Aus der NDR-Nachrichtenredaktion Kai Wäsche.
9: Trump hat auf seiner Online-Plattform nur geschrieben, man werde die Schiffe sicher aus der Straße von Hormuz geleiten, damit sie, Zitat, frei und ungehindert ihren Geschäften nachgehen können. Länder aus aller Welt hätten die USA darum gebeten. Und Trump droht mit Härte und Gewalt, falls die US-Truppen und die von ihnen eskortierten Schiffe behindert würden. Hunderte Tanker, Containerschiffe und Frachter, die stecken derzeit in der Straße von Hormuz fest. Darunter laut Verband deutscher Reeder auch fast 50 Schiffe, die einen Bezug zu Deutschland haben. Und allein auf diesen Schiffen befinden sich demnach rund 1000 Seeleute.
8: Die iranische Armee hat inzwischen mit Angriffen auf die US-Streitkräfte gedroht, sollten diese in die Straße von Hormuz einfahren. Jede ausländische Streitkraft werde attackiert, wenn sie beabsichtige, sich der Meerenge zu nähern. Insbesondere das US-Militär, teilte ein Vertreter des iranischen Zentralkommandos in den Staatsmedien mit. Auch das deutsche Minenjagdboot Fulda bereitet sich auf einen möglichen Einsatz in der Straße von Hormuz vor. Es soll am Mittag den Marinestützpunkt Kiel in Richtung Mittelmeer verlassen, um dort bereitzustehen. Für einen Einsatz bräuchte es aber ein Bundestagsmandat. Aus Kiel, Andreas Schmidt.
10: Das Minenjagdboot hat etwa 40 Marinesoldaten an Bord, darunter auch Minentaucher. Sie sind nach Marineangaben darauf spezialisiert, unter Wasser Minen aufzuspüren und unschädlich zu machen. Die Minenjäger nutzen aber auch unbemannte Systeme, ferngelenkte Drohnen, die systematisch ein Suchgebiet abfahren. Die Fulda kann allerdings nicht allein operieren, sondern müsste in der Straße von Hormuz noch Schutz, zum Beispiel gegen Drohnenangriffe aus der Luft, bekommen. Voraussetzung für diesen gefährlichen Einsatz ist allerdings ein stabiler Waffenstillstand zwischen Iran, Israel und den USA.
8: Bundesinnenminister Dobrindt will die Kontrollen an deutschen Grenzen bis auf Weiteres fortsetzen, trotz gesunkener Immigrationszahlen. Der CSU-Politiker sagte in der ARD, es gebe noch immer Zurückweisungen an den Grenzen. Aus Berlin, Georg Schwarte.
11: Die Kontrollen könnten erst heruntergefahren werden, wenn das Migrationssystem in Europa funktioniere. Dobrindt will auch an Abschiebungen nach Afghanistan festhalten, selbst wenn dafür mit den Taliban verhandelt werden müsse. Schwere Straftäter müssten auch dahin abgeschoben werden können, so Dobrindt. Die wiedereingeführten Grenzkontrollen sind umstritten. Kritiker verweisen unter anderem darauf, dass der Schengener Grenzkodex sie nur im Fall außergewöhnlicher Umstände und befristet erlaube. Zuletzt hat das Verwaltungsgericht Koblenz eine Kontrolle an der deutsch-luxemburgischen Grenze für rechtswidrig erklärt.
8: In Düsseldorf beginnt heute der Prozess gegen einen Mann, der gezielt zu Anschlägen auf bekannte Politiker aufgerufen haben soll. Die Bundesanwaltschaft wirft ihm unter anderem Terrorismusfinanzierung und Anleitung zur Begehung einer schweren staatsgefährdenden Gewalttat vor. Aus der NDR-Nachrichtenredaktion Jonas Valentin Weber.
12: Laut Anklage hatte der 49-Jährige im sogenannten Darknet eine eigene Online-Plattform betrieben, auf der anonym zu den Attentaten aufgerufen wurde. Die Rede ist von regelrechten Todeslisten. Laut einem früheren Spiegelbericht wurden dort mehr als 20 Personen namentlich genannt. Auch soll der Mann auf der Plattform dafür geworben haben, über Kryptowährungen Geld zu spenden, für eine Art Kopfgeld, das dann ausgezahlt werden sollte. Die Ermittler rechnen den Deutschpolen der Reichsbürgerszene zu. Er wurde im vergangenen November in Dortmund gefasst und sitzt seitdem in U-Haft.
8: Jede dritte Geburt in einem deutschen Krankenhaus erfolgt per Kaiserschnitt. Im Jahr 2024 haben nach Angaben des Statistischen Bundesamtes etwa 655.000 Frauen in einer Klinik entbunden, fast 216.000 von ihnen per Kaiserschnitt. Damit hat sich die Rate seit 1991 mehr als verdoppelt. Damals seien rund 15% aller Neugeborenen in Kliniken per Kaiserschnitt zur Welt gekommen. Bundesweit am höchsten war 2024 demnach der Anteil der operativen Entbindungen in Hamburg, am niedrigsten in Sachsen. Das waren die Nachrichten. Das Wetter in Norddeutschland. Viele Wolken und etwas Sonne. Gebietsweise gibt es aber auch Schauer und vereinzelt Gewitter. Maximal 12 Grad auf Sylt und bis 23 Grad in Braunschweig. Morgen viele Wolken, häufig Regen, vereinzelt auch gewittrig. Höchstwerte nur noch 12 bis 18 Grad. Am Mittwoch im Süden Regen, im Norden trockener und mehr Sonne bei 9 bis 14 Grad. Und am Donnerstag heiter bis wolkig, vereinzelt Schauer, 12 bis 18 Grad. Es wird gleich 9.05 Uhr.
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1: Moin zusammen. Das Geld ist häufig knapp bei Kultureinrichtungen, bei uns im Norden zumindest. Aber tatsächlich, das glaubt man ja gar nicht, auch bei einem der renommiertesten Opernhäuser der Welt, wie die Metropolitan Opera in New York, im Moment zu kämpfen hat. Gleich unser Thema. Vorher Musik von Joseph Haydn, sein Reiterquartett. Hier ist das Finale aus Streichquartett G-Moll.

0: Montag in der ersten vollen Maiwoche mit NDR Kultur. Musik von Josef Haydn aus einem Streichquartett G-Moll, das Reiterquartett, das Finale hier bei NDR Kultur. Es ist eine der bedeutendsten Kulturinstitutionen der Welt. Und sie befindet sich in akuter Finanznot, die Metropolitan Opera in New York. Chronisch unterfinanziert das Opernhaus seit der Pandemie. Jetzt sollte es eigentlich ein Deal, in America werden ja hauptsächlich Deals gemacht im Moment, Deal mit Saudi-Arabien. Es ging um 200 Millionen Dollar. Das hätte bedeutet, dass die Met in den nächsten 8 Jahren jeweils 3 Wochen lang in Riad, in der saudischen Hauptstadt, auftreten hätte müssen. Aber jetzt ist der Deal geplatzt. Martin Ganselmeier.
1: Das ist eine sehr große Enttäuschung, reagierte der Intendant der Metropolitan Opera, Peter Gelb, in einer schriftlichen Stellungnahme. Sein Haus müsse sich jetzt nach finanziellen Alternativen umschauen. Eine mögliche neue Geldquelle hatte Intendant Peter Gelb schon Mitte März im Interview mit dem ARD-Studio New York vorgestellt. Die Metropolitan Opera, eine der wichtigsten Kulturinstitutionen Amerikas, habe bislang noch keinen Namenssponsor.
2: To our right and to our left in Lincoln Center is the Koch.
1: Rechts und links von uns befinden sich das New Yorker Ballett im David H. Koch Theater und die New York Philharmonie in der David Geffen Hall. Es gibt hier also eine Branding-Möglichkeit für zusätzliche Einnahmen.
3: Der Intendant der Met denkt an reiche Milliardäre, die sich durch ein solches Namenssponsoring über ihren Tod hinaus verewigen könnten. Aus der Metropolitan Opera könnte zum Beispiel die Elon Musk Opera oder die Bill Gates Opera werden. Allerdings drängt die Zeit. Bis zum Ende des fiskalischen Jahres am 31. Juli muss Peter Gelb 30 Millionen Dollar auftreiben. Geld, das eigentlich von der saudischen Regierung kommen sollte. Die Ratingagentur Moody's hat die Kreditwürdigkeit der Metropolitan Opera gerade zum 3. Mal innerhalb eines Jahres herabgestuft. Für den Intendanten gibt es nun keine Tabus mehr. Seit Januar sucht er einen Käufer für die beiden riesigen Wandgemälde von Marc Chagall im Foyer der Met. Ihr Schätzwert rund 55 Millionen Dollar.
2: Although we would like to sell them, we would only sell them to a donor.
1: Wir würden sie nur an einen Käufer verkaufen, der sie an ihrem jetzigen Platz in der Met belässt. Wir hätten dann mehr Geld, die Gemälde aber blieben hängen. Immerhin eine Namensplakette würde auf den neuen Besitzer hinweisen. Wir hoffen, dass ein Kunst- und Opernliebhaber unseren Aufruf hört und die Idee mag. Das ist, als besitze man ein Gemälde, das man aber in einem Museum zeigt. Die Finanzprobleme der Metropolitan Opera in New York begannen mit der Corona-Pandemie. Intendant Peter Gelb musste damals das Orchester auflösen. Erstklassige Musiker wanderten ab. Wichtige Sponsoren zogen sich zurück. Weil auch die Ticketeinnahmen zurückgingen, musste Gelb das Stiftungskapital anzapfen. Vor 4 Jahren betrug dies noch 340 Millionen Dollar. Seitdem ist es um 120 Millionen Dollar geschrumpft. Staatliche Subventionen bekommt die Metropolitan Opera nicht, betonte Intendant Gelb im ARD-Interview, weshalb er dringend sehr reiche Opernliebhaber sucht. Hätten wir ein Stiftungskapital von 1 Milliarde Dollar, dann betrügen die jährlichen Zinsen 50 Millionen Dollar. Zusammen mit den jährlichen Spenden würde dies all unsere Probleme lösen. Tragische Ironie, trotz der akuten Finanznot erlebt die Metropolitan Opera gerade eine ihrer erfolgreichsten Spielzeiten. Richard Wagners Tristan und Isolde war solch ein Publikumsrenner, dass zusätzliche Aufführungen in den engen Spielplan gequetscht wurden. Und Innocence, eine zeitgenössische finnische Oper über Schusswaffengewalt an Schulen, begeisterte Kritiker und Publikum gleichermaßen.
0: Also vielleicht haben sie ja irgendwo auf der hohen Kante noch eine kleine Million oder mindestens eine halbe. Die Met würde sich freuen.

0: Nils und Niklas Liepe, Klavier und Violine zusammen mit der NDR Radio Philharmonie. Das Stück Goldbergs letzter Sommer von Andreas Tagmann. Heute ist der 4. Mai 2026. Sie sind bei NDR Kultur. Guten Morgen. Heute beginnen in Hamburg die Graphic Novel Tage an der Alster im Literaturhaus, also Comics und grafisches Erzählen. Die Themen. Matthias Heller aus unserem NDR Kulturteam hat mit einem gesprochen, der selbst den Weg im Comedy-Business gegangen ist.
1: Also Comics sind ein visuelles Medium,
2: sagt Sascha Hommer. Erst Student unter Anke Feuchtenberger an der HAW, der Hochschule für angewandte Wissenschaften, später ihr Mitarbeiter, dann Dozent. Heute leitet er zusammen mit Marie Pohl den Arbeitsbereich Illustration und Comic an der Kunsthochschule Kassel.
1: Und wenn man jetzt auf der Bühne in erster Linie über sie redet, in Interviews, wie es bei den Graphic Novel Tagen stattfindet, dann ist das natürlich ein kleiner Umweg. Der kann sich aber lohnen, weil man dann im besten Fall so besser versteht, wie die Ästhetiken eigentlich funktionieren oder wo sie herkommen.
2: Comic-Stile sind so verschieden wie die Stile im Plattenladen plus die Genres in der Buchhandlung. Mittlerweile sind die Inhalte schon längst aus den Kinderschuhen von Fix und Foxy oder Nick Knatterton herausgewachsen und zeigen sich inhaltlich erwachsener denn je. Gleich zu Beginn der 14. Graphic Novel Tage in Hamburg geht es um das Thema Literatur im Comic. Mit dabei Paul Karasik, der vor kurzem Paul Austers New York Trilogie als 400 Seiten Wälzer vorgelegt hat. An seiner Seite Katja Fouquet aus Berlin, die sich an Albert Camus gewagt hat. Einen Tag später steht dann ein Dokumentationscomic über die Zustände in Nordkorea auf dem Programm. Auch der Umgang mit der eigenen Herkunft und Familie spielt eine Rolle. Darüber haben Isabel Marauger und Bianca Schalburg jeweils ein Buch geschrieben und gezeichnet. Der Mittwoch gehört dem Nachwuchs. Drei Studentinnen öffnen ihre Werkstatt in der HAW. Sie haben Comics für Kinder entwickelt. Sascha Hommer.
1: Und alle drei stehen eher am Ende ihrer Studien und sind kurz davor, ihre Projekte, an denen sie im Moment noch arbeiten, deswegen ist es ein Werkstattgespräch, bei Verlagen zu veröffentlichen.
2: So wird Nora Borgenhagen über Bo und der erste Biss sprechen. Finja Frank wird ein Buch über Hunde vorstellen und Maybrit Eichstätt orientiert sich bei Raus aus der Schlangengrube an Adventure-Spielen für Computer.
1: Das zeigt ziemlich eindrücklich, wie viele Talente durch diese Schule gehen. Vor 10 Jahren, würde ich sagen, wäre das noch nicht so möglich gewesen, weil es damals einfach noch nicht so viele Künstlerinnen gab, die sich vorstellen konnten, aus ihrem Hobby Comics einen Beruf zu machen. Daran kann man einfach ablesen, wie die Erwartungshaltung, aber auch wie die Kulturlandschaft in Deutschland sich verändert hat.
2: Eines der Highlights, neben dem Workshop von Lena Winkel, wird am Abschlusstag das Comic-Konzert sein, bei dem David Bowie-Zeichner Reinhard Kleist zur Musik von Joscha Baltes die Stifte tanzen lässt.
1: Für Menschen, die jetzt selbst keine Künstlerin sind oder noch in der Ausbildung, ist es, glaube ich, besonders aufschlussreich, die verschiedenen Arbeitsweisen und Selbstverständnisse der eingeladenen Graphic Novelists kennenzulernen.
2: Meint Sascha Hommer.
1: Die sind nämlich in der Regel total unterschiedlich.
2: 4 Tage, 12 Künstlerinnen und Künstler und jede Menge Eindrücke. Wem das nicht reicht, für die oder den gibt es in 3 Wochen einen Nachschlag. Dann wird die US-amerikanische Comic-Legende Alison Bechtel zu Gast in der Hansestadt sein.
0: Tja, und wenn Sie jetzt sagen, Hansestadt, Hansestadt, Hansestadt, es gibt von den Graphic Novel Tagen, die heute Abend losgehen um 19 Uhr im Hamburger Literaturhaus, sogar einen Livestream auf der Seite des Hamburger Literaturhauses. In 3 Minuten, 9:30.

0: Wunderbar muntere Musik von Georg Philipp Telemann, Sinfonia Spirituosa, Vivace, daraus Musica Antiqua Köln unter der Leitung von Reinhard Göbel. Kurzer Blick auf das, was um uns herum heute so passiert.
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0: Wir merken es an den Spritpreisen, die wichtige Handelsseestraße, ja, diese Straße von Hormuz ist ja immer noch blockiert. US-Präsident Trump plant aber ab heute, Handelsschiffen, die an dieser Meerenge festsitzen, die Durchfahrt zu ermöglichen. Wie genau, hat er nicht gesagt. Der Iran hatte ja auch immer wieder damit gedroht, die Straße von Hormuz zu verminen. Deshalb schickt die deutsche Marine heute das Minenjagdboot Fulda von Kiel aus los. Es soll für mehr Sicherheit in der Straße von Hormuz sorgen. An den deutschen Außengrenzen soll es auch weiterhin Grenzkontrollen geben. Das hat Bundesinnenminister Dobrindt angekündigt. Dass an den Übergängen nach wie vor Menschen zurückgewiesen würden, zeige, dass das europäische Migrationssystem nicht funktioniere, hat Dobrindt gesagt. Das Wetter heute bei uns nicht mehr ganz so herrlich wie am Wochenende. Viele Wolken, bisschen Sonne zwischendurch, aber auch immer mal wieder Regenschauer, heute Abend sogar Gewitter möglich. Top-Temperaturen 12 bis 23 Grad. Ihnen einen guten Start jetzt mit Musik von Joaquin Rodrigo, Fantasia para un Gentilhombre. Fantasie für einen Gentleman. Hier ist der vierte Satz und ich bin Keno Bergholz. Guten Morgen.

0: Musik aus dem Dschungelbuch hier bei NDR Kultur. Es ist 9.41 Uhr. Auf einmal machen prominente Menschen, jemand wie Peter Maffay oder Eckart von Hirschhausen oder wer auch immer, Werbung für Produkte im Internet, wo man denkt, wer hat sich denn so jemand wie Maffay oder Günther Jauch oder irgendwie für sowas hinreißen lassen? Hinter diesen Werbeanzeigen stecken Betrüger. Und diese Videos im Internet sind einfach nur gefälscht. Hier zum Beispiel Eckart von Hirschhausen.
1: Sie werden erstaunt sein, dass Sie Diabetes in nur 17 Stunden loswerden können, ohne Ihr Zuhause zu verlassen.
0: Tja, wenn das so einfach wäre. Also ein zweifelhaftes Versprechen. Ärztinnen und Ärzte dürfen in Deutschland überhaupt gar nicht für Medikamente werben. Ob sie nun bekannter Hirschhausen sind aus dem Fernsehen oder nicht. Das Video ist ein Deepfake, so heißt das ja heutzutage. Es ist sehr, sehr lange kursiert auf Social Media. Bild und Stimme sind digital geklont und dahinter stecken eben Menschen, die mit dubiosen Geschäften Geld machen wollen und die natürlich dann den Promis schaden, die ja einen seriösen Ruf haben. Das hier hat Eckart von Hirschhausen selbst dazu gesagt.
2: Wenn ich diese Fakes höre, dann kriege ich manchmal Gänsehaut, weil ich natürlich genau weiß, das habe ich so nie gesagt. Und gleichzeitig muss man sagen, sie werden immer besser und dass ich mich wirklich kneifen muss und sage, verdammt, das klingt wie ich und das war ich nicht. Und ich kann Ihnen sagen, das geht unter die Haut, das geht an die Substanz.
0: Allein von Eckart von Hirschhausen soll es um die 2000 Video-Fakes geben. Wahnsinn, oder? Er ist diesen Fällen mal nachgegangen und hat die Mechanismen dahinter aufgespürt. Dabei rausgekommen ist der Film Hirschhausen und die Deepfake-Mafia. Läuft heute Abend um 20.15 Uhr im Ersten.

0: Sofiane Pamart spielt das selbstkomponierte Stück Madagaskar hierbei in der Kultur. Deepfakes mit prominenten Gesichtern wie Günther Jauch, Peter Maffay, Eckart von Hirschhausen, darüber haben wir gerade schon gesprochen. Der Film von Eckart von Hirschhausen dazu läuft heute Abend im Ersten um 20.15 Uhr, aber Fakes erstellt mit künstlicher Intelligenz werden auch immer mehr zum Problem für Journalistinnen und Journalisten. Konstanze Nastarowitz darüber, wie KI den Journalismus verändert.
1: Ein vermeintliches Augenzeugenvideo eines Raketenangriffs. Oder auch ein schräges Zitat eines Politikers, das er so nie gesagt hat. All das sind Beispiele von Videos, die auf den Schreibtischen von sogenannten Faktencheck- und Verifikationsteams landen. Aktuell beschäftigt sie viel gefälschtes Bildmaterial aus dem Irankrieg.
2: Da haben sich so viele KI-Bilder oder KI-Videos in sozialen Medien unter tatsächliche Augenzeugenvideos oder Bilder von vor Ort gemischt.
1: Veronika Völlinger arbeitet als Faktencheck-Redakteurin bei der dpa, der Deutschen Presseagentur. Sie prüft Behauptungen in sozialen Medien und verifiziert Videos und Bilder. Zum Beispiel, indem sie nach Bildfehlern sucht, also nach verzerrten Zeichen oder Objekten im Hintergrund, die plötzlich verschwinden.
2: Also man muss sich hinsetzen, ein Bild anschauen, ein Video anschauen und sich überlegen, was sehen wir hier? Also warum sollte jemand dieses Video verbreiten? Mit welcher Intention? Und was soll dieses Video jetzt beweisen? Diese Fragen allein helfen oft schon, sich klarzumachen, okay, das ist eine Filmsituation, die ist so irreal, die kann nicht so entstanden sein.
1: Die Motive hinter den KI-Fälschungen können ganz unterschiedliche sein. Sven Lohmann vom Verifikationsteam des NDR zeigt ein KI-Video einer gefälschten Umfrage unter Senioren zum Thema Altersarmut, auf Facebook verbreitet von einem AfD-Politiker. Das klingt dann so.
3: Jeden Monat ist es die gleiche Frage. Kaufe ich alle meine Medikamente oder spare ich das Geld fürs Essen?
1: Politikerinnen und Politiker sind aber nicht die einzigen Urheber von KI-Videos.
4: Es gibt natürlich auch Akteure wie den Iran oder auch in Russland, die Interesse daran haben, KI-erzeugtes Material zu verbreiten mit Botschaften, die dann ihrer Propaganda entsprechen.
1: Hinter manchen Videos stecken aber auch viel banalere Motive wie ein blöder Scherz oder monetäre Interessen, erklärt er. Das ist bestimmt KI. Solche skeptischen Kommentare von Mediennutzern finden sich mittlerweile auch unter echten Videos. Medienexperte und Journalist Christian Stöcker hält das für das größte Problem der KI-Fälschungen.
5: Das ist gerade für Journalismus natürlich ein riesiger Zwiespalt. Also wir müssen auf der einen Seite versuchen, gesundes Misstrauen zu erzeugen gegenüber Desinformation, also die Leute darauf vorzubereiten, dass ihnen Desinformation begegnen könnte. Und gleichzeitig speisen wir damit natürlich selbst das Narrativ, dass man ja nichts mehr glauben kann.
1: Sorgen, die auch der Chefredakteur des Handelsblatts, Sebastian Mattes, grundsätzlich teilt. Aber er ist auch überzeugt, die KI kann eine Chance für den Journalismus bedeuten. In seiner Redaktion wird künstliche Intelligenz schon jetzt auch aktiv als Hilfsmittel eingesetzt.
6: Unser Nachrichtenchef hat an einem Wochenende ein großes Recherchetool programmiert, einfach mit KI-Unterstützung, das dem News-Team seitdem hilft, eine riesige Menge an Datenquellen zu verwalten. Das ist ein System, das Konjunkturdaten, Börsendaten, Handelsregisterdaten zusammenzieht und hilft, sehr schnell Quellen zu erschließen, Trends zu entdecken. Und das sind natürlich Trends, die wir dann nochmal verifizieren müssen jeweils. Aber dadurch bekommt das News-Team einen Überblick, den es vorher nie gehabt hätte.
1: Mattes glaubt, die KI ist nicht nur eine Bedrohung für den Journalismus. Als Assistent eingesetzt, kann sie den Redaktionen auch viel Arbeit abnehmen. Und mit der dadurch gewonnenen Zeit könnten Journalistinnen und Journalisten ihre Ressourcen dann woanders hin verschieben.
6: In Bereiche, die wirklich darauf einzahlen, was Journalismus tatsächlich ist.
0: Und darum soll es ja nun heute gehen, am Tag der Pressefreiheit, beziehungsweise offiziell war ja gestern am 3. Mai, aber das Thema ist ja darum heute noch genauso wichtig. Hier ist NDR Kultur jetzt mit Musik von Maurice Ravel.

NR Kultur. Am Montag mit Musik von Maurice Ravel. Den Vormittag verbringen Sie jetzt mit Eva Schramm. Sie hat eine sehr gute Empfehlung für Sie, für den Fall, dass sich das jetzt einregnet in den kommenden Tagen. Das weiß man ja nicht. Nach so einem herrlich sommerlichen Wochenende. Einen Kinotipp gibt es gleich unter anderem bei ihr. Ich bin Keno Bergholz und wünsche Ihnen einen fantastischen Montagvormittag.

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1: Um 10 Uhr mit Beate Rüsapp. Die iranische Armee droht mit Angriffen auf US-Streitkräfte in der Straße von Hormus. Damit reagiert Teheran auf die Ankündigung von US-Präsident Trump, Handelsschiffen, die an der Meerenge festsitzen, die Durchfahrt zu ermöglichen. Aus der NDR Nachrichtenredaktion Amir Brecht.
2: Trump hatte auf seiner eigenen Online-Plattform geschrieben, dass mehrere Länder, die selber nicht in den Irankrieg verwickelt seien, die USA um Hilfe gebeten hätten. Gleichzeitig warnte er indirekt den Iran davor, dagegen vorzugehen. Aus Teheran hieß es, dass jede ausländische Streitmacht, insbesondere die US-Armee, angegriffen werde, falls sie in das Gebiet eindringen würde. Auf einen möglichen Einsatz in der Straße von Hormus nach Kriegsende stellt sich inzwischen auch das deutsche Militär ein. Am frühen Nachmittag wird ein Minenjagdboot von Kiel aus in Richtung Mittelmeer auslaufen. Für einen Einsatz wäre allerdings ein Mandat des Bundestags nötig.
1: NATO-Generalsekretär Rutte hat sich mit Blick auf den angekündigten Abzug von US-Truppen aus Deutschland um Vermittlung bemüht. Er habe auf US-Seite eine gewisse Enttäuschung über das Verhalten der Europäer im Iran-Krieg gegeben, sagte Rutte vor dem Treffen der Europäischen Politischen Gemeinschaft EPG in Armenien. Die Europäer hätten die Botschaft von Präsident Trump aber gehört, betonte er. Die EU-Außenbeauftragte Kallas sagte, die Ankündigung Trumps zeige, dass der europäische Pfeiler in der NATO gestärkt werden müsse. Trump hatte angekündigt, mehr als 5.000 Soldaten aus Deutschland abzuziehen. Bislang sind bundesweit etwa 39.000 US-Soldaten stationiert. Der Wirtschaftsverband Fuels and Energy geht davon aus, dass der Tankrabatt vollständig an die Kunden weitergegeben wird. Das sagt der Hauptgeschäftsführer Christian Küchen auf NDR Info. Dennoch würden Senkungen möglicherweise auch von Preisentwicklungen auf dem Weltmarkt überlagert. Die Raffineriekapazitäten seien knapp, die Nachfrage hoch, sagte Küchen.
3: Weltweit, das kann man sicherlich sagen, sind Gewinne der Mineralkonzerne gestiegen, insbesondere in den Bereichen Rohölförderung wegen der gestiegenen Rohölpreise und zweitens im internationalen Rohöl- und auch Produktenhandel, denn wir haben eine enorme Nachfrage, insbesondere aus Asien, die teilweise dazu geführt haben, dass Schiffe, die für Europa bestimmt waren, nach Asien umgeleitet wurden. Das heißt, der Weltmarkt wirkt und die Knappheiten machen sich natürlich bemerkbar.
1: Christian Küchen, Hauptgeschäftsführer vom Interessenverband der Mineralölindustrie Fuels and Energy auf NDR Info. In Düsseldorf beginnt heute der Prozess gegen einen Mann, der gezielt zu Anschlägen auf bekannte Politiker aufgerufen haben soll. Die Bundesanwaltschaft wirft ihm unter anderem Terrorismusfinanzierung und Anleitung zur Begehung einer schweren staatsgefährdenden Gewalttat vor. Aus der NDR Nachrichtenredaktion Jonas Valentin Weber.
4: Laut Anklage hatte der 49-Jährige im sogenannten Darknet eine eigene Online-Plattform betrieben, auf der anonym zu den Attentaten aufgerufen wurde. Die Rede ist von regelrechten Todeslisten. Laut einem früheren Spiegelbericht wurden dort mehr als 20 Personen namentlich genannt. Auch soll der Mann auf der Plattform dafür geworben haben, über Kryptowährungen Geld zu spenden, für eine Art Kopfgeld, das dann ausgezahlt werden sollte. Die Ermittler rechnen den Deutschpolen der Reichsbürgerszene zu. Er wurde im vergangenen November in Dortmund gefasst und sitzt seitdem in U-Haft.
1: Berufspendler im Norden müssen sich in den kommenden Wochen auf Probleme einstellen. Die Bahnstrecke Hamburg-Hannover ist seit dem 1. Mai bis voraussichtlich 10. Juli wegen Sanierungsarbeiten für den Nahverkehr teils gesperrt. Wer auf der Strecke Uelzen-Hannover unterwegs ist, muss nach Angaben des Eisenbahnunternehmens Metronom auf den Ersatzverkehr mit Bussen ausweichen. Alternativ kann man die Fernzüge nutzen, die, über Umleitung, weiter zwischen Hamburg und Hannover unterwegs sind. Allerdings nicht mit dem Deutschlandticket. Auf einem niederländischen Kreuzfahrtschiff im Atlantischen Ozean sind drei Menschen mutmaßlich durch eine Virusinfektion ums Leben gekommen. Laut der Weltgesundheitsorganisation wurde einer der drei Verstorbenen positiv auf das Hunter-Virus getestet. Der Erreger wird vor allem durch Nagetiere übertragen. Eine Ansteckung von Mensch zu Mensch ist äußerst selten. Das waren die Nachrichten. Das Wetter in Norddeutschland. Viele Wolken und etwas Sonne. Gebietsweise gibt es auch Schauer und vereinzelt Gewitter. Maximal 12 Grad auf Sylt und bis 23 Grad in Braunschweig. Morgen viele Wolken, häufig Regen, vereinzelt auch gewittrig. Höchstwerte nur noch 12 bis 18 Grad. Am Mittwoch im Süden Regen, im Norden trockener und mehr Sonne bei 9 bis 14 Grad und am Donnerstag heiter bis wolkig, vereinzelt Schauer, 12 bis 18 Grad. Es wird jetzt 10.05 Uhr.
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5: Eine Ärztin, die einen verhängnisvollen Fehler begeht, steht im Mittelpunkt des Films Nachbeben, der am Donnerstag in die Kinos kommt.
6: Ich weiß, Birgitta hat gesagt, dass niemand Schuld hat, aber ich finde, wir hätten ihn sofort scannen sollen.
7: Wir können nicht jeden Patienten mit Kopfschmerzen scannen.
6: Ich habe dich angerufen, weil ich eine Nackensteifigkeit festgestellt habe. Das steht auch so in der Akte. Hast du die nicht gelesen?
7: Nein, dafür hatte ich keine Zeit.
5: Diesen Film Nachbeben, der auch nach dem Anschauen durchaus ein Nachbeben auslösen kann, weil er einen emotional ziemlich mitnimmt, stellen wir gleich vor um 20 nach 10. Hallo und herzlich willkommen.

Das London Symphony Orchestra unter Claudio Abbado und die Ouvertüre der Oper Der Barbier von Sevilla aus der Feder von Gioachino Rossini.

einen Hammer angeschlagen, der sofort wieder herunterfällt. So kann man durch die Bewegung der Finger auf den Tasten die Lautstärke und ja, die Zartheit des Klangs variieren und kontrollieren. Das Hammerklavier war geboren. Und in der zweiten Hälfte des 18. Jahrhunderts hat sich dieses Instrument dann tatsächlich auch gegen das Cembalo durchgesetzt. Wie virtuos man Hammerklavier spielen kann, das zeigt jetzt Christian Beseutenhaut. Zusammen mit dem Freiburger Barockorchester spielt er das Rondo aus dem 4. Klavierkonzert von Ludwig van Beethoven.

0: Ja, da hat man deutlich gehört, wie anders das klingt, wenn man auf dem Hammerklavier und nicht auf einem normalen Flügel spielt. Christian Besoidenhout hat hier Hammerklavier gespielt beim dritten Satz aus dem Klavierkonzert Nummer 4 in G-Dur von Ludwig van Beethoven. Begleitet hat das Freiburger Barockorchester unter Pablo Heras Casado.
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0: Jeder macht in seinem Beruf mal Fehler. Wenn ich als Moderatorin einen Namen falsch ausspreche, ist das ärgerlich, aber die Welt geht davon nicht unter. Wenn aber eine Ärztin oder ein Arzt mal kurz unkonzentriert ist, kann das Menschenleben kosten. Von einer ärztlichen Fehleinschätzung und den psychologischen Folgen erzählt das dänische Kinodrama Nachbeben, das beim Filmfest Hamburg den Preis der Filmkritik gewann und bei den Nordischen Filmtagen in Lübeck den NDR-Filmpreis. Am Donnerstag kommt der Film nun regulär in die Kinos. Walli Müller hat ihn gesehen.
2: Es ist ein Arbeitstag wie jeder andere. Alex, eine erfahrene und empathische Neurologin, tritt morgens ihre Schicht in der Klinik an und darf gleich mal wieder die Folgen des chronischen Personalmangels ausbügeln.
3: Wie einige von euch vielleicht bemerkt haben, ist Christian heute leider krank. Das bedeutet, dass wir heute Morgen keinen Hintergrunddienst in der Notaufnahme haben. Wer übernimmt das Telefon für ein paar Stunden?
2: Alex natürlich, obwohl auch sie sich nicht zweiteilen kann.
4: Ist das nicht etwas viel? Stroke Unit und Notaufnahme?
5: Das geht schon.
3: Gut, so machen wir es.
2: Dänische Krankenhäuser stehen offenbar vor ähnlichen Problemen wie deutsche. Alles auf Kante genäht. Für Alex gibt es in den nächsten Stunden keine Verschnaufpause. Mit Handkamera gefilmt vermitteln die Bilder pausenlose Bewegung, eine Unruhe und Hektik, der sich auch das Publikum nicht entziehen kann. Hier ein Anruf, dort eine Pflegekraft mit dringender Frage, ein Patient, der schnell Hilfe braucht. Und zu dieser Multitasking-Höchst-Challenge kommt nun auch noch ein 18-Jähriger mit ungeklärten Kopfschmerzen. Die junge Assistenzärztin traut sich die Ersteinschätzung bei Oliver alleine nicht zu. So wiederholt Alex die üblichen Tests und gibt Entwarnung.
5: Sieht nach einer Migräne oder einem leichten Kater aus.
6: Mehr ist es nicht? Sind Sie ganz sicher?
5: Ja. Gehen Sie nach Hause und geben Sie ihm eine Paracetamol gegen die Schmerzen. Wenn ihm übel wird, melden Sie sich.
6: Vielen Dank, jetzt bin ich sehr erleichtert.
2: Doch 10 Minuten später kollabiert der Junge. Diagnose, schwere Hirnblutung, Rettungschance gleich null. Muss Alex sich Vorwürfe machen, wie die Assistenzärztin es suggeriert?
7: Ich weiß, Birgitte hat gesagt, dass niemand Schuld hat, aber ich finde, wir hätten ihn sofort scannen sollen.
6: Wir können nicht jeden Patienten mit Kopfschmerzen scannen.
7: Ich habe dich angerufen, weil ich eine Nackensteifigkeit festgestellt habe. Das steht auch so in der Akte. Hast du die nicht gelesen?
6: Nein, dafür hatte ich keine Zeit.
2: Anfangs noch sicher, dass sie nach bestem Wissen gehandelt hat, bekommt Alex zunehmend Angst, tatsächlich etwas überlesen oder übersehen zu haben. Der Film, der im Original Second Victims, zweite Opfer heißt, befasst sich mit dem gleichnamigen Phänomen, der seelischen Not, die begangene Fehler beim medizinischen Personal verursachen. Denn es ist ja besonders tragisch, wenn man im Bestreben zu helfen Schaden anrichtet. Bei Alex zieht der eine mögliche Fehler gleich den nächsten nach sich. Sie macht Olivers Mutter am Krankenbett auf der Intensivstation falsche Hoffnungen.
6: Er liegt jetzt im Koma. Im Koma? Was heißt das? Das heißt, sein Zustand ist stabil. Und jetzt warten wir, dass er wieder aufwacht.
2: Zunächst dankbar für jeden Trost wird die Mutter, gespielt von Trine Dürholm, später schwere Vorwürfe gegen die Ärztin erheben, die mit Özlem Saglanmak herausragend besetzt ist. Der Film ist auch beim Zuschauen ein emotionaler Kraftakt, weil man ja mit beiden Seiten zutiefst mitfühlen kann. Der Mutter, die fassungslos vor ihrem eben noch quicklebendigen Jungen steht, aber auch der Ärztin, die von fürchterlichen Selbstvorwürfen gequält wird. Dabei ist doch auch sie nur ein Mensch, der sich mal irren kann. Oder nicht?
5: Er wirkte frisch und war gut drauf.
6: Er ist mein Junge. So etwas spürt man. Kennen Sie das nicht?
5: Sie konnten es nicht wissen. Ich habe ja auch nichts gefunden.
2: Dieses Drama zeigt auf zwingende, beklemmende Art die Bürde der Verantwortung, die auf den Schultern von Ärztinnen und Ärzten lastet. Für die Protagonistin Alex wird alles in Frage gestellt. In nur einer Krankenhausschicht zwischen Neurologie und Intensivstation, zwischen Patienten, die sie als Lebensretterin feiern, und den verzweifelten Eltern von Oliver, die nur das Ärzteversagen sehen. Das Nachbeben, das der deutsche Titel ankündigt, ist auch beim Zuschauen gewaltig.
0: Ab Donnerstag in den Kinos der Film Nachbeben. Walli Müller hat ihn hier gerade vorgestellt.

Concerto Köln und das Menuett aus der Streichersinfonie Nummer 8 in D-Dur von Felix Mendelssohn Bartholdy. 10 Grad und ein bewölkter Himmel, das meldet meine Wetter-App heute für Irlands Hauptstadt Dublin. Dort wurde im Jahr 1852 Charles William Stanford geboren, einer der bekanntesten irischen Komponisten. Ein fleißiger Mann, 7 Sinfonien hat er allein geschrieben. Aus seiner dritten mit dem Beinamen Irische Sinfonie spielt das Ulster Orchestra aus Belfast jetzt den 4. Satz.

0: Das war das Ulster Orchestra aus Belfast mit Satz 4 aus der irischen Sinfonie in F-Moll des Iren Charles Willis Stanford.
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0: Ja, der Mai, der ist schon ein ganz besonderer Monat, wenn es überall so duftet und herrlich blüht. Dichter aller Zeiten fühlten sich von ihm natürlich inspiriert. Auch der niedersächsische Dichter Ludwig Hölty, 1748 in Mariensee geboren, 1776 in Hannover verstorben, mit gerade mal 27 Jahren. Die Mainacht, so der Titel seines Gedichts jetzt, erinnert daran, dass selbst der Frühling wehmutsvolle Seiten hat. Jürgen Holz trägt Höltys Die Mainacht vor.
2: Wenn der silberne Mond durch die Gesträuche blickt und sein schlummerndes Licht über den Rasen geust und die Nachtigall flötet, wandle ich traurig von Busch zu Busch. Selig preis ich dich, dann flötende Nachtigall, weil dein Weibchen mit dir wohnet in einem Nest, ihrem singenden Gatten tausend trauliche Küsse gibt. Überschattet von Laub girret ein Taubenpaar sein Entzücken mir vor. Aber ich wende mich, suche dunkle Gesträuche und die einsame Träne rinnt. Wann, o lächelndes Bild, welches wie Morgenrot durch die Seele mir strahlt, find ich auf Erden dich, und die einsame Träne bebt mir heißer die Wangen herab.
0: Die Mainacht von Ludwig Hölty, hier gelesen von Jürgen Holz.

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Mit ihrer Gitarre spielte Alexandra Whittenham hier die Hymne à l'amour der Französin Marguerite Monod. Und davor, das war die Lautenkompanie mit dem Stück All in a Garden Green aus der Sammlung The English Dancing Master von John Playford. Auch in diesem Sommer kommt die US-amerikanische Weltklasse-Geigerin Hilary Hahn wieder zu den großen norddeutschen Musikfestivals. Am 24. Juli spielt sie in Rendsburg beim Schleswig-Holstein-Musikfestival und am 25. Juli, also einen Tag später, ist sie dann bei den Festspielen Mecklenburg-Vorpommern zu Gast auf dem wunderhübschen Landgestüt Redefin. Falls Sie Interesse haben, am besten schnell Karten sichern, die gehen meist schnell weg. Für beide Festivals. Auf NDR Kultur hören Sie Hilary Hahn jetzt mit dem Adagio aus dem ersten Violinkonzert von Niccolò Paganini.

Hilary Hahn und das schwedische Radiosinfonieorchester unter Eiji Uhl mit dem Adagio aus dem ersten Violinkonzert von Niccolo Paganini. Und bis zu den Nachrichten um 11 spielt Olga Scheps jetzt noch das erste Stück Lent et Douloureux aus den Gymnopédies von Erik Satie.

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1: Um 11 Uhr mit Beate Rüsapp. Irans Armee droht damit, US-Streitkräfte anzugreifen, wenn sie in die Straße von Hormus einfahren. Hintergrund ist, dass die USA ab heute Schiffen helfen wollen, durch die Meerenge zu fahren. Aus der NDR Nachrichtenredaktion Katharina Ratzmann.
2: Die iranische Armee sagt jetzt, dass sie jede ausländische Streitkraft angreifen will, die sich der Meerenge nähert oder in sie einfährt, und besonders das US-Militär. Präsident Trump hatte auf seiner Online-Plattform geschrieben, die USA würden Schiffe aus der Straße von Hormus ab heute sicher herausgeleiten. Was er damit genau meint, hat er offen gelassen. US-Reporter berichten, dass die USA die Schiffe nicht direkt begleiten sollen, sondern dass sie Minen orten wollen und die Frachter informieren, wo sie sicher langfahren können. Und dass die US-Marine in der Nähe sein solle, falls der Iran angreift. Seit Beginn des Irankrieges stecken hunderte Tanker, Containerschiffe und Frachter in der Region fest. Der Ölpreis ist dadurch stark gestiegen.
1: Bundesaußenminister Wadephul reist heute nach Griechenland. Laut dem Auswärtigen Amt will die Bundesregierung vor allem die Zusammenarbeit in den Bereichen Wirtschaft und Sicherheit weiter ausbauen. Aus Berlin, Ruth Kirchner.
3: Griechenland ist ein strategischer Anker im Südosten Europas, sagt Außenminister Johann Wadephul kurz vor seiner Abreise. Seinen Besuch in Athen bezeichnet der CDU-Politiker als klares Signal, dass Deutschland und Griechenland enger zusammenrücken. Wadephul führt in Athen Gespräche mit seinem Amtskollegen Gera Petritis und trifft den griechischen Regierungschef Mitsotakis. Dabei dürfte es auch um die Krise am Persischen Golf gehen. Griechenland ist von der Blockade der Straße von Hormus auf besondere Weise betroffen. Eine freie Seeschifffahrt ist für die griechische Wirtschaft besonders wichtig. Die Regierung in Athen lehnt Mautgebühren vehement ab. Auch Wadephul drängt auf eine sofortige Freigabe der Straße von Hormus. Zuletzt am Wochenende bei einem Telefonat mit seinem iranischen Amtskollegen.
1: Großbritannien will sich an dem 90 Milliarden Euro schweren Kredit der Europäischen Union für die Ukraine beteiligen. Nach Regierungsangaben plant Premier Starmer Gespräche darüber beim Treffen der Europäischen Politischen Gemeinschaft heute in Armenien. Die Ankündigung wird als Zeichen für eine engere Zusammenarbeit zwischen London und Brüssel in Fragen der Verteidigung gewertet, angesichts der Aufforderungen der US-Regierung zu mehr Eigenverantwortung. In Armenien sind Vertreter aus fast 50 Ländern zusammengekommen. Auch der ukrainische Präsident Selenskyj hat seine Teilnahme angekündigt. Bundeskanzler Merz hingegen hat abgesagt. In Düsseldorf beginnt heute der Prozess gegen einen Mann, der gezielt zu Anschlägen auf bekannte Politiker aufgerufen haben soll. Die Bundesanwaltschaft wirft ihm unter anderem Terrorismusfinanzierung und Anleitung zur Begehung einer schweren staatsgefährdenden Gewalttat vor. Aus der NDR-Nachrichtenredaktion Jonas Valentin Weber.
4: Laut Anklage hatte der 49-Jährige im sogenannten Darknet eine eigene Online-Plattform betrieben, auf der anonym zu den Attentaten aufgerufen wurde. Die Rede ist von regelrechten Todeslisten. Laut einem früheren Spiegelbericht wurden dort mehr als 20 Personen namentlich genannt. Auch soll der Mann auf der Plattform dafür geworben haben, über Kryptowährungen Geld zu spenden, für eine Art Kopfgeld, das dann ausgezahlt werden sollte. Die Ermittler rechnen den Deutschpolen der Reichsbürgerszene zu. Er wurde im vergangenen November in Dortmund gefasst und sitzt seitdem in U-Haft.
1: Berufspendler im Norden müssen sich in den kommenden Wochen auf Probleme einstellen. Die Bahnstrecke Hamburg-Hannover ist seit dem 1. Mai bis voraussichtlich 10. Juli wegen Sanierungsarbeiten für den Nahverkehr teils gesperrt. Wer auf der Strecke Uelzen-Hannover unterwegs ist, muss nach Angaben des Eisenbahnunternehmens Metronom auf den Ersatzverkehr mit Bussen ausweichen. Alternativ kann man die Fernzüge nutzen, die über Umleitungen weiter zwischen Hamburg und Hannover unterwegs sind. Im Gerichtsprozess um ein eingesperrtes Mädchen in Siegen in Nordrhein-Westfalen soll heute das Urteil fallen. Angeklagt sind die Mutter und die Großeltern des Mädchens. Die Mutter soll ihre Tochter mehr als 7 Jahre lang versteckt und komplett isoliert haben. Die Polizei hat das Mädchen aus dem Haus der Großeltern befreit, als es 8 Jahre alt war. Das waren die Nachrichten. Das Wetter in Norddeutschland. Viele Wolken und etwas Sonne. Gebietsweise gibt es aber auch Schauer und vereinzelt Gewitter. Maximal 12 Grad auf Sylt und bis 23 Grad in Braunschweig. Morgen viele Wolken, häufig Regen, vereinzelt Schauer, 12 bis 18 Grad. Am Mittwoch im Süden Regen, im Norden trockener und mehr Sonne bei 9 bis 14 Grad. Und am Donnerstag heiter bis wolkig, vereinzelt Schauer, 12 bis 18 Grad. Es wird jetzt 11.05 Uhr.
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5: Blitzschnell schreitet die Technik voran, allen voran natürlich KI, und manchmal hatte ich schon den Gedanken, pass bloß auf, dass du da mal nicht aus Versehen den Anschluss verlierst. Irgendwann hat man das ja auch mal über, wenn man kein Technik-Nerd ist, macht mal digitales Detox und schwuppdiwupps hat man viele neue Entwicklungen verpasst. Für diesen Fall gibt es aber sogenannte Digitalmentoren. Die kommen auch zum Beispiel in Altersheime, um über neue technische Entwicklungen aufzuklären. Darüber berichten wir in knapp 15 Minuten. Außerdem habe ich schöne Musik für Sie zum Wochenstart. Unter anderem den Künstlerleben-Walzer von Jörn Strauss und das berühmte Adagietto von Gustav Mahler. Herzlich willkommen nochmal.

Das war das City of Birmingham Symphony Orchestra unter Sakari Oramo mit dem mächtigen dritten Satz aus der Karelia-Suite des Finnen Jean Sibelius. Und jetzt spielen die Wiener Philharmoniker den Walzer Künstlerleben von Johann Strauss Sohn. Der hatte nur wenige Tage nach dem Walzer an der schönen Blauen Donau Premiere. Also da gelangen Johann Strauss im Jahr 1867 gleich zwei große Würfe hintereinander. Viel Spaß damit.

0: Ja, das löst einen Applausimpuls aus. So ein Walzer von Johann Strauss Sohn. Künstlerleben hieß der. Gespielt haben die Wiener Philharmoniker unter Seiji Osawa hier auf NDR Kultur um 11 Uhr und 19 Minuten. Diese Woche finden die NDR-Aktionstage zum Tag der Pressefreiheit statt. Ein guter Anlass, um über die Herausforderungen und Chancen moderner Medien zu sprechen, über künstliche Intelligenz bis hin zu Falschinformationen. Längst nutzt auch die Mehrheit der über 65-Jährigen das Internet regelmäßig. Doch Nutzung heißt nicht automatisch, sich auch gut auszukennen. Genau da setzt die Seniorenwohnanlage Albertinen in Hamburg an. Dreimal die Woche treffen sich sogenannte Digitalmentoren mit Seniorinnen und Senioren. Kim Schröder war bei solch einem Austausch dabei.
1: 9.30 Uhr. In der Bibliothek des Albertinhauses sitzen drei gut gelaunte Ü70 Lena Baltes gegenüber. Sie will ihnen heute einiges über das Internet erklären. Auf dem Tisch zwischen ihnen Anschauungsmaterial, ein Glossar, Balkendiagramme und Bilder.
2: Genau hier habe ich mal eine kleine Statistik. Also je älter man wird, desto eher schätzt man Digitalisierung als Gefahr ein. Und je jünger man ist, desto eher sieht man die Chancen, die damit auch verbunden sind, weil man sich natürlich auch mit den kompetenzmäßig da ein bisschen besser aufgestellt fühlt.
1: Mentorin Lena Baltes gibt ihr Wissen rund um digitale Medien seit 7 Jahren an Menschen im höheren Alter weiter. Dabei sind ihre Zuhörer immer andere. Heike Jacobi, Rosalinde Kiel und Klaus-Peter Heese sind heute zum ersten Mal dabei. Alle drei nutzen täglich das Internet, auch unterwegs zum sozialen Austausch.
3: Und nutze es auch, wenn ich im Bus sitze, unterwegs nochmal auf meine Nachrichten zu gucken, also auf den Austausch mit anderen, die aus anderen Gruppen. Ich bin in vielen verschiedenen Hobby- und Sportgruppen, wo man dann sich austauscht. Insofern kommt da sehr viel Zeit zusammen.
1: Vielen älteren Menschen helfen soziale Medien und das Handy gegen Einsamkeit und ermöglichen ihnen, im Alltag selbstständig zu bleiben. Nachrichten, Arzttermine, Online-Banking und Co. sind ganz schnell per Klick erledigt. Doch wo Chancen sind, liegen auch Gefahren.
2: Würden Sie sagen, das ist ein reelles Foto? Kennen Sie das Foto?
4: Ja.
2: Ja, Sie kennen es schon. Ja. Okay. Ja.
1: Lena Baltes zeigt ein Foto vom Papst in Daunenjacke. Die Rentner erkennen sofort, das Bild ist KI-generiert. Und nicht nur das, alle drei sind tief im Thema. Phishing-Mails, Desinformation, Faktenchecks. Und dennoch würde sich Klaus-Peter Heese im Alltag nur die Schulnote 2-3 in Bezug auf Online-Kenntnisse geben.
5: Das ist ja gerade das Problem. Ja. Ich muss ja eigentlich fast jede Nachricht, fast jedes Foto in Frage stellen erstmal.
2: Ja. Das auf jeden Fall, genau. Das ist auf jeden Fall ein guter Punkt.
1: Den dreien ist klar, man muss sich mit den Medien beschäftigen. Ansonsten würden sie abgehängt. Lena Baltes nimmt sich eine Stunde Zeit, alle Fragen zu klären und stellt Material für zu Hause bereit. Für Heike Jacobi hat sich die Teilnahme gelohnt.
6: Jetzt gehe ich differenzierter dran. War schon sehr gut. Also ich gehe jetzt ganz anders an meinen PC oder an mein Handy.
1: Das neue Wissen möchte sie nun auch ihrem Mann näher bringen. Und gleichzeitig wissen Heike Jacobi und ihre Mitstreiter, ausgelernt haben sie mit dem heutigen Tag noch lange nicht. Denn die Technik entwickelt sich kontinuierlich weiter.
0: Kim Schröder berichtete hier über die Digitalmentoren in Hamburg.

Im April ist das Album Jacques-Sohn Flute Concertos from the Netherlands erschienen. Darauf versammelt Flötist Jacques-Sohn unbekannte Konzerte für sein Lieblingsinstrument. Das war gerade eine Kostprobe daraus. Zusammen mit dem Kammerorchester des Niederländischen Rundfunks spielte Jacques-Sohn hier das Finale aus dem zweiten Flötenkonzert des 1848 in Rotterdam geborenen Theodor Verhey. NDR Kultur. Heute ist Montag, der 4. Mai und Sie hören jetzt das berühmte Adagietto aus Gustav Mahlers 5. Sinfonie in einer Aufnahme mit dem Los Angeles Philharmonic Orchestra unter Leitung von Zubin Mehta.

0: Das wunderbare Adagietto aus Mahlers Sinfonie Nummer 5 mit dem Los Angeles Philharmonic Orchestra unter Zubin Mehta hier zu hören auf NDR Kultur. Als Kind, da träumte Niccolò Palducci von einer Karriere als Popstar und mit 16, da gewann er tatsächlich sogar einen Wettbewerb mit einem italienischen Poptitel. Aber dann hat er sich's anders überlegt. Er dachte nämlich, seine internationalen Karrierechancen als Opernsänger wären wahrscheinlich größer und er behielt recht. Kaum hatte er seine Ausbildung in Barockgesang abgeschlossen, kamen die ersten Angebote für Opernproduktionen und CD-Aufnahmen und zwar für einen Countertenor. Denn Niccolò hat von Anfang an und ganz natürlich immer seine hohe Kopfstimme verwendet. Also singt der 27-Jährige jetzt vor allem die Partien von Monteverdi, Vivaldi, Händel und Co.
1: Besonders das fasziniert mich ist die Freiheit. In diesem Repertoire, ich habe wirklich fühle mich bereits etwas zu spielen mit der Musik auch. Wenn ich habe die Möglichkeit, ein bisschen etwas neu zu machen, zu bilden, das gefällt mir sehr. Und glaube ich, das ist die richtige Musik für mich, weil alle die Gefühle, die wir haben in unserem Leben, sind schon in der Musik, dass ich singe jeden Tag. Und glaube ich, dass wir sind wirklich verbunden mit dieser Musik. Und ich freue mich sehr, dass ich kann das singen.
0: Das wird er demnächst bei den internationalen Händel-Festspielen in Göttingen tun. In der Oper Dei Damia singt er eine der beiden männlichen Hauptrollen. NDR Kultur überträgt die Premiere am 15. Mai live aus dem Deutschen Theater. Aber erstmal können Sie den sympathischen Newcomer heute in NDR Kultur à la carte kennenlernen im Gespräch mit Christiane Irrgang ab 13 Uhr. Und jetzt hören wir ihn singen, natürlich mit Händel.

Das war zuletzt Filmmusik aus Fargo von Carter Burwell. Und davor hörten Sie Nicolo Balducci, der heute bei uns ab 13 Uhr zu Gast ist in NDR Kultur à la carte mit der Arie Amastre Crude Furie degli Orridi Abissi aus der Oper Circe von Georg Friedrich Händel. Begleitet hat die Baroque Academy aus Göteborg. Und jetzt bei uns Martin Haselböck an der Orgel und die Wiener Akademie mit der Sonate für Streicher und Orgel in F-Dur von Wolfgang Amadeus Mozart, und diese Sonate beginnt ziemlich energisch.

Da war er mit seiner ganzen Pracht zu hören. Der Frühling, der ja überall um uns herum gerade duftet und blüht. Musik aus der Sinfonie Nummer 9 von Louis Spohr. Das war der zweite Satz mit dem Symphonieorchester des Bayerischen Rundfunks aus München.

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1: Um 12 Uhr mit Benjamin Kirsch. Der Iran hat die USA vor dem angekündigten Einsatz in der Straße von Hormus gewarnt. Die USA hatten zuvor mitgeteilt, festsitzenden Schiffen die Durchfahrt, die vom Iran blockierte wichtige Handelsroute zu ermöglichen. Das Oberkommando des iranischen Militärs drohte damit, US-Kriegsschiffe anzugreifen, sollten sie in die Meerenge einfahren. Aus Istanbul Uwe Lüb.
2: Iran kontrolliere die Straße von Hormus. Jede Durchfahrt eines Schiffes müsse mit den iranischen Streitkräften abgestimmt werden. Das US-Zentralkommando in der Region CENTCOM will für die Operation 15.000 Soldaten, 100 Flugzeuge und etliche Kriegsschiffe bereithalten. Weil nicht klar sei, ob und wie viele Seeminen in der Region ausgebracht sind, sollten die Schiffe nahe der omanischen Küste entlangfahren. Das US-Militär will währenddessen Funkkontakt zu den Schiffen halten. Die Verhandlungen zwischen den USA und Iran über ein Ende des Krieges gehen weiter. Die USA haben nach iranischen Angaben eine Antwort auf den jüngsten 14-Punkte-Plan Irans über Pakistan weitergeleitet. Iran prüfe die Antwort nun.
1: Trotz der Einführung des Tankrabatts durch die Bundesregierung zum 1. Mai sind die Spritpreise über das Wochenende erneut gestiegen. Ein Liter Super E10 kostete im bundesweiten Tagesdurchschnitt des Sonntags 2,8 Cent mehr als am Freitag, wie aus Daten des ADAC hervorgeht. Diesel verteuerte sich binnen zwei Tagen um 2,5 Cent pro Liter. Der ADAC kritisierte, dass die Energiesteuersenkung von knapp 17 Cent noch immer nicht vollständig an die Verbraucher weitergegeben werde und dass die Mineralölkonzerne erneut Preise angehoben hätten, ohne dass dies durch einen steigenden Rohölpreis gerechtfertigt sei. Daher forderte der Verkehrsclub, die Preise so weit zu senken, dass sie um mehr als 16,7 Cent unter denen vor Einführung des Tankrabatts liegen. NATO-Generalsekretär Rutte hat sich mit Blick auf den angekündigten Abzug von US-Truppen aus Deutschland um Vermittlung bemüht. Es habe auf US-Seite eine gewisse Enttäuschung über das Verhalten der Europäer im Irankrieg gegeben, sagte Rutte vor dem Treffen der Europäischen Politischen Gemeinschaft EPG in Armenien. Die Europäer hätten die Botschaft von Präsident Trump aber gehört, betonte er. Die EU-Außenbeauftragte Kallas sagte, die Ankündigung Trumps zeige, dass der europäische Pfeiler in der NATO gestärkt werden müsse. Trump hatte angekündigt, mehr als 5.000 Soldaten aus Deutschland abzuziehen. Bislang sind bundesweit etwa 39.000 US-Soldaten stationiert. Berufspendler im Norden müssen sich in den kommenden Wochen auf Probleme einstellen. Die Bahnstrecke Hamburg-Hannover ist seit dem 1. Mai bis voraussichtlich 10. Juli wegen Sanierungsarbeiten für den Nahverkehr teils gesperrt. Wer auf der Strecke Uelzen-Hannover unterwegs ist, muss nach Angaben des Eisenbahnunternehmens Metronom auf den Ersatzverkehr mit Bussen ausweichen. Alternativ kann man die Fernzüge nutzen, die über Umleitungen weiter zwischen Hamburg und Hannover unterwegs sind. Die Weltgesundheitsorganisation meldet den Ausbruch einer Atemwegsinfektion auf einem Kreuzfahrtschiff im Atlantischen Ozean. Drei Passagiere sind mutmaßlich nach der Infektion mit dem Hantavirus gestorben. Aus Genf Marie-Christine Werner.
3: Drei weitere Personen seien infiziert. Eine von ihnen werde in Südafrika intensivmedizinisch betreut. Zwei befänden sich noch auf dem Schiff. Das teilte die WHO in Genf auf ihrer Plattform X mit. Unter den Opfern ist nach Agenturberichten ein niederländisches Ehepaar. Das Hantavirus kann beim Kontakt mit Ausscheidungen von Nagetieren auf den Menschen übertragen werden und zu schweren Krankheitsverläufen führen. In seltenen Fällen wird der Erreger auch von Mensch zu Mensch übertragen, so die WHO. Das Kreuzfahrtschiff MV Hondius eines niederländischen Betreibers war von Ushuaia in Argentinien nach Kapverde unterwegs und befindet sich zurzeit im Hafen von Kapverde. Die WHO arbeite mit den Betreibern des Schiffs sowie den betroffenen Mitgliedstaaten zusammen und koordiniere die medizinische Unterstützung für die restlichen Passagiere sowie die Crew.
1: Das waren die Nachrichten. Das Wetter in Norddeutschland. Teils trocken, teils Schauer und kaum Gewitter. 12 Grad auf den Nordseeinseln bis 23 Grad in Göttingen. Morgen viel Regen, vereinzelt Gewitter, an den Küsten meist trocken. Höchstwerte 12 bis 18 Grad. Am Mittwoch im Norden trocken, im Süden Regen. 9 bis 14 Grad und am Donnerstag gebietsweise Regen bei 11 bis 16 Grad. Es ist jetzt 12.05 Uhr.
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4: Die Met in New York hat große finanzielle Probleme. Opernhäuser in den USA sind ja auf privates Sponsoring angewiesen. Und dieser Engpass kommt zustande, obwohl die Sängerinnen und Sänger vor ausverkauften Rängen spielen und auftreten. Darüber gleich mehr bei uns um 20 nach 12. Nochmal hallo und herzlich willkommen.

Frühlingsrauschen, so hieß dieses Stück von Christian Sinding. Gespielt hat das Philharmonische Orchester aus Helsinki unter Leif Segerstam. Und jetzt ist bei uns Josef Haydn an der Reihe. Sie hören Satz 1 aus seiner 104. Sinfonie mit dem Concertgebouw Orchestra aus Amsterdam.

0: Das Konzertgebäude Orchestra aus Amsterdam und der erste Satz der 104. Sinfonie in D-Dur von Joseph Haydn. Die Leitung hatte hier auf NDR Kultur Colin Davis. Eine der bedeutendsten Kulturinstitutionen der Welt befindet sich in akuter Finanznot, die Metropolitan Opera in New York. Seit der Pandemie ist das Opernhaus chronisch unterfinanziert. Abhilfe schaffen sollte eine Vereinbarung mit Saudi-Arabien. Für 200 Millionen Dollar wäre die Metropolitan Opera, die Met, in den nächsten 8 Jahren jeweils 3 Wochen lang in der saudischen Hauptstadt Riad aufgetreten. Aber jetzt ist der Deal geplatzt.
1: Das ist eine sehr große Enttäuschung, reagierte der Intendant der Metropolitan Opera, Peter Gelb, in einer schriftlichen Stellungnahme. Sein Haus müsse sich jetzt nach finanziellen Alternativen umschauen. Eine mögliche neue Geldquelle hatte Intendant Peter Gelb schon Mitte März im Interview mit dem ARD-Studio New York vorgestellt. Die Metropolitan Opera, eine der wichtigsten Kulturinstitutionen Amerikas, habe bislang noch keinen Namenssponsor. Rechts und links von uns befinden sich das New Yorker Ballett im David H. Koch Theater und die New York Philharmonie in der David Geffen Hall. Es gibt hier also eine Branding-Möglichkeit für zusätzliche Einnahmen. Der Intendant der

0: Matt denkt an reiche Milliardäre, die sich durch ein solches Namenssponsoring über ihren Tod hinaus verewigen könnten. Aus der Metropolitan Opera könnte zum Beispiel die Elon Musk Opera oder die Bill Gates Opera werden. Allerdings drängt die Zeit. Bis zum Ende des fiskalischen Jahres am 31. Juli muss Peter Gelb 30 Millionen Dollar auftreiben. Geld, das eigentlich von der saudischen Regierung kommen sollte. Die Ratingagentur Moody's hat die Kreditwürdigkeit der Metropolitan Opera gerade zum dritten Mal innerhalb eines Jahres herabgestuft. Für den Intendanten gibt es nun keine Tabus mehr. Seit Januar sucht er einen Käufer für die beiden riesigen Wandgemälde von Marc Chagall im Foyer der Met. Ihr Schätzwert rund 55 Millionen Dollar.
1: Although we would like to sell them, we would only sell them to a donor.
0: Wir würden sie nur an einen Käufer verkaufen, der sie an ihrem jetzigen Platz in der Met belässt. Wir hätten dann mehr Geld, die Gemälde aber blieben hängen. Immerhin eine Namensplakette würde auf den neuen Besitzer hinweisen. Wir hoffen, dass ein Kunst- und Opernliebhaber unseren Aufruf hört und die Idee mag. Das ist, als besitze man ein Gemälde, das man aber in einem Museum zeigt. Die Finanzprobleme der Metropolitan Opera in New York begannen mit der Corona-Pandemie. Intendant Peter Gelb musste damals das Orchester auflösen. Erstklassige Musiker wanderten ab. Wichtige Sponsoren zogen sich zurück. Weil auch die Ticketeinnahmen zurückgingen, musste Gelb das Stiftungskapital anzapfen. Vor 4 Jahren betrug dies noch 340 Millionen Dollar. Seitdem ist es um 120 Millionen Dollar geschrumpft. Staatliche Subventionen bekommt die Metropolitan Opera nicht, betonte Intendant Gelb im ARD-Interview, weshalb er dringend sehr reiche Opernliebhaber sucht. Hätten wir ein Stiftungskapital von 1 Milliarde Dollar, dann betrügen die jährlichen Zinsen 50 Millionen Dollar. Zusammen mit den jährlichen Spenden würde dies all unsere Probleme lösen. Tragische Ironie, trotz der akuten Finanznot erlebt die Metropolitan Opera gerade eine ihrer erfolgreichsten Spielzeiten. Richard Wagners Tristan und Isolde war solch ein Publikumsrenner, dass zusätzliche Aufführungen in den engen Spielplan gequetscht wurden. Und Innocence, eine zeitgenössische finnische Oper über Schusswaffengewalt an Schulen, begeisterte Kritiker und Publikum gleichermaßen.
2: Also, falls Sie eine Milliarde auf der hohen Kante haben, die Met würde sich freuen. Das New Yorker Opernhaus ist in akuter Not. Martin Ganselmeier hat berichtet.

Die Polonaise aus der Oper Eugen Onegin von Peter Tschaikowski mit der NDR Radio Philharmonie unter Ivan Reposic. Vielleicht singen Sie ja in einem Chor in Hamburg oder in Schleswig-Holstein. Dann sagen Sie das doch mal Ihrem Chorleiter, Ihrer Chorleiterin weiter. Schleswig-Holsteins und Hamburgs Landesmusikräte haben alle Laienchöre zur Teilnahme an der Choralle 2026 aufgerufen. Dieser Landeschorwettbewerb findet am 7. und 8. November in Hamburg statt. Interessierte können sich bis 30. Juni online anmelden. Die Chöre stellen sich bei diesem Wettbewerb mit dem schönen Namen Choralle dem Urteil einer Fachjury und können sich dabei auch für den deutschen Chorwettbewerb qualifizieren. Außerdem werden Sonderpreise für einen Vokalworkshop mit Sängerinnen und Sängern des NDR Vokalensembles, Notengutscheine und Geldprämien vergeben.

0: Alfred Brendel war hier der Solist beim dritten Satz aus dem ersten Klavierkonzert von Ludwig van Beethoven. Das war eine Aufnahme mit den Wiener Philharmonikern unter Simon Rattle. Und davor, da hörten Sie das Stück Bless the Lord, My Soul des Esten Cyrillus Krieg mit dem Vokalensemble Vox Clamantis unter Leitung des estnischen Dirigenten Jan Eik Tulve.
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0: Als 2006 sein erster Roman erschien, stand er noch für Fernsehserien vor der Kamera. Aber auch als Robert Seethaler 10 Jahre später schon Bestsellerautor war, sah der Schauspieler keinen Grund dafür, das Drehen aufzugeben. Als Schriftsteller wurde der gebürtige Wiener Autor von Das Feld und Der letzte Satz schon für den Man Booker International Prize nominiert und für seine Drehbücher ausgezeichnet. Sein Roman Ein ganzes Leben wurde in 40 Sprachen übersetzt und Wie der Trafikant fürs Kino verfilmt. Nach Café ohne Namen erscheint nun Seethalers neuer Roman Die Straße. Katrin Krämer stellt ihn vor.
2: Dieser Roman schwingt. Alles greift ineinander und kommt miteinander in Bewegung. Satzfetzen und Gedankensplitter, innere Monologe einer verliebten Blumenhändlerin und Smalltalk-Dialoge in der Bäckerei. Wie in einer Klangcollage fließen behördensprachlich abgefasste Beschwerden über ein Straßenfest genauso ein wie Dienstanweisungen im Haus Abendschein. Was sich in den Köpfen der Pflegeheimbewohner abspielt und was in den Pflegekräften vor sich geht, wenn sie mal zur Besinnung kommen, ist auch zu hören.
3: Heute Nacht ist es ruhig. Manchmal spricht einer im Schlaf, aber wenn hier im Schwesternzimmer das Radio läuft, ist selbst das Husten kaum zu hören. Am liebsten ist mir die Zeit zwischen 3 und 4. Da liegen sie in ihren Betten und treiben dahin wie in kleinen Booten, jeder für sich ganz allein auf dem tiefen schwarzen Meer aus Benzodiazepinen.
2: Vordergründig stehen die Ereignisse im Haus Abendschein natürlich für den Tod und das Lebensende. Aber die Hoffnung stirbt hier, sowie für viele in der Straße, zuletzt.
4: Es ist ein Buch übers Leben. Der Tod interessiert mich ja nur, um dem Leben nahe zu kommen. Und jeder dieser Menschen kämpft für jeden Augenblick in seinem Leben. Und das ist das Einzige, was mich wirklich interessiert. Der Kampf, nicht nur im Widerstand, sondern für den nächsten Tag, für den nächsten Augenblick.
2: Widerstand zeigen auch die Bewohner der Heidestraße, die man aus ihren Wohnungen haben will, damit Investoren im Zusammenspiel mit dem Magistrat ihre schnieken Stadtentwicklungsprojekte vorantreiben können, die der Straße, dem Gewachsenen und Gewohnten, die Seele rauben. Die Methoden sind entsprechend perfide. Die Häuser werden unbewohnbar gemacht, indem den Mietern die Heizungen abgeschaltet werden.
3: Die Hausverwaltungen sind gekauft, die Behörden bestochen. Einige von uns haben bereits dem Druck nachgegeben. Die 27 ist praktisch verloren. Die 25 und die 29 sind als nächstes dran.
2: Dass dem Antiquar in der Heidestraße überhaupt noch ein leerstehendes Ladenlokal vermietet wird, grenzt im Kanon der fortschreitenden Kommerzialisierung an ein Wunder. Dass er hier mit seinen alten Büchern einzieht und nun Fontane statt Fritten verkaufen will, wie sie inzwischen an jeder Ecke angeboten werden, hat auch etwas Widerständiges, ist aber zum Scheitern verurteilt.
3: Gestern kam ein Kunde herein und verwickelte mich in ein Gespräch über die Dekadenzdichtung in der Neuromantik. Über eine Stunde saß er hier, trank 3 Tassen Tee und ließ sich meine letzten Kekse schmecken, ehe er sich schließlich verabschiedete, ohne auch nur ein einziges Bändchen zu kaufen. Ich hoffe jetzt auf das Weihnachtsgeschäft.
2: Die Straße hat keinen klassischen Handlungsstrang. Stattdessen gibt die Vielstimmigkeit den Ton vor und den Takt an. Und Seethaler dirigiert seine Protagonisten und Randfiguren mit leichter Hand durch die Erschütterungen und Schicksalspaukenschläge eines Jahres von November bis November. Als Kontrapunkt webt er immer wieder bestürzend beglückende, melodisch-poetische Momente ein, die sich mitunter sogar in Beamtenbüros abspielen.
3: In der Nacht hat es geregnet, doch jetzt beginnt der Himmel sich zu bewegen, so als zöge jemand langsam eine schwere, bleigraue Decke von den Dächern. Von den Traufen lösen sich letzte Tropfen. Die Morgensonne blitzt in Fenstern Regenrinnen, Autorückspiegeln und legt breite Lichtbalken ins Magistratsfoyer, in dem goldene Staubflöckchen tanzen.
4: Das fast für mich selbst immer unglaublicher ist, dass ich das während der Arbeit ja nicht wirklich komponiere, sondern ich folge da wirklich Schritt für Schritt dem Moment, dass es wird ein Augenblick neben den anderen, hinter den anderen gesetzt und dann kommt sowas dabei raus.
2: Sowas? das Resultat von Robert Seethalers mehr intuitiver denn kompositorischer Schreibarbeit, wie er sagt, ist ein Roman wie ein Resonanzkörper. Die aus ihm wieder klingenden Stimmen der Straßenbewohner machen die Straße zu einem allumfassenden, einzigartigen und schwingenden Erlebnisraum.
0: Katrin Krämer über Robert Seethalers neuen Roman Die Straße, erschienen im Klaassen Verlag, 240 Seiten kosten 25 Euro. Die Zitate stammen aus der gleichnamigen Hörbuchfassung, die bei DAV herausgekommen ist. Sprecher Matthias Brandt.

Das war zuletzt The Wedding Night, eine Hochzeitsnacht haben wir hierbei gewohnt. Aus dem Soundtrack von Frankenstein, Musik von Patrick Doyle. Und davor, das war Xavier Demestre mit seiner Harfe und dem ersten Satz aus einer Sonate in C-Moll von Giovanni Peschetti. Und jetzt hören Sie Musik der französischen Komponistin und Pianistin Marie Jaël. Sie hat ein Cellokonzert in F-Dur geschrieben und daraus hören Sie jetzt Satz 3.

Sehr virtuos war hier der Cellist Xavier Philips unterwegs. Er spielte Satz 3 aus dem Cellokonzert in F-Dur von Marie Jaël, begleitet von den Brüsseler Philharmonikern unter Hervé Niquet. Und jetzt hören Sie den Countertenor Jakub Josef Orlinski mit Musik aus einem neuen Purcell-Album. Er kann ja nicht nur singen, sondern auch breakdancen. Jetzt hören wir aber ihn singend mit der Arie Fairest Isle.

hat er doch mal wieder sehr, sehr schön gesungen. Jakub Josef Orlinski am Klavier begleitet von Michał Biel mit der Arie Fairest Isle aus der Oper King Arthur von Henry Purcell. Musik aus dem neuen Album If Music. Gleich begrüßt sie meine Kollegin Christiane Irrgang zu NDR Kultur à la carte. Sie spricht mit einem anderen Countertenor, mit Niccolò Balducci. Bis zu den Nachrichten jetzt noch Musik von Johann Sebastian Bach. Ich bin Eva Schramm. Tschüss.

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1: Um 13 Uhr mit Benjamin Kirsch. Der Iran hat die USA vor dem angekündigten Einsatz in der Straße von Hormus gewarnt. Die USA hatten zuvor mitgeteilt, festsitzenden Schiffen die Durchfahrt durch die vom Iran blockierte wichtige Handelsroute zu ermöglichen. Das Oberkommando des iranischen Militärs drohte damit, US-Kriegsschiffe anzugreifen, sollten sie in die Meerenge einfahren. Aus Istanbul Uwe Lüb.
2: Iran kontrolliere die Straße von Hormus. Jede Durchfahrt eines Schiffes müsse mit den iranischen Streitkräften abgestimmt werden. Das US-Zentralkommando in der Region CENTCOM will für die Operation 15.000 Soldaten, 100 Flugzeuge und etliche Kriegsschiffe bereithalten. Weil nicht klar sei, ob und wie viele Seeminen in der Region ausgebracht sind, sollten die Schiffe nahe der omanischen Küste entlangfahren. Das US-Militär will währenddessen Funkkontakt zu den Schiffen halten. Die Verhandlungen zwischen den USA und Iran über ein Ende des Krieges gehen weiter. Die USA haben nach iranischen Angaben eine Antwort auf den jüngsten 14-Punkte-Plan Irans über Pakistan weitergeleitet. Iran prüfe die Antwort nun.
1: Die Ankündigung der USA, Schiffe durch die blockierte Straße von Hormus zu geleiten, trifft innerhalb Europas auf zurückhaltende Reaktionen. Die Pläne werden zwar begrüßt, ein Angebot dabei zu unterstützen, gibt es aus anderen Staaten aber nicht. Aus Erevan Jean-Marie Magro.
3: Nachdem die US-Regierung angekündigt hatte, eine Initiative zu starten, um feststeckenden Schiffen in der Meerenge zu helfen, sagte Frankreichs Präsident Macron, wenn die USA die Straße von Hormuz freiräumen wollten, sei das sehr gut. Allerdings werde er sich nicht an einer Mission beteiligen, die keinen klaren Auftrag habe. So Macron beim Gipfel der Europäischen Politischen Gemeinschaft in der armenischen Hauptstadt Erivan. Dort vertritt Frankreichs Präsident den deutschen Bundeskanzler. Friedrich Merz kann aus Termingründen am Forum mit fast 50 geladenen Staats- und Regierungschefs nicht teilnehmen. Ähnlich zurückhaltend äußerte sich EU-Außenbeauftragte Kaya Kallas. Man unterstütze eine diplomatische Lösung, um die Straße von Hormuz wieder zu öffnen, so Kallas.
1: Jede dritte Geburt in einem deutschen Krankenhaus erfolgt per Kaiserschnitt. Im Jahr 2024 haben nach Angaben des Statistischen Bundesamtes etwa 655.000 Frauen in einer Klinik entbunden, fast 216.000 von ihnen per Kaiserschnitt. Damit hat sich die Rate seit 1991 mehr als verdoppelt. Damals seien rund 15% aller Neugeborenen in Kliniken per Kaiserschnitt zur Welt gekommen. Bundesweit am höchsten war der Anteil der operativen Entbindungen demnach in Hamburg, am niedrigsten in Sachsen. Die Weltgesundheitsorganisation meldet den Ausbruch einer Atemwegsinfektion auf einem Kreuzfahrtschiff im Atlantischen Ozean. 3 Passagiere sind mutmaßlich nach der Infektion mit dem Hunter-Virus gestorben. Aus Genf Marie-Christine Werner.
4: 3 weitere Personen seien infiziert. Eine von ihnen werde in Südafrika intensivmedizinisch betreut. 2 befänden sich noch auf dem Schiff. Das teilte die WHO in Genf auf ihrer Plattform X mit. Unter den Opfern ist nach Agenturberichten ein niederländisches Ehepaar. Das Hunter-Virus kann beim Kontakt mit Ausscheidungen von Nagetieren auf den Menschen übertragen werden und zu schweren Krankheitsverläufen führen. In seltenen Fällen wird der Erreger auch von Mensch zu Mensch übertragen, so die WHO. Das Kreuzfahrtschiff MV Hondius eines niederländischen Betreibers war von Ushuaia in Argentinien nach Kapverde unterwegs und befindet sich zurzeit im Hafen von Kapverde. Die WHO arbeite mit den Betreibern des Schiffs sowie den betroffenen Mitgliedstaaten zusammen und koordiniere die medizinische Unterstützung für die restlichen Passagiere sowie die Crew.
1: Der Großteil der Beute aus einem spektakulären Goldraub soll sich weiterhin in Plate im Landkreis Ludwigslust-Parchim befinden. Das hat das Bayerische Landeskriminalamt mitgeteilt. Seit heute früh suchen deshalb rund 60 Einsatzkräfte auf dem Grundstück des Hauptverdächtigen in Mecklenburg-Vorpommern nach mehr als 3 Kilo Gold und nach Bargeld. Dabei setzen sie auch Röntgengeräte und Suchhunde ein. Das Gold stammt aus einem Keltenschatz, den die mutmaßlichen Profi-Einbrecher in Bayern gestohlen hatten. Die rund 400 historischen Münzen im Wert von 1,5 Millionen Euro wurden Ende 2022 aus einem Museum entwendet. 4 Männer sitzen dafür seit rund 3 Jahren in Haft. Gegen ihre Verurteilung läuft ein Berufungsverfahren. Das waren die Nachrichten. Das Wetter in Norddeutschland. Teils trocken, teils Schauer, kaum Gewitter, 12 Grad auf den Nordseeinseln, 23 Grad in Göttingen. Morgen viel Regen, vereinzelt Gewitter an den Küsten, meist trocken, Höchstwerte 12 bis 18 Grad. Am Mittwoch im Norden trocken, im Süden Regen, 9 bis 14 Grad und am Donnerstag gebietsweise Regen, 11 bis 16 Grad. Es ist jetzt 13.05 Uhr.
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5: Es ist schon merkwürdig. Wir Frauen mögen uns noch so anstrengen, aber die meisten von uns werden niemals in der Lage sein, mit einer Bassstimme zu singen. Männer sind da von der Grundausstattung her im Vorteil, denn mit einer entsprechenden Schulung können sie durchaus in den allerhöchsten Tönen trällern. Und das auch, ohne dass man ihnen gewisse Körperteile verstümmelt, wie es im Barockzeitalter große Mode war. Ein Countertenor und Sopranist gibt heute bei uns in NDR Kultur à la carte den Ton an. Mein Name ist Christiane Irrgang und ich begrüße Nicolò Balducci.
6: Hallo.
5: Gerade mal 27 Jahre alt ist der italienische Sänger, aber er hat sich schon international einen Namen gemacht. Mit seinem klaren Timbre, genau wie mit seinen virtuosen Koloraturen. Denn ohne die geht es in diesem Stimmfach ja gar nicht. Was fasziniert dich an dieser Art Musik, Nicolò? Es handelt sich ja überwiegend um barocke Opern.
6: Besonders das fasziniert mich ist die Freiheit. In diesem Repertoire, ich habe wirklich fühle mich bereits etwas zu spielen mit der Musik auch. Wenn ich habe die Möglichkeit, ein bisschen etwas neu zu machen, zu bilden, das gefällt mir sehr. Und glaube ich, das ist die richtige Musik für mich, weil heutzutage ich fühle mich, dass ich kann den ganzen Welt anders machen. Und mit dieser Musik, ich kann etwas wirklich Wichtiges sagen zu all den Leuten, das hören mich. Alle die Gefühle, die wir haben in unserem Leben, sind schon in der Musik, die ich singe jeden Tag. Und glaube ich, dass wir sind wirklich verbunden mit dieser Musik. Und ich freue mich sehr, dass ich kann das singen.
5: Wenn du dich für kurze Zeit ins 17. oder 18. Jahrhundert versetzen lassen könntest, wohin würdest du gerne gehen und welchen Komponisten würdest du vielleicht gerne persönlich treffen?
6: Vielleicht der Vivaldi. Aber auch Mozart, weil ich habe schon viele Musik von Mozart gemacht und er ist immer ein bisschen verrückt, ein bisschen nicht komisch, aber etwas süß auch. Und es gibt immer etwas unter die Texte, das wir sehen. Und ich wollte Ihnen sagen, aber was denkst du, warum hast du das geschrieben? Das interessiert mich wirklich.
5: Mozart und Vivaldi werden wir beide nachher noch anhören, aber die Komponisten, mit denen wir es jetzt zu tun haben, könntest du fast sogar noch kennenlernen, denn du hast dir Musik von ABBA gewünscht.
6: Ja, weil wir haben eine anstrengende Arbeit und wir müssen immer reisen und jeden Mal, ich fühle mich ein bisschen müde oder ein bisschen traurig, so ich brauche ein bisschen Energie und ich höre lieber ABBA, weil es ist eine Musik, das wirklich klingt sehr gut in meinem Kopf und ja, ich fühle mich ja gerade wirklich zufrieden.

0: wie Nicolo Balducci sich in Schwung bringt. Aber Nicolo, erzähl doch mal bitte, wie kommt es überhaupt, dass wir uns jetzt auf Deutsch unterhalten können?
1: Weil meine Familie hat in Deutschland gelebt für 20 Jahre. So, ich war immer hier den ganzen Sommer und ja, ich habe gelernt mit meinen Freunden, mit meinem Cousin, mit meiner Familie. Und das ist ein bisschen komisch zu sagen. Als ich geboren wurde, ich war blond. So, im Krankenhaus. Sie haben meine Eltern gesagt, dieses Baby sieht ein bisschen deutsch aus. Es war, ja, es war korrekt. Dann, ich bin ein bisschen anders jetzt.
0: Dunkelbraun.
1: Ja, aber ja, meine Eltern, sie haben gedacht, dass es war eine Verbindung mit Deutschland, mit dieser großen Erfahrung, sie haben gehabt.
0: Was haben deine Eltern hier gemacht? Für Gastarbeiter waren sie ja schon zu spät.
1: Also, sie waren hier zum erst in Frankfurt, weil sie hatten ein Restaurant, Balducci. Sie hatten einen Club, sie hatten Kabarett. Am Anfang, nach dem Mauerfall, mein Onkel hat eine große Investition in Dresden gemacht. Und er hat diese Kabarett, das heißt Café Prag, gefunden. Und er hat renoviert in Dresden. Und ja, ich war da meine erste Mal in 2006. Und dann, jetzt glaube ich, es ist geschlossen. Aber ja, sie hatten etwas wirklich wichtig für Deutschland gemacht. Und ich freue mich wirklich sehr.
0: Und auf diese Weise bist du schon als kleines Kind mit der Bühne in Kontakt gekommen?
1: Ja, meine erste Erfahrung war in Teatro Petruzzelli, so als ich ein Kind war. Ich hatte die Möglichkeit, Carmen von Bizet zu machen in den Chor. Das war meine erste Erfahrung und ich erinnere mich, dass ich hatte diese Sehnsucht, dieses Gefühl, dass ich war allein im Bühne. Die Licht waren sehr, sehr stark und es war, als ich hatte gesungen, total frei. Und das ist etwas, das heutzutage habe ich auch in meinem Herz. Wenn ich singe, ich denke, dass ich habe niemand, das mir gehört hat.
0: Aber wie bist du denn überhaupt zur Musik gekommen? Also auf der Bühne in Carmen zu stehen, ist ja schon ein Schritt weiter. Wie hat es angefangen?
1: Ja, ich war ein Kind und ich wollte eine Popsänger sein. Und dann, ich habe angefangen im Lycée mit meinen Lehrerin mit Musik. Und ich schon machte viele Konzerte mit meinem Band, mit Queen Music oder Freddie Mercury, Mika Musik und es war immer auch eine hohe Stimme. So einmal, ich habe sie eingeladen und am Ende, sie hat mir gesagt, Nicolo, aber du hast eine hohe Stimme und glaube ich, sie ist eine Puccini-Sopran, so wirklich eine Großstimme und sehr, sehr stark auch. Und sie hat mir gesagt, Nicolo, wir müssen etwas neu probieren. Glaube ich, dass du kann wirklich eine gute Karriere haben mit diesem Repertoire. Und für mich, es war eine total neue Erfahrung. Aber ich habe gedacht, ja, warum nicht? Probieren wir mal. Und dann, ja, ich habe angefangen. Und du weißt, wenn irgendwer hat eine große Passion für seinen Beruf, für seine Arbeit. Und ich war in dieser Repertoire in klassische Musik verliebt, wirklich schnell, weil sie hat mir wirklich sehr gut gesprochen und wir hatten eine großartige Reise gemacht zusammen. Bis meine fünfte Jahre im Schule, im Lycée, dann ich war im Konservatorium und dann ich war schon ein Kontratenor, ich war ein bisschen älter.
0: Und du hast dann deinen Abschluss in Barockgesang gemacht. Wie sehr bereitet einen so ein Studium auf das vor, was man nachher auf der Bühne vor und hinter den Kulissen tatsächlich können und wissen muss?
1: Also, ich hatte meine Graduation Day im Oktober und am nächsten Morgen, ich hatte meine erste Tournee in Frankreich gemacht. So, mit dieser Musik von Salomone Rossi und Benedetto Marcello. Es war etwas wirklich cool zu singen. Und ja, von diesem Moment, ich war immer busy und ich war immer eingeladen von Open House oder für Konzert, für Aufnahmen auch. Ich habe viele Aufnahmen gemacht und Es ist

0: unglaublich. Sie sind schon 5 Jahre, dass ich habe eine Karriere und es war sehr, sehr schnell und jetzt ich bin in Staatsoper in Berlin und das klingt nicht wahr in meinem Kopf.
1: Darüber sprechen wir gleich noch, aber erst haben wir eine weitere Musik, die du mitgebracht hast, die Moldau von Smetana.
0: Mhm. Meine Eltern sind nicht verbunden mit klassischer Musik. So, ich hatte immer, als ein Jung war, Popmusik gehört. Dann, ich war in die Mittelschule und mit meinem Lehrer, er wollte uns ein bisschen mit klassischer Musik bekannt machen. Und das erste Lied, Sonata.
1: Das erste Stück.
0: Ja, das erste Stück, genau. Das habe ich gehört, war die Moldau.

0: Das NDR Elbphilharmonieorchester spielte unter der Leitung von Krzysztof Urbanski einen Ausschnitt aus der sinfonischen Dichtung »Die Moldau« von Friedrich Smetana. Dank an den Musiklehrer, der den jungen Niccolò Balducci mit diesem Stück für die klassische Musik begeistert hat. Sonst wäre er heute vielleicht Popsänger und nicht zu Gast in NDR Kultur à la carte. Die letzten Wochen, Niccolò, hast du überwiegend in Berlin verbracht und dort gleich zwei Debüts gefeiert, nämlich einmal eine Produktion an einem Berliner Opernhaus und dann auch noch eine Rolle in einer Oper von Benjamin Britten.
1: Genau.
0: Was gibt es denn da für einen Countertenor zu tun?
1: Ja, wir machen Britten The Turn of the Screw. Das ist diese wunderschöne Oper, wo es gibt ein Kind. Es war geschrieben für eine Boy-Soprano.
0: Ein Knabensoprano.
1: Ein Knabensoprano, genau. Und in dieser Produktion, sie brauchen einen jungen Mann, 14, 15 Jahre alt. Weil die Kinder sind nicht Kinder, sind ein bisschen älter. Und das hilft ein bisschen, die Geschichte zu verstehen, glaube ich.
0: Wir müssen vielleicht einmal erklären, worum es geht in der Geschichte. Es geht ja zurück auf eine Novelle von Henry James. Eine Geschichte um eine Gouvernante, die auf einem Landsitz zwei Waisenkinder erziehen soll. Aber dann tauchen plötzlich zwei geisterhafte Gestalten auf, von denen man nicht genau so genau weiß, wer sie sind. Und die sind irgendwie beängstigend.
1: Ja, das ist unser Plot. Und wir wissen nicht, ob es gibt diese Geister in diesem Haus. Und diese Kinder sprechen mit diesen Geistern. Und ich fühle mich, dass ich hatte die richtige Rolle und alle die Kollegen, die ich arbeite mit, sind in die richtigen Plätze. Es ist eine wunderschöne Produktion mit Klaus Gut. Das macht die Regie und wir sind wirklich zufrieden. Und wir haben eine gute Beziehung zusammen mit all die Kollegen. Es ist toll.
0: Diese Oper von Britten, The Turn of the Screw, ist ja ein gutes Beispiel dafür, dass das Repertoire für Countertenöre durchaus breit gefächert ist. Also keineswegs nur Einsatzmöglichkeiten in der Barockoper.
1: Also das ist, glaube ich, die einzige Oper, das kann ich machen von Britten. Weil die anderen Rollen sind immer zu tief für mich. Oberon von Midsummer Night's Dream ist zu tief. Oder etwas von Death in Venice ist zu tief. Diese Rolle ist perfekt für mich. Aber normalerweise, sie machen diese Oper mit Kindern. Und so, ich habe nicht viele Möglichkeiten, diese Rolle zu singen.
0: Vielleicht ist das der richtige Moment, um mal den Unterschied zwischen Countertenor und Sopran, männlichem Sopran, zu erklären.
1: Also, Countertenor ist in ganzen Familie. Und dann, wir haben verschiedene Register. So, die Stimme ist immer anders. Ich bin ein Sopran, aber ich bin nicht eine super high, hoch Sopran.
0: Keine Königin der Nacht.
1: Nein, das ist nicht mein Repertoire. Ich bin mehr eine Lyrik-Soprano. Mhm. So, es gibt die Alto, Mezzo-Soprano, Soprano-Lirico oder mit ein bisschen mehr Kopf und die sehr, sehr hoch Soprano. Und für mich, ich hatte immer mit mir meine Falsetto. So, ich erinnere mich, dass wenn ich habe mit dieser neuen Stimme angefangen, es war immer naturell für mich. Ich hatte nie dieses Gefühl, dass es war nicht eine gute Sache für meine Stimme. Es war immer naturell. Dann, ich habe viel die Technik geübt. Natürlich, weil unser Problem, nicht Problem, aber it is what it is, dass man muss uns hören im Theater. Die Stimme muss immer tragen und wir müssen immer üben die Technik, weil es ist die wichtige Sache.
0: Gibt es denn Sopranpartien, die du gerne singen würdest, die eigentlich Frauen vorbehalten sind?
1: Normalerweise ja, die Trousers Roll.
0: Hosenrollen.
1: Hosenrolle. Ich habe gerade gehört Ariadne auf Naxos von Strauss und es gibt der Komponist da. Ich weiß nicht, ob ich diese Möglichkeit habe in meinem Leben, in meiner Karriere, aber ich habe diese Idee in meinem Kopf. Oder ich habe schon gemacht Cherubino in Figaro, Nozze di Figaro. Das ist meine Auswahl für meine Karriere, zu arbeiten mit der Hosenrolle oder die Rolle geschrieben für ein Kastrat oder etwas am meisten männlicher.

0: wie barocke Arien das so an sich haben. Sie sind oft sehr lang, weil auf einen ersten und zweiten Teil nochmal eine reich variierte und verzierte Wiederholung des ersten Teils folgt. Wir beschränken uns deswegen auf einen Ausschnitt aus Vivaldis Sol da te, mio dolce amore, Musik aus der Oper Orlando Furioso, das ist der rasende Roland, in einer Aufnahme mit der Barockakademie des Sinfonieorchesters Göteborg unter Leitung von Dan Laurin. Die Arie des Ruggero sang Niccolo Balducci und er steht heute auch im Mittelpunkt bei NDR Kultur à la carte. Hörst und siehst du gerne eigene Aufnahmen von dir?
1: Ja, weil ich bin wirklich zufrieden, was ich gemacht habe. Und diese Aufnahme ist wirklich etwas, das finde ich sehr verbunden mit meinem Herz, weil es war mit Dan Laurin und er hat mich eingeladen und ich war jung. Es war schon vor 3-4 Jahren, das habe ich den ganzen CD aufgenommen. Aber ja, das ist schön. Das ist schön. Ich fühle mich ein bisschen, du weißt, ein Kind, wenn heute ich höre mich, aber man muss immer weiterleben. So, es ist eine Bild von
0: einem
1: Moment auf meinem Leben und man gewöhnt sich daran.
0: Was würdest du denn heute anders machen?
1: Ich weiß nicht, wie kann ich diese Arie singen, aber ich habe mehr Erfahrungen gemacht. Und ja, heute vielleicht, meine Stimme ist ein bisschen mehr rund und ich habe mehr auf der Bühne gesungen, in große Theater.
0: Du hast gesagt, Vivaldi liegt dir besonders am Herzen?
1: Ja, es ist mein Lieblingskomponist, weil meine erste Erfahrung mit Barockmusik war in Accademia Vivaldi in Venedig, wo habe ich auch meine Lehrerin kennengelernt, Gemma Bertagnoli. Und in dieser Accademia, jeder Sänger muss nur Vivaldi singen. Es ist wirklich etwas Besonderes. Ich habe mit geistlicher Musik von Vivaldi angefangen und dann mit die Oper. Und jetzt, ich habe diese Rolle, das ist Megacle von Vivaldi L'Olimpiade. Es war in Verona und es war meine erste Arie, das habe ich gesungen, wenn ich habe diese Akademie gemacht. So nach 3-4 Jahren, ich hatte die Möglichkeit, endlich diese Rolle zu singen. Und es war komisch, wirklich, weil ich hatte ein Video von Akademie gehabt und ja, ich höre mich gern, aber ich dachte, das ist schon weg. Ich bin eine neue Person jetzt.
0: In Deutschland ist Händel ja wesentlich populärer als Vivaldi, als Opernkomponist.
1: Ja.
0: Kannst du erklären, was der Unterschied zwischen den beiden Komponisten ist? Warum du Vivaldi so viel lieber magst als Händel?
1: Also, ich denke, dass Vivaldi schreibt das Musik als ein Instrument. Die Stimme, es ist wie ein Instrument. Es ist schwieriger am Anfang, aber wenn du hast alles gut verstanden, du gehst weiter mit den Koloraturen, mit den schwierigen Noten und Sätzen, du gehst schneller. Und mit Händel, glaube ich, du hast diese Sehnsucht, das ist stärker. Und für mich, Vivaldi, vielleicht es ist ein bisschen mehr verrückt.
0: Und du magst es verrückt.
1: Ja. Auf der Bühne, ich bin immer ein bisschen mehr extrovertiert. Aber in meinem Privatleben, ich bin immer zufrieden, immer glücklich, immer lustig.
0: Welche Rolle spielt auf der Bühne körperliche Attraktivität? Wie wichtig ist es für einen Opernsänger, gut auszusehen?
1: Sehr wichtig heutzutage, weil wir sind immer mit Instagram, mit Facebook. In unserer Welt heutzutage, wir sind gewohnt, immer perfekt auszusehen. So, ja, man muss aufpassen, glaube ich. Und ich benutze viel die Social Media und ich mag immer Bilder oder Video über meine Arbeit, was ich gesungen hatte. Oder mit Kollegen auch. Es ist als ein Spiel, aber das ist nicht wirklich ein Spiel. Ich weiß, es ist ein großer Teil von meiner Arbeit, dass man muss gut überlegen.
0: Machst du das gern?
1: Ja, natürlich. Ich mag das gern, aber das braucht, das nimmt Zeit. Aber ich mag gerne, wenn ich bin verbunden mit den Fans, mit dem Publikum, das kommt immer zu meinen Vorstellungen. Und das ist immer eine gute Sache. Ich fühle mich supported.
0: Getragen.
1: Ja, getragen und geliebt.
0: Dein nächstes Musikstück hat was mit einer Familienerinnerung zu tun und so gar nichts mit Opernmusik, aber mit deiner Heimat.
1: Ja, Mango. Das ist mein Lieblings-italienische Stück. Ich bin wirklich sehr gut verbunden mit diesem Sänger. Meine Erinnerung ist, dass mit meiner Familie, wenn wir aber lange Autoreise gemacht, unsere CD war immer eine Mango-CD. So, 6 Stunden Reise, wir hatten Mango gehört den ganzen Zeit. Und das Musik ist wirklich toll.

0: La Rondine, auf Deutsch die Schwalbe, war 2002 einer der größten italienischen Sommerhits. Nicolò, als Kind hast du davon geträumt, Popstar zu werden, nicht Opernsänger.
1: Ja.
0: Ist das auch Musik, die du selber im Repertoire hattest damals?
1: Ja, natürlich. Es war in meinem Repertoire und ich hatte einen Wettbewerb gemacht, als ich jung war. Ich war, glaube ich, 16 Jahre alt und ich habe gewonnen mit diesem Lied.
0: Und wenn du heute auf deine ja noch nicht sehr lange Karriere zurückblickst, wärst du dann vielleicht doch lieber ein Mango geworden?
1: Nein. Jetzt, ich bin wirklich glücklich. Am Anfang, ich wollte eine Popsänger werden. Aber dann, ich habe gedacht, ein italienischer Popsänger, normalerweise singt immer in Italien. Es ist schwieriger zu bekannt sein.
0: International.
1: International, ja, genau. Und dann mit Oper, ich hatte vom Anfang eine internationale Karriere. Es war noch nie ein Problem, weil ich hatte die Möglichkeit, überall zu singen. Und ich finde, das ist meine Welt.
0: Wenn das alles so schnell gegangen ist, was willst du denn dann in 20 oder 30 Jahren noch
1: machen?
0: Ich
1: weiß nicht. Ich habe viele Träume, das ist sicher. Aber ich weiß nicht, ich habe viele Rollen, das würde ich probieren gerne. Und ja, viele Open House und auch etwas für die neue Generation. Ich bin die neue Generation jetzt, aber in 20 Jahren sicherlich eine neue Generation wird unseren Platz nehmen. Und ich wollte etwas interessant und was wichtig sagen für diese Musik, für die Qualität auch Ocher und Ocher zu setzen.
0: Diese gesamte Sendung bieten wir auch in der neuen ARD Sounds App an, aber sicher möchten viele noch mehr Musik von Nicolò Balducci hören. Wir wollen mal einen kleinen Blick auf deine Diskografie werfen. Du hast ja an mehreren Opernproduktionen mitgewirkt, aber dann hast du auch schon drei eigene CDs, Soloalben herausgebracht.
1: Genau. Ich bin sehr glücklich, dass ich war eingeladen für viele Produktionen, viele Aufnahmen für den ganzen Oper zu machen. Und ich habe wirklich viel gearbeitet mit Versailles, mit Ottavio Dantone in Innsbruck, mit Naiv für die Vivaldi Edition. Das ist wirklich wichtig.
0: Und das Label Naiv.
1: Ja, genau, das Label Naiv. Und das ist wirklich toll.
0: Und dann kamen, wie gesagt, deine Soloalben Castrapolis, Amore, genau. Dolore und Confidenze. Und Confidenze fällt ein bisschen aus der Reihe, weil es sich da eben nicht um barocke Koloraturarien handelt, sondern, wie der Name schon sagt, um Vertraulichkeiten, also um ein etwas intimeres musikalisches Genre.
1: Ja, mein Lieblingsrepertoire, mein großes Repertoire, das ist Barockmusik und die Castratmusik. Aber ich liebe viel der Liederrepertoire, auf Deutsch natürlich, weil es ist sehr groß auch. Es gibt viele, viele, viele Lieder und viele Komponisten, aber auch auf Französisch. Und es war immer etwas süßer für mich zu singen. So, ich fühlte, dass es war die richtige Moment für diese Aufnahmen zu machen. Und auch, es gibt nicht viele Kontotenor, das singen dieses Repertoire.
0: Wir müssen erst mal verraten, welches überhaupt. Du hast dir Lieder von Haydn,
1: ja,
0: Mozart,
1: genau,
0: und Beethoven ausgesucht.
1: Ja.
0: Ich bin jetzt mal der Advocatus Diaboli. Für jemand, der barocke Helden und Götter singt, mit ganz viel Virtuosität, ist so ein kleines Liedchen von Mozart, so ein Strophenlied, nicht langweilig?
1: No. Es gibt viele Mozart-Lieder, das brauchen viel Energie auch. Und vielleicht mit einem Klavier und die Stimme, du hast wirklich die Möglichkeit für etwas ein bisschen mehr intimo, etwas ein bisschen zwischen uns sagen. Und das ist auch, weil das Album heißt Confidenze, weil es ist etwas wirklich, das du kannst in der Intimität sagen.
0: Und man kann ja durchaus auch in diese kleinen Lieder ein bisschen Drama hineinbringen. Das hören wir jetzt an Chloe von Mozart.

0: Liebeslied für ein blauäugiges, rosenwangiges Mädchen an Chloe. Komponiert von Wolfgang Amadeus Mozart und interpretiert von Niccolò Balducci, Countertenor, und Anna Paradiso, Hammerklavier. Das Gedicht, von Johann Georg Jacobi, erschien 1785 im Göttinger Musenalmanach. Und auf diese Überleitung bin ich jetzt ein bisschen stolz. Das führt uns direkt nach Göttingen. Denn nächste Woche, am 14. Mai, beginnen die internationalen Händel-Festspiele Göttingen. Bis Pfingsten werden für 96 Veranstaltungen rund 550 Künstlerinnen und Künstler anreisen. Und einer von ihnen ist Niccolò Balducci. Er wird eine der Hauptrollen in der Festspieloper Deidamia singen. Und da es dein Göttingen-Debüt sein wird, Niccolò, kann ich dir schon mal verraten. Du wirst eine tolle Zeit dort haben. Es ist ein ganz wunderbares Festival. Und dazu trägt sicherlich auch ein bisschen das Motto Verlockung bei. Das ist der Obertitel für dieses Festival. Womit kann man dich verlocken?
1: Ich kenne nicht Göttingen. So, sicherlich, ich will ein bisschen die Stadt schauen und spazieren gehen. Dann, ich finde immer interessant, wenn, ich habe schon diese Oper gemacht.
0: In Wexford.
1: In Wexford, genau. So, dieses Mal, ich weiß schon, was kann passieren. Aber ich weiß nicht, was die Leute denken könnten. So, ich bin ein bisschen curious, was sie denken über dieses Oper. Es ist die letzte Oper von Händel, nicht sehr bekannt, aber finde ich sehr, sehr, sehr interessant. Und meine Rolle ist unglaublich. Ich habe 6, 7 Arien. Die sind immer, immer sehr schön. Und wir haben eine sehr gute Beziehung zwischen uns, zwischen Bruno und Sophie. Wir sind wirklich Freunde. Und glaube ich, dass das Publikum kann diese Beziehung wirklich verstehen von dem Saal.
0: Dazu müssen wir vielleicht noch erklären, dass es in Göttingen eine Co-Produktion mit dem irischen Wexford Festival ist. Das heißt, das, was ihr dort aufgeführt habt, wird in Göttingen im Deutschen Theater noch einmal wiederholt im Grunde.
1: Genau.
0: Mhm. Die Uraufführung von Deidamia in London war ja kein großer Erfolg. Genau genommen ein ziemlicher Flop. Es gab 3 Aufführungen und dann war Schluss. Woran mag das gelegen haben? Es kann sicherlich nicht nur das außerordentlich komplizierte Libretto sein.
1: Ja, aber wir haben sehr gut gearbeitet mit George Petrou. Das ist unser Dirigent und er mag die Regie auch. Und es ist sehr verständlich in unserer Regie, finde ich.
0: Sophie Juncker hast du gerade schon erwähnt, eine ausgewiesene Händel-Expertin. Auch sie hat in Wexford schon die Titelpartie gesungen. Und wir hören sie jetzt mit der Arie Va perfido aus Deidamia von Händel.

0: Das war schon mal ein kleiner Vorgeschmack auf die Göttinger Händel-Festspiel-Premiere heute in einer Woche. Wir übertragen die Oper Deidamia am 15. Mai ab 18 Uhr live auf NDR Kultur aus dem Deutschen Theater. Die Titelrolle wird dann Sophie Junker singen, allerdings begleitet vom Festspielorchester Göttingen und nicht von Le Concert de l'Hôtel Dieu unter der Leitung von Franck-Emmanuel Comte, wie in unserer Aufnahme. Und der Göttinger Odysseus, auf Italienisch Ulisse, König von Ithaka, heißt Niccolò Balducci und stand heute im Mittelpunkt von NDR Kultur à la carte. Gutes Gelingen für die letzten Proben in Göttingen, Niccolò, und vor allem toi toi toi für die Premiere.
1: Vielen Dank.
0: Und damit sagen wir Tschüss oder auch Ciao. Ich bin Christiane Irrgang und
1: Niccolò Balducci.
0: Tschüss.

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1: Um 14 Uhr mit Benjamin Kirsch. Der Iran hat die USA vor dem angekündigten Einsatz in der Straße von Hormus gewarnt. Die USA hatten zuvor mitgeteilt, festsitzenden Schiffen die Durchfahrt durch die vom Iran blockierte wichtige Handelsroute zu ermöglichen. Das Oberkommando des iranischen Militärs drohte damit, US-Kriegsschiffe anzugreifen, sollten sie in die Meerenge einfahren. Aus Istanbul, Uwe Lüb.
2: Iran kontrolliere die Straße von Hormus. Jede Durchfahrt eines Schiffes müsse mit den iranischen Streitkräften abgestimmt werden. Das US-Zentralkommando in der Region CENTCOM will für die Operation 15.000 Soldaten, 100 Flugzeuge und etliche Kriegsschiffe bereithalten. Weil nicht klar sei, ob und wie viele Seeminen in der Region ausgebracht sind, sollten die Schiffe nahe der omanischen Küste entlangfahren. Das US-Militär will währenddessen Funkkontakt zu den Schiffen halten. Die Verhandlungen zwischen den USA und Iran über ein Ende des Krieges gehen weiter. Die USA haben nach iranischen Angaben eine Antwort auf den jüngsten 14-Punkte-Plan Irans über Pakistan weitergeleitet. Iran prüfe die Antwort nun.
1: Die Ankündigung der USA, Schiffe durch die blockierte Straße von Hormus zu geleiten, trifft innerhalb Europas auf zurückhaltende Reaktionen. Die Pläne werden zwar begrüßt, ein Angebot dabei zu unterstützen, gibt es aus anderen Staaten aber nicht. Aus Erivan Jean-Marie Magro.
3: Nachdem die US-Regierung angekündigt hatte, eine Initiative zu starten, um feststeckenden Schiffen in der Meerenge zu helfen, sagte Frankreichs Präsident Macron, wenn die USA die Straße von Hormus freiräumen wollten, sei das sehr gut. Allerdings werde er sich nicht an einer Mission beteiligen, die keinen klaren Auftrag habe, so Macron beim Gipfel der Europäischen Politischen Gemeinschaft in der armenischen Hauptstadt Erivan. Dort vertritt Frankreichs Präsident den deutschen Bundeskanzler. Friedrich Merz kann aus Termingründen am Forum mit fast 50 geladenen Staats- und Regierungschefs nicht teilnehmen. Ähnlich zurückhaltend äußerte sich EU-Außenbeauftragte Kaya Kallas. Man unterstütze eine diplomatische Lösung, um die Straße von Hormus wieder zu öffnen, so Kallas.
1: Um niedrigere Spritpreise zu erzielen, hat die Bundesregierung die Energiesteuer für Benzin und Diesel seit dem 1. Mai gesenkt, und zwar um rund 17 Cent pro Liter. Das Bundeskartellamt kommt zu dem Schluss, dass die Mineralölkonzerne diese Steuersenkung nicht vollends an die Verbraucher weitergeben. Aus Bonn, Anne Burkhardt.
4: Rechnerisch sieht das an den Zapfsäulen so aus. Während die Steuersenkung rund 17 Cent beträgt, gingen die Preise im Tagesdurchschnitt zuerst um 13 Cent runter. Bis heute sind sie aber Tag für Tag wieder langsam gestiegen. Der Präsident des Bundeskartellamtes, Andreas Mund, mahnt die Mineralölkonzerne zu mehr Zurückhaltung. Er sagte, die Steuersenkung solle die Verbraucherinnen und Verbraucher entlasten, ebenso die Wirtschaftsbetriebe, aber nicht die Mineralölkonzerne. Die seien allenfalls Treuhänder dieser Entlastung. Wer tanken muss, so das Bundeskartellamt, soll auf jeden Fall die Preise auf entsprechenden Apps vergleichen. Denn nicht alle Tankstellen fahren um 12 Uhr die Preise gleichermaßen hoch oder senken sie ähnlich wieder bis zum Abend.
1: In Düsseldorf hat der Prozess gegen einen Mann begonnen, der zur Tötung von Politikern und anderen Personen des öffentlichen Lebens aufgerufen haben soll. Zum Auftakt wurde vor dem Oberlandesgericht die Anklage verlesen. Demnach veröffentlichte der 49-Jährige im Internet Namenslisten und selbstverfasste Todesurteile. Auch Anleitungen zum Bau von Sprengsätzen soll es dort gegeben haben. Außerdem seien Kopfgelder in Kryptowährung für die Tötung der Zielpersonen ausgesetzt worden. Auf der Liste potenzieller Opfer standen unter anderem Altbundeskanzler Scholz und seine Vorgängerin Merkel. Die Bundesanwaltschaft rechnet den 49-jährigen Angeklagten der Reichsbürgerszene zu. In Deutschland bleibt die grundsätzliche Zustimmung zur Demokratie hoch. Das ist das Ergebnis des Demokratiemonitors 2026 der Bertelsmann Stiftung. Demnach befürworten 82% der Befragten demokratische Werte, etwas mehr als bei der letzten Befragung im Jahr 2019. Laut der repräsentativen Studie finden zum Beispiel etwa 91% das Prinzip demokratischer Wahlen wichtig. 77% der Menschen unterstützen außerdem die Werte und Funktionen demokratischer Parteien, aber nur 17% sind damit zufrieden, wie die Parteien aktuell arbeiten. Das waren die Nachrichten. Das Wetter in Norddeutschland, teils trocken, teils Schauer, kaum Gewitter, 12 Grad auf den Nordseeinseln bis 23 Grad in Göttingen. Morgen viel Regen, vereinzelt Gewitter, an den Küsten meist noch trocken, Höchstwerte 12 bis 18 Grad. Es ist jetzt 14.05 Uhr.
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5: Medienkompetenz bei Senioren, das wird in Zeiten von Deepfakes, organisiertem Online-Betrug immer wichtiger. Besonders wenn ganze Systeme gezielt mit der Gesundheit und dem Vertrauen von Menschen spielen. Wir berichten über eine Hamburger Seniorenwohnanlage, in der Digitalmentoren jetzt für Aufklärung sorgen. Schönen Montagnachmittag wünsche ich.

Finale Presto aus der Ballettsuite Les Biches von Francis Poulenc mit Marcello Viotti und dem SWR-Sinfonieorchester Baden-Baden und Freiburg. Am 1. Mai hat er das Musikfest Hamburg eröffnet, der Dirigent Manfred Honeck, und Sie konnten mit NDR Kultur live dabei sein. Wenn Sie es nicht waren oder Franz Schmitz das Buch mit 7 Siegeln nochmal hören möchten, kein Problem mit der NDR Kultur App. Dort gibt es das Konzert in voller Länge für Sie. Auch bei der folgenden Aufnahme mit dem Pianisten Jan Liszewski hat Manfred Honeck nun die Leitung im Genome Klavierkonzert von Mozart.

Er hätte viel bekannter sein müssen, das beklagte schon zu Lebzeiten der große Kollege Hector Berlioz. Viel bekannter hätte er sein müssen, der Deutsch-Franzose Louis-Théodore Gouvy. Dass ein Musiker vom Rang des Herrn Gouvy in Paris noch so wenig bekannt ist, während Schwärme von Mücken das Publikum mit ihrem hartnäckigen Gesumm belästigen, das muss die naiven Geister verblüffen und empören, die noch an den Verstand und an die Gerechtigkeit unserer musikalischen Sitten glauben. Ja, ich denke, man mag Berlioz beipflichten schon allein, wenn man die eben verklungene Violinsonate G-Moll gehört hat. Das war der erste Satz dieser Musik von Louis-Théodore Gouvy mit dem Geiger Jean-Pierre Vallès und dem Pianisten François-Joël Thiollier. Hier ist NDR Kultur mit Musik von Jean Sibelius.

0: Valse Romantique aus der Kuolema Bühnenmusik von Jean Sibelius. Nemi Järvi leitete das Symphonieorchester Göteborg.
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0: Als Kind hatte der Bratschist Timothy Redout im Chor gesungen und das hört man seinem Spiel an. Es ist wunderbar gesanglich und ausdrucksstark. Redout, Jahrgang 1995, ist einer der charismatischsten Musiker seiner Generation. Mehrere Wettbewerbe hat er gewonnen und er setzt sich unermüdlich für das Bratschenrepertoire ein. Immer wieder bearbeitet er auch selbst Werke für sein Instrument. Alto Appassionato heißt sein gerade erschienenes Album mit dem amerikanischen Pianisten Jonathan Ware. Eine Mischung aus Originalkompositionen und Bearbeitungen. Höreindrücke von Elisabeth Richter.

Wild, düster und leidenschaftlich klingt dieses original für Bratsche komponierte Appassionato von dem Franzosen Henri Bussert von 1910. Es zeigt die warme, sonore Tiefe des Instruments, die virtuosen Möglichkeiten und auch eine Höhe, die manche der Bratsche vielleicht nicht zutrauen. Der englische Bratschist Timothy Ridout spielt schlicht atemberaubend, mit souveräner Technik, mit emotionaler Tiefe und Sinnlichkeit, nicht nur bei Bussert's Appassionato, das seinem Album Alto Appassionato, also leidenschaftliche Bratsche, den Namen gab. Ridout hat mit Jonathan Ware einen nicht minder virtuosen und sensiblen Klavierpartner. Beide musizieren mit berührender Intensität und viel Zärtlichkeit.

Mondlicht, ein Lied von Gabriel Fauré, das Timothy Ridout für Bratsche bearbeitet hat. Dieses Album bietet eine sehr kluge Mischung aus Originalkompositionen und Bearbeitungen. Außer Fauré und Bucer spielt Timothy Ridout Werke von Georges Enesco, Léon Honoré und César Franck. Alle Komponisten des Albums lebten in Paris Ende des 19., Anfang des 20. Jahrhunderts. Sie kannten und schätzten sich. Von Fauré ließ sich vermutlich César Franck für seine Violinsonate inspirieren. Timothy Ridout spielt sie auf der Bratsche.

Die Bratsche hat sich im Lauf des 20. Jahrhunderts einen Platz als Soloinstrument erarbeitet. Nicht wenige Komponisten schrieben Werke für das Instrument. Aber in Paris um 1900 hatte die Viola noch einen schweren Stand. Sie galt nur als Orchesterinstrument. Erst ab 1894 gab es eine Professur am Pariser Konservatorium für Théophile Laforge. Der gewiefte Musiker insistierte bei seinen Kollegen, doch anspruchsvolle Stücke für die Bratsche zu komponieren. Die drei Originalwerke auf diesem Album sind von Bucer, Enescu und Léon Honoré.

Virtuos effektvolle Werke wie dieses Konzertstück von Honoré mischen sich auf dem Album Alto Appassionato gut mit den innigen Liedbearbeitungen von Fauré. Im Zentrum steht die populäre Violinsonate von César Franck.

0: Timothy Ridouts Bearbeitung für Bratsche lässt keine Wünsche offen. Natürlich kann die tiefere Bratsche nicht immer den hellen, schwebenden Klang der Geige in dieser Sonate von César Franck transportieren. Das machen aber die Leidenschaft, die virtuose Brillanz, die Wärme und Vielschichtigkeit von Timothy Ridout und Pianist Jonathan Ware wett. Das Album Alto Appassionato packt in jeder Sekunde.
1: Unser Album der Woche Alto Appassionato mit Stücken für Viola und Klavier. Erschienen ist die CD bei Harmonia Mundi. Und daraus hören wir jetzt die angesprochene Violinsonate A-Dur von César Franck.

Die Violinsonate A-Dur von César Franck mit Timothy Ridout und Jonathan Ware in der Fassung für Viola und Klavier. Das neue Album heißt Alto Appassionato.

0: Manuel Pahü und das Australian Chamber Orchestra, geleitet von Richard Tognetti. Das war das F-Dur-Flötenkonzert von Antonio Vivaldi. Heute starten wieder die Graphic-Novel-Tage an der Alster in Hamburg. Dort im Literaturhaus dreht sich 4 Tage lang dann alles um Comics und ums grafische Erzählen. Was alles auf dem Programm steht, das weiß Matthias Heller. Er hat mit einem gesprochen, der selbst den Weg im Comic-Business gegangen ist.
1: Also Comics sind ein visuelles Medium,
2: sagt Sascha Hommer. Er ist Student unter Anke Feuchtenberger an der HAW, der Hochschule für angewandte Wissenschaften, später ihr Mitarbeiter, dann Dozent. Heute leitet er zusammen mit Marie Pohl den Arbeitsbereich Illustration und Comic an der Kunsthochschule Kassel.
1: Und wenn man jetzt auf der Bühne in erster Linie über sie redet, in Interviews, wie es bei den Graphic Novel Tagen stattfindet, dann ist das natürlich ein kleiner Umweg. Der kann sich aber lohnen, weil man dann im besten Fall so besser versteht, wie die Ästhetiken eigentlich funktionieren oder wo sie herkommen.
2: Comic-Stile sind so verschieden wie die Stile im Plattenladen plus die Genres in der Buchhandlung. Mittlerweile sind die Inhalte schon längst aus den Kinderschuhen von Fix und Foxy oder Nick Knatterton herausgewachsen und zeigen sich inhaltlich erwachsener denn je. Gleich zu Beginn der 14. Graphic-Novel-Tage in Hamburg geht es um das Thema Literatur im Comic. Mit dabei Paul Karasik, der vor kurzem Paul Austers New York-Trilogie als 400-Seiten-Wälzer vorgelegt hat. An seiner Seite Katja Fouquet aus Berlin, die sich an Albert Camus gewagt hat. Einen Tag später steht dann ein Dokumentationscomic über die Zustände in Nordkorea auf dem Programm. Auch der Umgang mit der eigenen Herkunft und Familie spielt eine Rolle. Darüber haben Isabel Marauger und Bianca Schalburg jeweils ein Buch geschrieben und gezeichnet. Der Mittwoch gehört dem Nachwuchs. 3 Studentinnen öffnen ihre Werkstatt in der HAW. Sie haben Comics für Kinder entwickelt. Sascha Hommer.
1: Und alle 3 stehen eher am Ende ihrer Studien und sind kurz davor, ihre Projekte, an denen sie im Moment noch arbeiten, deswegen ist es ein Werkstattgespräch, bei Verlagen zu veröffentlichen.
2: So wird Nora Borgenhagen über Bo und der erste Biss sprechen. Finja Frank wird ein Buch über Hunde vorstellen und Maybrit Eichstädt orientiert sich bei Raus aus der Schlangengrube an Adventure-Spielen für Computer.
1: Das zeigt ziemlich eindrücklich, wie viele Talente durch diese Schule gehen. Vor 10 Jahren, würde ich sagen, wäre das noch nicht so möglich gewesen, weil es damals einfach noch nicht so viele Künstlerinnen gab, die sich vorstellen konnten, aus ihrem Hobby Comics einen Beruf zu machen. Daran kann man einfach ablesen, wie die Erwartungshaltung, aber auch wie die Kulturlandschaft in Deutschland sich verändert hat.
2: Eines der Highlights, neben dem Workshop von Lena Winkel, wird am Abschlusstag das Comic-Konzert sein, bei dem David Bowie-Zeichner Reinhard Kleist zur Musik von Joscha Baltes die Stifte tanzen lässt.
1: Für Menschen, die jetzt selbst keine Künstlerin sind oder noch in der Ausbildung, ist es, glaube ich, besonders aufschlussreich, die verschiedenen Arbeitsweisen und Selbstverständnisse der eingeladenen Graphic Novelists kennenzulernen.
2: Meint Sascha Hommer.
1: Die sind nämlich in der Regel total unterschiedlich.
2: 4 Tage, 12 Künstlerinnen und Künstler und jede Menge Eindrücke. Wem das nicht reicht, für die oder den gibt es in 3 Wochen einen Nachschlag. Dann wird die US-amerikanische Comic-Legende Alison Bechtel zu Gast in der Hansestadt sein.
0: Die Graphic-Novel-Tage starten heute 19 Uhr im Hamburger Literaturhaus. Für alle Interessierten außerhalb der Hansestadt gibt es ein Livestreaming. Die Kunstform der Graphic-Novel präsentiert sich inzwischen immer vielseitiger. Entsprechend gibt es auch immer mehr Veranstaltungen dazu. Zum Beispiel auch in Neubrandenburg. Die Regionalbibliothek dort zeigt die Ausstellung Geschichte des Comics in der DDR. Und im Kreis Emsland ist in der KZ-Gedenkstätte Esterwegen ab dem 17. Mai die Graphic-Novel-Ausstellung Picturing the Unimaginable zu sehen.

Gremlins Musik von Jerry Goldsmith mit dem Philharmonia Orchestra. Und davor spielte Kira Steckeweh das dritte Fantasiestück von Agnes Tyrell. Mit Johannes Brahms geht es jetzt auf die 16 Uhr Nachrichten zu.

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1: Um 16 Uhr mit Tarek Yusbashi. Zwei unter US-Flagge fahrende Handelsschiffe haben die Straße von Hormus erfolgreich durchquert. Das berichtet das US-Militär. Aus der NDR-Nachrichtenredaktion Simone Kienzle.
2: Demnach setzen die Schiffe ihre Reise nun sicher fort. Zuvor hatten die USA angekündigt, festsitzenden Schiffen die Durchfahrt durch die vom Iran blockierte wichtige Handelsroute zu ermöglichen. Das Oberkommando des iranischen Militärs drohte daraufhin damit, US-Kriegsschiffe anzugreifen, sollten sie in die Straße von Hormus einfahren. Das US-Militär bestritt außerdem Meldungen, wonach eines seiner Kriegsschiffe von iranischen Streitkräften angegriffen und von zwei Raketen getroffen wurde. Über eine solche Attacke hatten mehrere iranische Nachrichtenagenturen berichtet.
1: Bundesaußenminister Wadephul hat bei seinem Besuch in Griechenland auch Gespräche über die Lage in der Straße von Hormus geführt. Anschließend wandte er sich mit einer Warnung an den Iran. Aus Athen Bettina Weitz.
3: Es gebe keine Berechtigung dafür, dass der Iran die Straße von Hormus blockiere, betonte Außenminister Wadephul bei seinem Antrittsbesuch in Athen. Teheran müsse die Meerenge freigeben. Dazu habe er gestern bei einem Telefonat den iranischen Außenminister Araghchi aufgefordert, so der CDU-Politiker. Wadephul legte mit einer Warnung nach. Es sei hohe Zeit, dass das Verhandlungsangebot ernsthaft angenommen werde, wenn man nicht eine weitere Eskalation bewirken wolle, unter der alle leiden würden, sagte Wadephul.
1: In Deutschland bleibt die grundsätzliche Zustimmung zur Demokratie hoch. Das ist das Ergebnis des Demokratiemonitors 2026 der Bertelsmann Stiftung. Demnach befürworten 82% der Befragten demokratische Werte, etwas mehr als bei der letzten Befragung im Jahr 2019. Laut der repräsentativen Studie finden zum Beispiel etwa 91% das Prinzip demokratischer Wahlen wichtig. 77% der Menschen unterstützen außerdem die Werte und Funktionen demokratischer Parteien. Aber nur 17% sind damit zufrieden, wie die Parteien aktuell arbeiten. In Düsseldorf hat der Prozess gegen einen Mann begonnen, der zur Tötung von Politikern und anderen Personen des öffentlichen Lebens aufgerufen haben soll. Zum Auftakt wurde vor dem Oberlandesgericht die Anklage verlesen. Demnach veröffentlichte der 49-Jährige im Internet Namenslisten und selbst verfasste Todesurteile. Auch Anleitungen zum Bau von Sprengsätzen soll es dort gegeben haben. Außerdem seien Kopfgelder in Kryptowährung für die Tötung der Zielpersonen ausgesetzt worden. Auf der Liste potenzieller Opfer standen unter anderem Altbundeskanzler Scholz und seine Vorgängerin Merkel. Die Bundesanwaltschaft rechnet den 49-jährigen Angeklagten der Reichsbürgerszene zu. Unter den drei Toten nach einem ungewöhnlichen Ausbruch des Hunter-Virus auf einem Kreuzfahrtschiff im Atlantik ist auch eine Person aus Deutschland. Das hat das niederländische Kreuzfahrtunternehmen mitgeteilt. Aus Madrid, Franka Welz.
4: Das Unternehmen Oceanwide Expeditions teilte mit, die Todesursache sei allerdings noch unklar. Zwei der Toten seien niederländische Staatsbürger. Ein britischer Patient werde in Südafrika intensivmedizinisch betreut. Das Schiff MV Hondius liegt weiterhin vor der Küste des Inselstaats Kap Verde. An Bord befinden sich nach Angaben des Kreuzfahrtunternehmens 149 Personen aus 23 verschiedenen Ländern, darunter 6 weitere Passagiere sowie ein Besatzungsmitglied aus Deutschland. Das Hunter-Virus wird in der Regel von Nagetieren über deren Kot, Speichel oder Urin auf den Menschen übertragen. Es kann schwere Atemwegserkrankungen verursachen. In seltenen Fällen kann es auch von Mensch zu Mensch übertragen werden.
1: Ein deutscher Tourist bekommt fast 1.000 Euro von seinem Reiseveranstalter zurück, weil an seinem Hotelpool immer alle Liegen mit Handtüchern blockiert waren. Der Mann hatte die fehlenden Plätze als Reisemangel geltend gemacht und auf Preisminderung geklagt. Das Amtsgericht Hannover gab ihm recht. Wenn andere Urlauber schon am frühen Morgen alle Sonnenliegen am Pool mit Handtüchern blockieren, ohne selbst da zu sein, muss der Reiseveranstalter einschreiten oder den Kunden entschädigen. Im konkreten Fall ging es um eine Familienpauschalreise nach Griechenland für mehr als 7.000 Euro. Wegen der teuren Buchung fällt laut Gericht auch die zugesprochene Erstattung mit knapp 1.000 Euro ungewöhnlich hoch aus. Das waren die Nachrichten. Das Wetter in Norddeutschland: teils trocken, teils Schauer und kaum Gewitter bei 12 Grad auf den Nordseeinseln bis 23 Grad in Göttingen. Nachts häufig trocken, von Süden her Regen, Tiefstwerte 12 bis 3 Grad. Morgen viel Regen, vereinzelt Gewitter, an den Küsten meist trocken bei 12 bis 18 Grad. Und am Mittwoch im Norden trocken, im Süden Regen, dann bei 9 bis 14 Grad. Es ist 16.05 Uhr.
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5: Und mit der Frage, haben junge Menschen immer weniger Lust auszugehen? Das fragen sich viele Kulturhäuser, denen das Publikum wegbleibt. Aktuell zum Beispiel das Zollhaus im ostfriesischen Leer. Das hat deswegen eine Zielgruppenumfrage gestartet unter dem Titel Warum kommt ihr nicht? Auf die Antworten soll jetzt reagiert werden. Auch wir stellen diese Frage, und zwar der Kultursoziologin Vera Allmann-Ritter. Ich wünsche Ihnen einen schönen Montagnachmittag mit den 12 Cellisten der Berliner Philharmoniker und Maschke Nader.

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0: Das war die Ballade Le Rocher. Auf diesem Felsen dürfen Sie übrigens gefahrlos Ihr Urlaubshandtuch ausbreiten. Nur vielleicht bitte nicht schon morgens direkt auf der Liege am Pool, um selbige zu reservieren. Haben wir gehört in den Nachrichten, dass man als Pauschalreisender andernfalls Entschädigung geltend machen kann, wenn kein Plätzchen mehr frei ist. Aktuelle Rechtsprechung aus Hannover. Marco Rapetti hat hier eines der neuen Charakterstücke gespielt von César Cui im Journal auf NDR Kultur. Viele Kulturhäuser kennen das Problem. Vor allem seit der Corona-Pandemie haben sich die Besucherzahlen verändert und nicht jede Veranstaltung ist gut besucht. Auch das Kulturzentrum Zollhaus in Leer ist davon betroffen. Dort stellt man sich gerade die Frage, warum kommen die Menschen nicht? Das Zollhaus hat deshalb jetzt eine Umfrage in den sozialen Medien und im Netz gestartet und schon erste Ergebnisse. Unsere Reporterin Luise Burchardt hat sich dazu in Leer umgehört.
1: Ich gehe da wohl mal hin, ja. Ich finde den Laden eigentlich ganz schön. Also ich mag dieses Retro-Ambiente.
2: Ich finde es toll, aber ich bin nicht der Feiermensch.
3: Also ich glaube, ich bin ein bisschen zu sehr Mainstream. Ja, das ist mir dann irgendwie doch nicht wert.
4: Also ich war noch nie im Zollhaus. Ich stehe hier zum ersten Mal davor. Und wir spielen heute Abend mit Liedfett und ich freue mich schon drauf.
5: An diesem Abend ist das Zollhaus gut gefüllt. Doch oft bleiben viele Plätze leer. 4 verkaufte Tickets für einen Kulturabend sind gerade keine Seltenheit. Dabei läuft der Laden eigentlich. Konzerte, Comedy, Lesungen. Grundsätzlich ist das Angebot des Zollhauses nach wie vor gefragt. Problematisch ist es vor allem bei der kleinsten der 3 Bühnen mit rund 100 Plätzen. Etwa 50 verkaufte Tickets braucht es zum Kostendecken. Wenn deutlich zu wenig Karten verkauft wurden, mussten Veranstaltungen zuletzt auch immer wieder verschoben oder abgesagt werden. Für Marco Haneken, Kulturleiter des Zollhauses, ist das eine ganz schön belastende Situation.
6: Dass ich schlecht geschlafen habe, immer 15, 16 Mal am Tag die Ticket-App kontrolliert habe, alle möglichen Maßnahmen ausprobiert habe und trotzdem ging der Ticketverkauf nicht voran.
5: Also stellt das Team eine einfache Frage. Warum kommt ihr nicht? Das Zollhaus sucht jetzt über Social Media und seine Online-Kanäle den Dialog mit der Region, erzählt Mitarbeiterin Marie Gornimus.

0: klar, in unseren Köpfen hatten wir Ideen, woran kann es liegen, aber dass wir da nochmal ganz genau aus der Zielgruppe die Infos bekommen. Warum kommt ihr nicht zu den Konzerten?
1: Die Resonanz hat alle überrascht. Schon nach einer Woche haben über 800 Menschen teilgenommen. Das Zollhaus konnte direkt mit der Auswertung starten und erste Schlüsse ziehen. Ein großes Thema: viele kennen die auftretenden Künstlerinnen und Künstler nicht. Das Zollhaus arbeitet deshalb an mehr Orientierung. Hörbeispiele, Videos oder Playlists. Für manche ist es auch eine Geldfrage. Die Preise werden zwar von 86% als fair empfunden, aber nicht für alle sind sie bezahlbar. Inflation, gestiegene Lebenshaltungskosten, Kultur kann da schnell zum Luxus werden.
2: Man kann sich kein Konzertticket oder zumindest keine 2-3 mehr leisten. Und meistens entscheidet man sich dann eher für seine Lieblingsband, anstatt noch kleine KünstlerInnen zu unterstützen.
1: Zusätzlich helfen sollen Soli-Tickets, finanziert über einen Fonds. Unkompliziert, ohne Nachweispflicht.
2: Wir wollen den Menschen erstmal vertrauen, dass sie sich es wirklich nicht leisten können und wir damit den Menschen den Zugang zu Kultur ermöglichen können.
1: Viele würden zwar gerne kommen, aber nicht allein. Auch die Anreise spielt eine Rolle, etwa wenn der Zug nach Oldenburg nach dem Konzert nicht mehr fährt. Das Zollhaus denkt deshalb über neue Wege nach, etwa eine Plattform zum Verabreden oder für Mitfahrgelegenheiten. Unterm Strich gibt es also offenbar nicht den einen Grund, warum ein Teil des Publikums wegbleibt. Deshalb setzt Marco Haneken mit seinem Team an mehreren Stellen an.
2: Ja, ich glaube, das sehen wir als unsere Aufgabe an, diese Türen hier zu öffnen und als soziokulturelles Zentrum auch ansprechbar zu sein für die Probleme und natürlich auch zu hinterfragen, was können wir verbessern, um euch den Zugang zu erleichtern.
1: Die Umfrage läuft noch, die Auswertung steht erst am Anfang, doch schon jetzt zeigt sich, das Problem betrifft nicht nur das Zollhaus in Leer. Auch andere Kulturhäuser haben sich gemeldet. Viele berichten von ähnlichen Entwicklungen, vor allem seit der Pandemie. Und noch etwas ist aufgefallen. Die erreichte Zielgruppe liegt vor allem zwischen 25 und 55 Jahren. Das Team fragt sich, wieso erreichen wir die jüngeren Leute nicht? Haneken würde sie gern aktivieren, ihnen mitgeben, warum es wichtig ist, Veranstaltungen zu erleben und nicht nur auf YouTube anzugucken, so sagt er. Ob Generationenfrage oder nicht, es geht um mehr als einen Konzertabend, nämlich darum, ob Kultur für alle erreichbar bleibt.
3: Über die Frage, wie junge Konzertgängerinnen und Konzertgänger wieder mehr erreicht werden können, hören wir in 6 Minuten mehr von der Kultursoziologin Vera Allmann-Ritter. Sie ist optimistisch und sagt:
4: Ich halte das für super unwahrscheinlich, dass Live-Events nicht auch langfristig weiter attraktiv für Menschen sein werden.

The Journey von Elliot Bruce Goldenthal. Das war Musik zum Film Frida, zum Frida Kahlo-Film im Journal hier auf NDR Kultur. Nach langer Schließung öffnet das Berliner Pergamonmuseum in etwa einem Jahr wieder seine Türen. Ab dem 4. Juni 2027 da wird der namensgebende Pergamonaltar wieder für die Öffentlichkeit sichtbar sein. Das hat die Stiftung Preußischer Kulturbesitz heute mitgeteilt. Das Pergamonmuseum wird seit 13 Jahren saniert. 2027 wird zunächst der Mittelteil mit dem Pergamonsaal und dem hellenistischen Saal sowie der Nordflügel mit dem Museum für islamische Kunst wieder eröffnen. Der Südteil und der neu zu errichtende vierte Flügel soll nach Angaben der Stiftung erst ab 2037 Besucher empfangen können.

0: Nächste Woche beginnen sie, die internationalen Händel-Festspiele Göttingen. Dann geht's hauptsächlich um Musik dieses Komponisten. Es war Händels Hornpipe aus der ersten Wassermusik-Suite mit Le Concert des Nations unter Jordi Savall. Eine Minute vor 16:30 haben wir es, das Journal auf NDR Kultur. Viele Musikclubs in Deutschland beklagen Publikumsschwund, besonders bei kleinen Konzertveranstaltungen und auch im Bereich der Clubkultur. Darüber habe ich vor der Sendung mit der Kultursoziologin und Professorin Vera Allmann-Ritter gesprochen. Sie leitet in Berlin das Institut für kulturelle Teilhabeforschung und macht auch Nicht-BesucherInnen-Forschung. Guten Tag.
1: Einen schönen guten Tag.
0: Wir haben eben einen Beitrag vom Zollhaus Leer gehört. Dort kommen immer weniger Gäste, teils weil es zu weit weg ist, die Bahn abends nicht fährt, teils auch weil die Leute sagen, das Angebot sei zu wenig Mainstream, teils weil die junge Generation gar nicht erreicht wird. Ist das so ein klassischer Fall? Sind das so Hauptgründe, die Ihnen auch in der Forschung begegnen?
1: Also tatsächlich haben wir wenig vertiefende Forschung zu Clubs und BesucherInnen von Clubs, was sich, glaube ich, relativ einfach dadurch erklärt, dass sie nicht so einfach bei ihrem Besuch zu befragen sind. Aber wir können uns ein bisschen die groben Linien angucken.
0: Bitte, gerne.
1: Dass bei Clubs das Publikum eingebrochen ist, das ist genauso wie bei Kinos auch bei den klassischen Kultureinrichtungen zu beobachten. Das heißt, das ist ein Trend, der sich so ein bisschen durchzieht. Und je nachdem, wie die Einrichtungen es geschafft haben, über Marketing auch zu reaktivieren, fällt die Bilanz im Moment sehr unterschiedlich aus. Das heißt, manche Einrichtungen, aber auch manche Clubs sind wieder ausgelastet, wie auch vor Corona schon. Und manche haben immer noch die Herausforderung, dass sie nicht mehr komplett voll werden wie vorher.
0: Sie machen ja Nicht-BesucherInnen-Forschung. Was machen denn diese Nicht-BesucherInnen, die Sie untersuchen an so einem klassischen Freitagabend? Wo finden wir die da?
1: Ah, das ist gar nicht so einfach zu beantworten, denn die Nicht-BesucherInnen gibt es ja gar nicht. Schauen Sie mal, ich könnte ja vielleicht sagen, ich gehe in keine Technikmuseen, aber stattdessen total gerne in die Oper. Und dann bin ich für das eine Nicht-Besucherin oder das andere bin ich Besucherin. Also was, glaube ich, über Corona passiert ist, ist, dass einige Leute sich tatsächlich von allgemein Ausgehen entwöhnt haben. Dass man mehr Zeit auf der Couch verbringt, mehr mit Freunden sich trifft, dass man vielleicht auch Online-Yoga-Kurse macht und gar nicht mehr ins Yoga-Studio geht. Und das trifft letztlich die gesamte Veranstaltungsbranche auf einmal.
0: Man muss ja auch gar nicht mehr raus, um soziale Kontakte zu knüpfen aus FOMO. Das steht für Fear of Missing Out, also die Angst, was zu verpassen. Daraus soll FOGO geworden sein. Fear of Going Out, eine gewisse Furcht davor, wie in alten Zeiten auszugehen.
1: Ich kann mir schon vorstellen, dass gestiegene Lebenshaltungskosten an der Stelle auch nochmal eine Rolle spielen. Weil Clubbesuch heißt ja, wenn ich in der Gruppe gehe, Ticket plus Getränke. Und wenn man das so als klassischen Clubbesuch denkt, der dann vielleicht auch bis in die Morgenstunden geht, ist das einfach relativ viel Geld.
0: Das ist ein Kostenfaktor, ja.
1: Genau. Und das kann ich mir schon vorstellen, dass das eine Rolle spielen dürfte dafür, dass eben mehrere junge Menschen gerade nicht so häufig in Clubs gehen. Das gilt aber auch für allgemeine Kulturveranstaltungen, ne?
0: Viele Konzertveranstalter beklagen Mega-Events, also die großen Tourneen der Stars wie Taylor Swift zum Beispiel, ja. Die boomen ja, da wollen ganz viele hin, dass man stundenlang in der Warteschleife hängt. Bei Clubshows dagegen kommen oft nur eine Handvoll Menschen, oft rentiert sich das für die Betreiber ja gar nicht. Wie erklären Sie sich diese Entwicklung?
1: Es ist das besondere Ereignis, das zieht. Also was man versuchen könnte, aber ich glaube, relativ viele Clubs machen das schon, ist, dass man ko-kreativer arbeitet. Also dass man vielleicht Teile des Publikums mit einbezieht, das zukünftige Programm zu gestalten.
0: Okay, aber inwieweit hat es auch mit dem Ausgehverhalten der Gen Z, also der ganz jungen Generation, zu tun? Die sind ja bekanntlich weniger feierwütig als die Millennials. Liegt auch das daran, dass sie feiern vielleicht während der Corona-Zeit nie gelernt haben?
1: Ich vermute, sie feiern einfach anders. Also, dass man eben einfach sich nicht mehr verabredet in großen Gruppen in Clubs geht, sondern sich verabredet und sich eine Box auf die Parkbank stellt und da tanzt.
0: Klar. Aber welchen Einfluss hat zum Beispiel auch das veränderte Rauschverhalten? Die junge Generation trinkt ja deutlich weniger als die Generation davor, ist insgesamt achtsamer unterwegs. Das heißt immer, die Gen Z meidet Stress, ernährt sich gesund, schläft genug. Die neue Mitternacht ist angeblich 21 Uhr. Wenn jetzt Feiern keine Wochenendpflicht mehr ist, sondern nur noch eine Option von vielen, wie könnte sich das entwickeln?
1: Ich glaube, es hängt stark davon ab, ob die Clubs es schaffen, über besondere Events dann doch wieder genau die Gen Z dazu zu bringen, eben nicht in den eigenen vier Wänden zu wählen, sondern zu sagen, okay, das ist jetzt was Besonderes und da möchte ich gerne mit meinen Freundinnen hingehen.
0: Sagt die Kultursoziologin Vera Allmann-Ritter vom Berliner Institut für kulturelle Teilhabeforschung.

0: teilweise fast ein Flötenkonzert. Dieses Scherzo aus der Sommernachtstraummusik von Felix Mendelssohn Bartholdy gespielt haben die Bamberger Symphoniker unter Klaus-Peter Flohr. Und davor, das waren Raffaella Gromes und Julian Riem mit Forgotten Fairy Tales von Edward McDowell. 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Wie ist es um die Pressefreiheit bestellt? Gerade war der Tag der Pressefreiheit und die hat es nicht nur in Diktaturen schwer. In den USA zum Beispiel, wohin wir jetzt blicken, dort haben Angriffe auf Medien und Journalisten mittlerweile System, heißt es von Reporter ohne Grenzen. Die Trump-Administration geht gegen unabhängige Medien und kritische Berichterstattung vor, etwa durch Gerichtsklagen, Kürzungen von staatlichen Geldern oder Druck durch die Medienaufsichtsbehörde. Unsere Washington-Korrespondentin Anne Schneider über das Verhältnis von Trump zu den Medien.
1: US-Präsident Donald Trump verbindet eine Art Hassliebe mit den Medien. Through Social Posts mitten in der Nacht, spontane Statements und Anrufe bei seinem Lieblingsfernsehsender Fox News. Trump tut fast alles, damit jeden Tag über ihn berichtet wird. Doch sein Lieblingsschimpfwort für die Medien ist Fake News, also Lügenpresse.
2: Fake News. Look at all the fake news back there.
3: It turned out it was done by fake news.
1: Besonders heftig wird es, wenn dem Präsidenten eine Frage nicht passt.
4: That's a nasty question.
5: Are you stupid?
6: Das ist eine gemeine Frage. Sind Sie dumm? Ein furchtbarer Reporter.
1: Auffallend häufig im Fokus Journalistinnen. Sie verunglimpft er oft mit Begriffen wie ekelhaft, hässlich, Schweinchen oder Versager, sogar vor laufender Kamera.
6: Sie sind ein furchtbarer Mensch und eine schlechte Journalistin. Ruhe, Schweinchen. Sie sind die schlimmste Journalistin.
1: Eine seiner Zielscheiben, Star-Reporterin Caitlin Collins von CNN. Sie beleidigt er nicht nur bei Pressekonferenzen, er nennt sie auch in Posts auf seinem Netzwerk True Social dumm und gemein. Die Pressefreiheit ist in den USA eigentlich durch den ersten Verfassungszusatz geschützt, auch und gerade, wenn es für die Mächtigen unbequem wird. Doch Trumps Angriffe haben Folgen.
7: Das hat Auswirkungen, wie Journalisten arbeiten können, wie sie öffentlich wahrgenommen werden.
1: Erklärt Kevin Goldberg vom Freedom Forum, einer Stiftung für Pressefreiheit. Jeder Präsident habe das Recht, seine Meinung zu äußern, so Goldberg, auch Donald Trump. Er dürfe nur nicht zu weit gehen.
8: When he uses his power as president to punish someone,
7: wenn der Präsident seine Macht nutzt, um Menschen wegen ihrer Meinung zu bestrafen, leidet die Pressefreiheit.
8: That is where we have a First Amendment problem.
1: Journalisten leben in den USA gefährlich. Bei einer Demonstration in Los Angeles wird diese Reporterin aus Australien vor laufender Kamera mit Gummimunition von Ordnungskräften angeschossen. Obwohl gut zu sehen ist, dass sie nicht selbst demonstriert, sondern auf dem Sender ist. Auch sonst gibt es immer mehr Übergriffe.
8: The Washington Post-Reporter Hannah Nathanson had her house searched.
7: Das Haus der Reporterin Hannah Nathanson wurde durchsucht, ihr Laptop und ihr Handy beschlagnahmt. In 30 Jahren Presserecht habe ich so etwas noch nie erlebt.
1: Gleichzeitig rollt eine Klagewelle gegen große Medienhäuser. Die lassen sich teilweise auf Vergleiche ein, obwohl die Rechtslage eher schwach ist.
7: Er nutzte Klagen angeblich zur Klarstellung. Kritiker sehen darin Einschüchterung.
1: Wo er kann, dreht Trump unliebsamen Medien den Geldhahn zu. Dem öffentlich-rechtlichen Sender NPR werden die Mittel gestrichen. Dass es NPR überhaupt noch gibt, ist Spenden zu verdanken. Die Medienaufsicht FCC erhöht den Druck. Sie wird geleitet von einem Trump-Vertrauten. Der droht unliebsamen Sendern mit Lizenzentzug. Rechtlich kaum haltbar, aber einschüchternd. Noch halten die großen US-Medien stand, doch die Pressefreiheit in den USA steht unter so starkem Druck wie seit Jahren nicht mehr.
0: Aus Washington war das Anne Schneider, jetzt ist es 16:46 Uhr.

Scherzando Grazioso aus der 7. Sinfonie von Ruud Langgaard mit dem Danish National Symphony Orchestra, geleitet von Thomas Dausgaard. Und jetzt gibt's Herbie Hancock. Nils Landgren spielt Stars in Your Eyes.

0: 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To this day, das war Musik von Debbie Wiseman mit dem City of Birmingham Symphony Orchestra unter der Leitung der Komponistin selbst. Gleich nach den Nachrichten gibt's für Sie die zweite Journalstunde hier auf NDR Kultur wieder mit mir, Philipp Kaviar. Bis gleich.
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2: Um 17 Uhr mit Tarek Yusbashi. Wegen der Blockade der Straße von Hormuz stecken nach wie vor mehr als 2000 Schiffe fest. US-Präsident Trump hatte angekündigt, dass das US-Militär ab heute Handelsfrachter durch die Meerenge geleiten soll. Daraufhin hatte der Iran mit Angriffen gedroht, wenn US-Kriegsschiffe in die Straße von Hormuz einfahren. Aus der NDR-Nachrichtenredaktion Karl Schreiber.
3: Nach Angaben des US-Militärs haben heute zwei unter US-Flagge fahrende Handelsschiffe die Straße von Hormuz passiert. Sie würden ihre Reise jetzt sicher fortsetzen, hat das für den Nahen Osten zuständige US-Regionalkommando CENTCOM mitgeteilt. Die Angaben lassen sich nicht unabhängig überprüfen. Außerdem ist das US-Militär nach eigenen Angaben mit zwei Kriegsschiffen in den Persischen Golf hereingefahren, mit dem Ziel, die iranische Blockade der Straße von Hormuz zu brechen. Dadurch steigt die Gefahr einer direkten militärischen Konfrontation zwischen den USA und dem Iran in der Straße von Hormuz. Zuvor hatte die iranische Regierung noch erklärt, sie habe ein US-Kriegsschiff an der Einfahrt in die Meerenge gehindert.
2: Seit Freitag gilt der sogenannte Tankrabatt von fast 17 Cent pro Liter Sprit. Jetzt wird diskutiert, ob die Mineralölwirtschaft diese Steuersenkung auch wirklich an die Autofahrer weitergibt. Dazu gibt es unterschiedliche Auffassungen, wie Jan Zimmermann aus Berlin erklärt.
4: Der Automobilclub ADAC sagt, nein, die Senkung der Energiesteuer wird nicht in vollem Umfang weitergegeben. Die Preise müssten nämlich um rund 17 Cent pro Liter Benzin und Diesel unter den Preisen der vergangenen Woche liegen. Und das ist nicht der Fall, so der ADAC. Und nach dieser Auswertung sind die Preise gestern im Tagesdurchschnitt nur um rund etwa 11 Cent unter dem Preis der Vorwoche gewesen. Die Mineralölkonzerne, die widersprechen jetzt, die sagen, Moment mal, wir geben die Steuersenkung komplett weiter und die gestiegenen Spritpreise in den vergangenen Tagen hätten etwas mit gestiegenen Produktpreisen für Benzin und Diesel am Weltmarkt zu tun. Schaut man aber auf den Weltmarktpreis für Rohöl, ist dieser zuletzt gesunken und viele Experten fragen sich, wie passt das zusammen? Wie kommen die Konzerne auf so eine Begründung?
2: In Deutschland bleibt die grundsätzliche Zustimmung zur Demokratie hoch. Das ist das Ergebnis des Demokratiemonitors 2026 der Bertelsmann Stiftung. Demnach befürworten 82% der Befragten demokratische Werte, etwas mehr als bei der letzten Befragung im Jahr 2019. Laut der repräsentativen Studie finden zum Beispiel etwa 91% das Prinzip demokratischer Wahlen wichtig. 77% der Menschen unterstützen außerdem die Werte und Funktionen demokratischer Parteien. Aber nur 17% sind damit zufrieden, wie die Parteien aktuell arbeiten. Nach einem mutmaßlichen Hunter-Virus-Ausbruch verweigern die kapverdischen Behörden bislang die Evakuierung des Kreuzfahrtschiffes. Laut Weltgesundheitsorganisation sind 3 Personen gestorben, einer aus Deutschland, 2 aus den Niederlanden. Nachgewiesen ist das Virus bei ihnen noch nicht. Aus Madrid, Julia Macher.
5: An Bord sind 2 Crewmitglieder mit akuten Atemwegsbeschwerden. Sie durften das Schiff bisher noch nicht verlassen, ebenso wenig wie die anderen mehr als 140 Passagiere und Crewmitglieder. Laut Schifffahrtsgesellschaft habe man umfangreiche Vorsichtsmaßnahmen angeordnet und überwache die Passagiere medizinisch. Man wolle nun die Kanarischen Inseln anlaufen, um eine bessere medizinische Betreuung zu gewähren. Das Hantavirus wird durch den Kot oder Urin von Nagetieren wie Mäusen oder Ratten übertragen. Es kann zu schweren Lungenerkrankungen, hohem Fieber und Nierenversagen führen.
2: Am Landgericht Siegen in Nordrhein-Westfalen ist eine Mutter verurteilt worden, die ihr Kind mehr als 7 Jahre eingesperrt haben soll. Sie erhielt eine Bewährungsstrafe von 5 Jahren. Auch die Großeltern wurden verurteilt zu Bewährungsstrafen. 2 Jahre für die Großmutter und 15 Monate für den Großvater. Das Gericht sah es als erwiesen an, dass die Mutter ihre Tochter über Jahre im Haus der Großeltern versteckt gehalten und von der Außenwelt isoliert hat. Das Mädchen wurde schließlich 2022 im Alter von 8 Jahren befreit. Ein medizinischer Gutachter sagt, dass es dem Kind damals psychisch und körperlich schlecht ging. Das waren die Nachrichten. Das Wetter in Norddeutschland. Heute Abend oft trocken, in Niedersachsen gebietsweise Schauer und einzelne Gewitter bei 10 bis 21 Grad. In der Nacht meist trocken, von Süden Schauer, vereinzelt Gewitter, Tiefstwerte 12 bis 3 Grad. Morgen Regen und einzelne Gewitter, gebietsweise heiter, Höchstwerte 12 bis 18 Grad. Am Mittwoch im Süden Regen, im Norden mehr Sonne bei 10 bis 15 Grad und am Donnerstag örtlich Schauer, dann bei 12 bis 15 Grad. Es ist 17.05 Uhr.
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6: Goldsuche im Landkreis Ludwigslust-Parchim. Seit heute früh sucht die Polizei in Plate mit einem Großaufgebot nach Münzen, die aus einem bayerischen Museum gestohlen wurden. Auch Goldspürhunde aus Ungarn sind dabei. Die gibt's tatsächlich. Und vor dem 100. Geburtstag von Miles Davis hat die Elbphilharmonie jetzt schon angefangen zu feiern. Sämtliche Alben von Miles Davis werden abgespielt. Mehr als 50 Stunden Musik. Auch darüber berichten wir.

Libertango von Astor Piazzolla in einer Fassung für Klavier zu vier Händen mit Beatrice Rana und Alexandre Tarot. Es ist 5:10. 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Der mit jeweils 12.500 Euro dotierte Anna-Segers-Preis geht in diesem Jahr an die chilenische Schriftstellerin Daniela Catrileo und an die deutsche Autorin Sonja Schulz. Das hat die Anna-Segers-Stiftung heute mitgeteilt. Die 1987 in Chile geborene Catrileo konzentriert sich in ihren Werken auf Formen von rassistischer und sexueller Gewalt. Die 1975 im Umland von Hamburg geborene und inzwischen in Berlin lebende Schulz bekommt den Preis für ihren Roman Mauerpogo. Das Buch handelt von rebellischen Jugendlichen in der DDR. Die Preisverleihung ist am 6. Juni in der Berliner Akademie der Künste.

0: ausfindig gemacht und die Ausstellung mit dem Titel Trotzdem da konzipiert. Zu sehen ist sie seit gestern in Haßbergen bei Osnabrück in der Gedenkstätte Augusta Schacht. Anita Westrup war bei der Eröffnung dabei.
1: Ein dunkles Backsteingebäude am Rande von Haßbergen. Hinter diesen Mauern wurden in der NS-Zeit hunderte Zwangsarbeiter zusammengepfercht. Jetzt sind sie hier zu sehen und zu hören. Die Kinder aus verbotenen Beziehungen zwischen Deutschen und Zwangsarbeiterinnen und Arbeitern. Die Ausstellung zeigt große Porträts der Betroffenen, die inzwischen im Rentenalter sind. Es gibt auch Hörstationen und kurze Biografien zum Lesen. Eine Besucherin verweilt besonders lange vor den meterhohen Tafeln.
2: Ich finde es auch noch mal wichtig, diesen Personen eine Wertschätzung zu geben. Auch diese Geschichten nicht einfach nur als banal irgendwie abzutun, sondern auch, naja, ich meine, da hat es Millionen von gegeben, von diesen Schicksalen.
1: Er gehörte auch zu diesen Kindern, die es nach NS-Ideologie nicht geben durfte. Peter Kurpiowait, Sohn eines griechischen Zwangsarbeiters und einer deutschen Mutter. Lange hieß es, sein leiblicher Vater sei umgekommen. Ein Urlaub im Heimatland des Vaters und eine Keksdose ändern alles.
3: Die klacke ich auf und da steht der Name des Vaters drauf. Da habe ich gesagt, oh, das war der Ausgangspunkt mit der Keksdose, sagen, oh, könnte die Familie noch geben? Könnte der Vater noch sein? Ja oder nein?
1: Über Adressen in Telefonbüchern und Briefen beginnt die Suche. Peter Kurpiowait ist da schon um die 50. Er findet heraus, dass sein Vater zu diesem Zeitpunkt noch lebt. Und er lernt seine Verwandten in Griechenland kennen. Er zeigt auf ein Foto, das auch in der Ausstellung zu sehen ist.
3: Das ist jetzt die Familie. Das sind alles meine Cousins und Cousinen, wir.
1: Die Familienzusammenführung wie bei Peter Kurpiowait, ein Glücksfall. Aber doch eher die Ausnahme, weiß Michael Gander. Der Historiker leitet unter anderem die Gedenkstätte Augusta Schacht.
4: Viele Kinder sind geboren, wo wir auch natürlich nicht wissen, wer ist denn da der Vater? Weil gerade wenn die deutsche Seite beteiligt war, wurde es auch, wenn es eine verbotene Beziehung war, wurde es möglicherweise auch versucht, das zu vertuschen. Und allein eine Geburtsbaracke für Zwangsarbeiterinnen, für ausländische Zwangsarbeiterinnen sind um die 300 Kinder zur Welt gekommen. Das sind alles Frauen, die in der Region Osnabrück Zwangsarbeit leisteten. Das heißt, dazu kommen sicherlich noch Fälle, die nicht dort zur Welt gekommen sind und auch die deutschen Frauen, die Kinder zur Welt gebracht haben. Ich denke, es gibt immer noch eine sehr, sehr hohe Zahl von Fällen, die wir gar nicht kennen.
1: Auch Scham und gesellschaftlicher Druck sorgten dafür, dass viele dieser Geschichten jahrzehntelang unter den Teppich gekehrt wurden.
4: Dass die Frauen sozusagen mit den Vorwürfen, also weit es deutsche Frauen waren, mit den Vorwürfen behaftet waren, dass sie was Falsches getan haben, hat sicherlich mit dazu geführt, dass darüber nicht gesprochen wurde.
1: Umso wichtiger, das Schweigen zu brechen, findet Gander.
4: Ich hoffe, dass die Ausstellung so ein bisschen den Menschen etwas Mut macht. Auch vor allem, das nimmt ja auch dieses Gefühl, dass irgendwas falsch ist mit der eigenen Biografie, sondern dass damals etwas falsch war mit den Verhältnissen. Und wir bieten auch an, dass Menschen sich an uns wenden können, wer die Geschichte teilen will. Und wir bieten natürlich auch an, das auch erstmal vertraulich zu machen.
1: Licht in die eigene Lebensgeschichte zu bringen, auch in die dunklen Kapitel. Für Peter Kurpiowait hat das viel Überwindung gekostet. Aber jetzt ist er froh, sich auf den Weg gemacht zu haben.
3: Wenn man bereit ist, sich zu öffnen, dass man über die Dinge spricht, das ist so eine Öffnung, die Ausstellung. Weitere Bücher, die andere dann darüber geschrieben haben, Berichte. Also das ist so eine spannende Geschichte, dass man im Grunde genommen so ein Riesennetzwerk auf einmal entdeckt und dass man merkt, man ist gar nicht alleine. Man kann zusammen viel, viel mehr bewirken und organisieren.
0: Eindrucksvoll. Die Wanderausstellung Trotzdem da, zu sehen noch bis Ende Juni in der Gedenkstätte Augusta Schacht in Haßbergen bei Osnabrück.

Der Cellist Eckhard Runge und am Klavier Jacques Amon mit Musik von George Gershwin, An American in Paris. Musik für Harfe und Oboe ist nicht sehr oft zu hören, beide sorgen aber im Duo für ein magisches Flair. Auch jetzt in diesem Stück von Gabriel Fauré.

0: Pièce von Gabriel Fauré in der Fassung für Oboe und Harfe und gespielt von Gisèle Herbert und Lajos Lencsics. 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Hier ist NDR Kultur, 6:02 inzwischen. Ein spektakulärer Goldraub beschäftigt die Ermittler weiter. Rund 3,5 Jahre nach dem Diebstahl aus dem Kelten-Römer-Museum in Manching, das ist in Bayern, gibt es jetzt neue Durchsuchungen in Mecklenburg-Vorpommern. Sophie Jung aus dem Studio Schwerin weiß mehr.
1: Seit dem Vormittag durchsuchen internationale Einsatzkräfte in Plathe das Grundstück des verurteilten Hauptbeschuldigten, der aus dem kleinen Ort in Mecklenburg-Vorpommern kommt. Das Anwesen wird nun zum zweiten Mal durchsucht. Grund für die erneute Durchsuchung sind laut Polizeisprecher Fabian Puchelt neue Erkenntnisse, zu denen er sich aber nicht näher äußern möchte.
2: Letzten Endes haben diese Erkenntnisse dazu geführt, dass das Gold hier nur auf diesem Grundstück oder in diesem Haus hier versteckt sein kann. Und genau deshalb sind wir heute auch wieder hier an dem gleichen Ort zurückgekehrt und suchen nach wie vor nach dem Manchinger Gold.
1: Es wird vermutet, dass die 411 Goldmünzen und ein sogenannter Goldgusskuchen professionell versteckt wurden, möglicherweise mit dem Ziel, das Gold später zu verkaufen. Um die insgesamt 3 Kilogramm Gold auf dem großen Grundstück zu finden, scheut die Polizei keinen Aufwand.
2: Wir haben uns auch die Originalbaupläne von dem Haus besorgt. Wir schauen jetzt nach, stimmen diese Baupläne mit dem überein, was wir jetzt aktuell in der Kleinsituation vorfinden? Sind bauliche Veränderungen vorgenommen worden? Hat sich da irgendwas verändert? Sind neue Räume dazugekommen? Sind weniger Räume auf einmal da? Das wollen wir natürlich alles wissen. Und deswegen gehen wir hier wirklich einfach Zentimeter für Zentimeter durch.
1: Unterstützt werden die Ermittler von Spezialtechnik. Röntgen- und Radargeräte sollen helfen, mögliche Verstecke im Boden oder in den Wänden sichtbar zu machen. Laut Fabian Puchelt handelt es sich bei dem Goldschatz um einen kleinen Haufen. Dementsprechend schwer die Suche.
2: Wenn Sie dieses Grundstück jetzt hier neben mir sich anschauen, inklusive des Haus plus diese ganzen anderen Gebäude, die hier noch draufstehen, haben Sie zig Möglichkeiten, wo sie das Gold letzten Endes verstecken können. Und das ist für uns letzten Endes die Nadel im Heuhaufen, die wir hier suchen.
1: An der groß angelegten Aktion sind neben den Landeskriminalämtern aus Bayern und Mecklenburg-Vorpommern auch das Bundeskriminalamt, die Staatsanwaltschaft Ingolstadt und eine internationale Taskforce, der OSZE.
2: Wir haben hier Spezialisten, die sind aus Toronto mit dabei, aus Ontario von den Polizeieinheiten. Wir haben Experten aus Großbritannien mit vor Ort. Aus Ungarn sind Goldspürhunde extra hier mit angereist. Wir haben Experten der Zollfahndungsdienststellen aus den USA. Das sind alles Leute, die beschäftigen sich wirklich in ihrem Alltag damit, wo Leute professionell Sachen verstecken können, bis hin zu im Haus irgendwo eingebaut, Spezialverstecke, die irgendwo reingezimmert wurden.
1: Neben dem Gold wird auf dem Grundstück auch noch Bargeld vermutet, das bei vorherigen Einbrüchen gestohlen wurde. Der Goldschatzraub selbst reicht zurück bis in den November 2022. Damals wurde das Gold aus dem Kelten-Römer-Museum in Manching gestohlen. Ein Einbruch, der bundesweit für Schlagzeilen sorgte. 4 Täter konnten später gefasst und im Juli 2025 zu langjährigen Haftstrafen verurteilt werden. Doch der Verbleib des größten Teils der Beute blieb bislang ungeklärt. Laut Polizei kann die Suche auf dem Grundstück in Plathe noch bis morgen andauern.
0: Die Suche nach der Nadel im Heuhaufen bzw. nach dem Goldgusskuchen. Beide Begriffe sind eben gefallen im Beitrag von Sophie Jung. 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

0: Das Liebesthema aus dem Film El Cid, komponiert von Miklos Rocha. Daniel Hope war das mit dem Royal Stockholm Philharmonic Orchestra, geleitet von Alexander Shelley. Und davor hat das Tonhalle-Orchester Zürich die Frühlingssinfonie von Robert Schumann gespielt, den vierten Satz unter Leitung von David Zinman. 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Es wird gleich 17:45. Er war eine Jazz-Ikone, ein Trendsetter, musikalisches Genie, Miles Davis. In diesem Monat, am 26. Mai, wäre der Trompeter 100 Jahre alt geworden. Mit 5 Konzerten und einer ganz besonderen Pop-Up-Bar im Kaispeicher wird der runde Geburtstag des 1991 verstorbenen Musikers in der Elbphilharmonie gefeiert. Peter Helling war für uns beim ersten Konzert des Jubiläums dabei und hat sich vorher in der Bar eingestimmt.
1: Sorgfältig, ja fast oldschool, legt der DJ das Vinyl auf, platziert die Schallplatte auf dem Plattenteller und dann? Miles Davis, sein Album Miles Smiles von 1966. Miles lächelt, das Lächeln überträgt sich, der Rhythmus auch. Das durch und durch gechillte Publikum fängt an, mit den Füßen zu wippen, Finger trommeln auf Oberschenkel, einer wippt mit dem Kopf, einige haben die Augen geschlossen. An der Wand hängen alle Alben von Miles Davis, die der DJ Stück für Stück auflegt. Wohnzimmerfeeling auf Perserteppich, aber nicht irgendwo, sondern in der Pop-Up-Bar im Kaispeicher der Elbphilharmonie im 5. Obergeschoss. Der Blick geht hinunter auf Hafen und Elbe.
2: Eine Freundin, die war schon da und hat mir von dieser Bar erzählt, zu wissen, dass es hier gute Musik gibt von Miles Davis. Das ist eigentlich ein Muss, hier auch mal einmal reinzulauschen.
3: Für die Zeit war das schon einmalig. Da waren wir sogar noch zu klein für, als das losging.
4: Das finde ich sowieso, dass das Programm hier sehr vielfältig ist. Und das finde ich sehr gut. Und wenn jetzt auch Jazz hierher kommt, finde ich das einfach nur ganz wunderbar.
1: Rund 100 Alben hat Miles Davis in seinem Leben aufgenommen. Davon werden 64 hintereinander gespielt. Das sind 50 Stunden Miles. Dazu gibt es passende Drinks. Der mit Alkohol heißt Miles High, der ohne Free Jazz. Und während unten das Vinyl in der Bar knistert, spielt oben im Saal die ganz große Musik. Ambrose Akinmusery und das Brussels Jazz Orchestra interpretieren die Stücke von Miles Davis neu. Ein Best-of des Jahrhundertmusikers. Sie geben der Musik ihre eigene Farbe, ihre ganz eigene Elektrizität. Ambrose Akinmusery wurde zum Jazz-Trompeter des Jahres 2025 gekürt. Damit tritt er in die Fußstapfen von Miles Davis, der den Titel in den 50er Jahren getragen hat. Der US-Amerikaner begibt sich mit seinem Cool Jazz auf die Spuren seines großen Vorbilds.
5: Ganz tolle Musik.
2: Also ich habe mich zeitweise mal so ein bisschen wie New York gefühlt.
6: Das Zusammenspiel zwischen der Big Band und dem Trompeter, das hat mir sehr gut gefallen. Und weil es nicht so Miles Davis-artig war, weil es war jetzt nicht so nachgeklatscht oder nachgespielt. Nee, war gut.
1: Der Trompeter wirkt etwas in sich gekehrt, nimmt kaum Kontakt zum Publikum auf. Es ist ein konzentrierter Jazzabend für Fans und Feinschmecker. Doch bis Juli wird der 100. Geburtstag von Miles Davis mit Konzerten gefeiert. Morgen lebt sein legendäres Album Bitches Brew wieder auf, das er nach dem Woodstock Festival aufgenommen hat. Und am Mittwoch spielt die NDR Big Band mit Two Sketches of Spain den spanischen Miles Davis. Flamenco und Jazz in enger, fast tänzerischer Umarmung. Und am 9. Juli, da ist sogar der Bassist von Miles Davis, Marcus Miller, auf der Bühne zu erleben. Leider ist das Konzert schon ausverkauft.
0: Die Pop-Up-Bar mit 50 Stunden Miles Davis ist morgen und übermorgen ab 17 Uhr geöffnet, bis 1 Uhr früh. Der Eintritt ist frei. Und für die Konzerte morgen und übermorgen gibt es nur noch Restkarten. Die nächsten Konzerte sind dann am 30. Juni und 9. Juli. Und es lohnt sich doch noch mal doppelt hier NDR Kultur zu hören, denn übermorgen, gerade ist schon angeklungen, da erinnert die NDR Big Band in der Elbphilharmonie an Miles Davis' Sketches of Spain. Das Ganze gemeinsam mit dem Kontrabassisten Pablo Martin Caminero. Dann wird der Dialog von Jazz und Flamenco fortgeführt und wir übertragen es ab 20 Uhr aus der Elbphilharmonie übermorgen am Mittwoch. Und jetzt hören wir Miles Davis im Original.

Pretty Buck, Miles Davis war das mit Musik aus dem Film Fahrstuhl zum Schafott. Zeitenwechsel jetzt auf NDR Kultur zum Orchester Ludwigs des 15. Das Concert des Nations hat sich in ein solches Orchester verwandelt unter Leitung von Jordi Savall und wir hören damit Tambourin 1 und 2 aus der Orchestersuite Naïs, französische Barockmusik von Jean-Philippe Rameau.

mes souvenirs de toi. Das war Zaz. Am 26. August gibt es ja ein Open-Air-Konzert auf der Trabrennbahn Bahrenfeld im Rahmen des Hamburger Kultursommers. Nach den Nachrichten ist der Countertenor Niccolo Balducci zu Gast. Er singt den Ulisse in Händels Oper Dei da Mia, zu erleben bei den internationalen Händel-Festspielen Göttingen, die nächste Woche starten. Mein Name ist Philipp Kaber. Ich wünsche Ihnen noch einen schönen Montagabend.

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1: Um 18 Uhr mit Juliette Groß. Die USA melden am ersten Tag ihrer sogenannten Befreiungsaktion in der Straße von Hormus Erfolge. Nach Angaben des US-Kommandos in der Region sind 2 Kriegsschiffe durch die Straße von Hormus in den Persischen Golf gefahren. Aus Istanbul Uwe Lüb.
2: Zudem hätten 2 US-Handelsschiffe die Route in Richtung Omanischer Golf passiert und setzten nun ihre Reise fort. Aus dem Iran heißt es dagegen, man habe ein US-Kriegsschiff durch einen Warnschuss an der Einfahrt in die Straße von Hormus gehindert. Iranische Medien hatten zuvor übereinstimmend berichtet, das US-Schiff sei von iranischen Raketen getroffen worden. Die USA wiesen das zurück. Die Vereinigten Arabischen Emirate melden den Beschuss eines Tankers eines staatlichen Energiekonzerns. Das Schiff soll mit Drohnen angegriffen worden sein.
1: In Leipzig hat es möglicherweise eine Attacke mit einem Auto gegeben. Laut Polizei wurden mehrere Menschen verletzt. Der Vorfall hat sich demnach in der Fußgängerzone nahe dem Gewandhaus ereignet. Die genauen Umstände sind noch unklar. Videos in den sozialen Medien zeigen Feuerwehr und Rettungskräfte im Großeinsatz. Verbände und Politik streiten darüber, ob der sogenannte Tankrabatt vollständig an die Kunden weitergegeben wird. Seit 1. Mai gilt eine Steuersenkung auf Diesel und Benzin von rund 17 Cent pro Liter. Laut ADAC waren die Preise am Freitag im Schnitt um nur 13% um 13 Cent gesunken. Am Samstag stiegen sie direkt wieder etwas an. Aus der NDR-Nachrichtenredaktion Astrid Rolle.
3: Die Bundesregierung und das Bundeskartellamt haben die Mineralölkonzerne nachdrücklich dazu aufgefordert, die Steuersenkung voll an die Kunden weiterzugeben. Der Interessenverband der Mineralölindustrie Fuels und Energie geht davon aus, dass das auch passiert. Das sagte Hauptgeschäftsführer Christian Küchen dem NDR. Allerdings könnte es sein, dass hohe Weltmarktpreise für Benzin und Diesel die Steuersenkung praktisch überlagern. Die SPD-Politikerin Nina Scheer hingegen ist überzeugt, dass die Mineralölkonzerne die Steuerentlastung nicht in Gänze an die Kunden weitergeben. Sie würden stattdessen ihre Marktmacht ausnutzen und zum Beispiel mit Hilfe von Algorithmen Verbote von Preisabsprachen umgehen, sagte Scheer NDR Info. Das Bundeskartellamt rät Autofahrern momentan dringend, Spritpreis-Apps zu benutzen und Preise zu vergleichen.
1: In Düsseldorf hat der Prozess gegen einen Mann begonnen, der zu Attentaten auf Politiker und andere Personen des öffentlichen Lebens aufgerufen haben soll. Zum Auftakt der Verhandlung räumte er ein, eine Website dazu im Darknet gestellt zu haben. Nach seinen Worten handelte es sich allerdings um reine Provokation. Dem Angeklagten wird vorgeworfen, online eine Namensliste und selbst verfasste Todesurteile veröffentlicht zu haben. Als mögliche Opfer wurden unter anderem Ex-Bundeskanzler Scholz und seine Vorgängerin Merkel genannt. Der Mann soll auch zu Spenden aufgerufen haben, die als Kopfgeld für Tötungen ausgelobt werden sollten. Die Bundesanwaltschaft rechnet den Mann der Reichsbürgerszene zu. Der Raub des keltischen Goldschatzes aus einem Museum in Bayern hat international Schlagzeilen gemacht. Hunderte, mehr als 2000 Jahre alte Münzen nahmen die Täter mit. Das waren mutmaßlich Profi-Einbrecher aus Mecklenburg-Vorpommern, die in Haft sitzen. Obwohl auf dem Grundstück des mutmaßlichen Haupttäters im Landkreis Ludwigslust-Parchim schon gesucht wurde, sind Ermittler jetzt, mehr als 3 Jahre danach, dort wieder auf der Suche nach dem Keltengold. Mike-Oliver Voigt aus Schwerin erklärt, warum.
4: Laut einem Sprecher des Landeskriminalamtes Bayern gibt es neue Erkenntnisse. Welche das genau sind, wollte der Sprecher nicht sagen, aber die Beamten sind sich jetzt sicher, dass das Gold dort immer noch versteckt ist. Und daher suchen sie jetzt so gründlich, wie es technisch überhaupt möglich ist. Mit Röntgen- und Radartechnik durchleuchten sie das ganze Anwesen. Jedes Zimmer wird genau vermessen und mit den originalen Bauplänen abgeglichen, um doppelte Wände festzustellen. Jedes Möbelstück wird auf Verstecke untersucht. Dazu sind 4 Goldspürhunde aus Ungarn im Einsatz und ein Banknotenspürhund aus Mecklenburg-Vorpommern ist auch dabei. Es wird nämlich auch nach Bargeld auf dem Anwesen gesucht.
1: Das waren die Nachrichten. Das Wetter in Norddeutschland. Heute Abend oft trocken, in Niedersachsen gebietsweise Schauer und einzelne Gewitter, 10 bis 21 Grad. In der Nacht meist trocken, von Süden Schauer, vereinzelt Gewitter, Tiefstwerte 12 bis 3 Grad. Morgen Regen und einzelne Gewitter gebietsweise heiter, Höchstwerte 12 bis 18 Grad. Am Mittwoch im Süden Regen, im Norden mehr Sonne, 10 bis 15 Grad. Am Donnerstag örtlich Schauer bei 12 bis 18 Grad. bis 15 Grad. Es ist gleich 18.05 Uhr.
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5: Es ist schon merkwürdig. Wir Frauen mögen uns noch so anstrengen, aber die meisten von uns werden niemals in der Lage sein, mit einer Bassstimme zu singen. Männer sind da von der Grundausstattung her im Vorteil, denn mit einer entsprechenden Schulung können sie durchaus in den allerhöchsten Tönen trällern. Und das auch, ohne dass man ihnen gewisse Körperteile verstümmelt, wie es im Barockzeitalter große Mode war. Ein Countertenor und Sopranist gibt heute bei uns in NDR Kultur à la carte den Ton an. Mein Name ist Christiane Irrgang und ich begrüße Niccolò Balducci.
6: Hallo.
5: Gerade mal 27 Jahre alt ist der italienische Sänger, aber er hat sich schon international einen Namen gemacht. Mit seinem klaren Timbre, genau wie mit seinen virtuosen Koloraturen. Denn ohne die geht es in diesem Stimmfach ja gar nicht. Was fasziniert dich an dieser Art Musik, Niccolò? Es handelt sich ja überwiegend um barocke Opern.
6: Besonders das fasziniert mich, ist die Freiheit. In diesem Repertoire, ich fühle mich bereits etwas zu spielen mit der Musik auch. Wenn ich habe die Möglichkeit, ein bisschen etwas neu zu machen, zu bilden, das gefällt mir sehr. Und glaube ich, das ist die richtige Musik für mich, weil heutzutage, ich fühle mich, dass ich kann den ganzen Welt anders machen. Und mit dieser Musik, ich kann etwas wirklich Wichtiges sagen zu all die Leute, das hören mich. Alle die Gefühle, die wir haben in unserem Leben, sind schon in der Musik, die ich singe jeden Tag. Und glaube ich, dass wir sind wirklich verbunden mit dieser Musik. Und ich freue mich sehr, dass ich kann das singen.
5: Wenn du dich für kurze Zeit ins 17. oder 18. Jahrhundert versetzen lassen könntest, wohin würdest du gerne gehen und welchen Komponisten würdest du vielleicht gerne persönlich treffen?
6: Vielleicht der Vivaldi. Aber auch Mozart, weil ich habe schon viele Musik von Mozart gemacht und er ist immer ein bisschen verrückt, ein bisschen nicht komisch, aber etwas süß auch. Und es gibt immer etwas unter die Texte, das wir sehen. Und ich wollte ihn sagen, aber was denkst du? Warum hast du das geschrieben? Das interessiert mich wirklich.
5: Mozart und Vivaldi werden wir beide nachher noch anhören, aber die Komponisten, mit denen wir es jetzt zu tun haben, könntest du fast sogar noch kennenlernen, denn du hast dir Musik von ABBA gewünscht.
6: Ja, weil wir haben eine anstrengende Arbeit und wir müssen immer reisen und jeden Mal, ich fühle mich ein bisschen müde oder ein bisschen traurig, so ich brauche ein bisschen Energie und ich höre lieber ABBA, weil es ist eine Musik, das wirklich klingt sehr gut in meinem Kopf und ja, ich fühle mich ja gerade wirklich zufrieden.

0: In dieser ungewöhnlichen Version dauert es eine Weile, bis man den Titel erkannt hat: Lay All Your Love on Me von ABBA. Die Aufnahme stammt von einem Album, das die Saxophonistin Asja Fatjejeva mit der Lautenkompanie und Wolfgang Katschner zusammengestellt hat. Und ABBA, eigentlich im Original, klar, ist die Art Musik, mit der ein Opernsänger wie Niccolò Balducci sich in Schwung bringt. Aber Niccolò, erzähl doch mal bitte, wie kommt es überhaupt, dass wir uns jetzt auf Deutsch unterhalten können?
1: Weil meine Familie hat in Deutschland gelebt für 20 Jahre. So, ich war immer hier den ganzen Sommer. Und ja, ich habe gelernt mit meinen Freunden, mit meinem Cousin, mit meiner Familie. Und das ist ein bisschen komisch zu sagen. Als ich geboren wurde, ich war blond. Oh. So, im Krankenhaus. Sie haben meine Eltern gesagt, dieses Baby sieht ein bisschen deutsch aus. Es war, ja, es war korrekt. Dann, ich bin ein bisschen anders jetzt.
0: Dunkelbraun.
1: Ja, aber ja, meine Eltern, sie haben gedacht, dass es war eine Verbindung mit Deutschland, mit dieser großen Erfahrung, sie haben gehabt.
0: Was haben deine Eltern hier gemacht? Für Gastarbeiter waren sie ja schon zu spät.
1: Also, sie waren hier zum ersten in Frankfurt, weil sie hatten ein Restaurant, Balducci. Sie hatten einen Club, sie hatten Kabarett. Am Anfang, nach dem Mauerfall, mein Onkel hat eine große Investition in Dresden gemacht. Und er hat diese Kabarett, das heißt Café Prag, gefunden. Und er hat renoviert in Dresden. Und ja, ich war da mein erstes Mal in 2006. Und dann, jetzt glaube ich, es ist geschlossen. Aber ja, sie hatten etwas wirklich wichtig für Deutschland gemacht. Und ich freue mich wirklich sehr.
0: Und auf diese Weise bist du schon als kleines Kind mit der Bühne in Kontakt gekommen?
1: Ja, meine erste Erfahrung war in Teatro Petruzzelli, so als ich ein Kind war. Ich hatte die Möglichkeit, Carmen von Bizet zu machen in den Chor. Das war meine erste Erfahrung und ich erinnere mich, dass ich hatte diese Sehnsucht, dieses Gefühl, dass ich war allein im Bühnen.

0: Dann, ich habe angefangen im Lycée mit meinen Lehrern mit Musik und ich schon machte viele Konzerte mit meinem Band, mit Queen Music oder Freddie Mercury, Mika Musik und es war immer auch eine hohe Stimme. So einmal, ich habe sie eingeladen und am Ende, sie hat mir gesagt, Nicolo, aber du hast eine hohe Stimme und glaube ich, sie ist eine Puccini-Sopran, so wirklich eine Großstimme und sehr, sehr stark auch. Und sie hat mir gesagt, Nicolo, wir müssen etwas neu probieren. Glaube ich, dass du kann wirklich eine gute Karriere haben mit diesem Repertoire. Und für mich, es war eine total neue Erfahrung. Aber ich habe gedacht, ja, warum nicht? Probieren wir mal. Und dann, ja, ich habe angefangen und du weißt, wenn irgendwer hat eine große Passion für seinen Beruf, für seine Arbeit. Und ich war in dieser Repertoire in klassische Musik verliebt, wirklich schnell, weil sie hat mir wirklich sehr gut gesprochen und wir hatten eine großartige Reise gemacht zusammen. Bis meine 5. Jahre im Schule, im Lycée, dann ich war im Konservatorium und dann ich war schon ein Kontratenor, ich war ein bisschen älter.
1: Und du hast dann deinen Abschluss in Barockgesang gemacht. Wie sehr bereitet einen so ein Studium auf das vor, was man nachher auf der Bühne vor und hinter den Kulissen tatsächlich können und wissen muss?
0: Also, ich hatte meine Graduation Day im Oktober und am nächsten Morgen, ich hatte meine erste Tournee in Frankreich gemacht. So, mit dieser Musik von Salomone Rossi und Benedetto Marcello, es war etwas wirklich cool zu singen. Und ja, von diesem Moment, ich war immer busy und ich war immer eingeladen von Open House oder für Konzert, für Aufnahmen auch. Ich habe viele Aufnahmen gemacht und es ist unglaublich. Sie sind schon 5 Jahre, dass ich habe eine Karriere. Und es war sehr, sehr schnell. Und jetzt ich bin in Staatsoper in Berlin. Und das klingt nicht wahr in meinem Kopf.
1: Darüber sprechen wir gleich noch, aber erst haben wir eine weitere Musik, die du mitgebracht hast, die Moldau von Smetana.
0: Meine Eltern sind nicht verbunden mit klassischer Musik. So, ich hatte immer, als ein Jung war, Popmusik gehört. Dann, ich war in die Mittelschule. Und mit meinem Lehrer, er wollte uns ein bisschen mit klassischer Musik bekannt machen. Und die erste Lied, Sonata,
1: Das erste Stück.
0: ja, erstes Stück, genau, das habe ich gehört, war die Moldau.

0: Das NDR Elbphilharmonieorchester spielte unter der Leitung von Krzysztof Urbanski einen Ausschnitt aus der sinfonischen Dichtung Die Moldau von Friedrich Smetana. Dank an den Musiklehrer, der den jungen Niccolò Balducci mit diesem Stück für die klassische Musik begeistert hat. Sonst wäre er heute vielleicht Popsänger und nicht zu Gast in NDR Kultur à la carte. Die letzten Wochen, Niccolò, hast du überwiegend in Berlin verbracht und dort gleich zwei Debüts gefeiert, nämlich einmal eine Produktion an einem Berliner Opernhaus und dann auch noch eine Rolle in einer Oper von Benjamin Britten.
1: Genau.
0: Was gibt es denn da für einen Countertenor zu tun?
1: Ja, wir machen Britten The Turn of the Screw. Das ist diese wunderschöne Oper, wo es gibt ein Kind. Es war geschrieben für eine Boy-Soprano.
0: Ein Knabensoprano.
1: Ein Knabensoprano, genau. Und in dieser Produktion, sie brauchen einen jungen Mann, 14, 15 Jahre alt, weil die Kinder sind nicht Kinder, sind ein bisschen älter und das hilft ein bisschen die Geschichte zu verstehen, glaube ich.
0: Wir müssen vielleicht einmal erklären, worum es geht in der Geschichte. Es geht ja zurück auf eine Novelle von Henry James, eine Geschichte um eine Gouvernante, die auf einem Landsitz zwei Waisenkinder erziehen soll. Aber dann tauchen plötzlich zwei geisterhafte Gestalten auf, von denen man nicht genau so genau weiß, wer sie sind. Und die sind irgendwie beängstigend.
1: Ja, das ist unser Plot. Und wir wissen nicht, ob es gibt diese Geister in diesem Haus. Und diese Kinder sprechen mit diesen Geistern. Und ich fühle mich, dass ich hatte die richtige Rolle und alle die Kollegen, die ich arbeite mit, sind in die richtigen Plätze. Es ist eine wunderschöne Produktion mit Klaus Gut. Das macht die Regie und wir sind wirklich zufrieden. Und wir haben eine gute Beziehung zusammen mit all die Kollegen. Es ist toll.
0: Diese Oper von Britten, The Turn of the Screw, ist ja ein gutes Beispiel dafür, dass das Repertoire für Countertenöre durchaus breit gefächert ist, also keineswegs nur Einsatzmöglichkeiten in der Barockoper.
1: Also das ist, glaube ich, die einzige Oper, das kann ich machen von Britten, weil die anderen Rollen sind immer zu tief für mich. Oberon von Midsummer Night's Dream ist zu tief oder etwas von Death in Venice zu tief. Diese Rolle ist perfekt für mich. Aber normalerweise, sie machen diese Oper mit Kindern und so, ich habe nicht viele Möglichkeiten, diese Rolle zu singen.
0: Vielleicht ist das der richtige Moment, um mal den Unterschied zwischen Countertenor und Sopran, männlichem Sopran, zu erklären.
1: Also, Countertenor ist in ganzen Familie. Und dann, wir haben verschiedene Register. So, die Stimme ist immer anders. Ich bin ein Sopran, aber ich bin nicht eine super high, hoch Sopran.
0: Keine Königin der Nacht.
1: Nein, das ist nicht mein Repertoire. Ich bin mehr eine Lyrik-Soprano. Mhm. So, es gibt die Alto, Mezzo-Soprano, Soprano-Lirico oder mit ein bisschen mehr Kopf und die sehr, sehr hoch Soprano. Und für mich, ich hatte immer mit mir meine Falsetto. So, ich erinnere mich, dass wenn ich habe mit dieser neuen Stimme angefangen, es war immer naturell für mich. Ich hatte nie dieses Gefühl, dass es war nicht eine gute Sache für meine Stimme. Es war immer naturell. Dann, ich habe viel die Technik geübt. Natürlich, weil unser Problem, nicht Problem, aber it is what it is, dass man muss uns hören im Theater. Die Stimme muss immer tragen und wir müssen immer üben die Technik, weil es ist die wichtige Sache.
0: Gibt es denn Sopranpartien, die du gerne singen würdest, die eigentlich Frauen vorbehalten sind?
1: Normalerweise ja, die Trousers Roll.
0: Hosenrollen.
1: Hosenrolle. Ich habe gerade gehört Ariadne auf Naxos von Strauss und es gibt der Komponist da. Ich weiß nicht, ob ich diese Möglichkeit habe in meinem Leben, in meiner Karriere, aber ich habe diese Idee in meinem Kopf. Oder ich habe schon gemacht Cherubino in Figaro, Nozze di Figaro. Das ist meine Auswahl für meine Karriere, zu arbeiten mit die Hosenrolle oder die Rolle geschrieben für ein Kastrat oder etwas am meisten männlicher.

0: Wie barocke Arien das so an sich haben. Sie sind oft sehr lang, weil auf einen ersten und zweiten Teil nochmal eine reich variierte und verzierte Wiederholung des ersten Teils folgt. Wir beschränken uns deswegen auf einen Ausschnitt aus Vivaldis Soldate, mio dolce amore, Musik aus der Oper Orlando Furioso, das ist der rasende Roland, in einer Aufnahme mit der Barockakademie des Sinfonieorchesters Göteborg unter Leitung von Dan Laurin. Die Arie des Ruggero sang Niccolo Balducci und er steht heute auch im Mittelpunkt bei NDR Kultur à la carte. Hörst und siehst du gerne eigene Aufnahmen von dir?
1: Ha, ja, weil ich bin wirklich zufrieden, was ich gemacht habe. Und diese Aufnahme ist wirklich etwas, das finde ich sehr verbunden mit meinem Herz, weil es war mit Dan Laurin und er hat mich eingeladen. Und ich war jung, es war schon vor 3-4 Jahren, das habe ich den ganzen CD aufgenommen. Aber ja, das ist schön. Das ist schön. Ich fühle mich ein bisschen, du weißt, ein Kind, wenn heute ich höre mich. Aber man muss immer weiterleben. So, es ist ein Bild von
0: einem
1: Moment auf meinem Leben und man gewöhnt sich daran.
0: Was würdest du denn heute anders machen?
1: Ich weiß nicht, wie kann ich diese Arie singen, aber ich habe mehr Erfahrungen gemacht. Und ja, heute vielleicht, meine Stimme ist ein bisschen mehr rund und ich habe mehr auf der Bühne gesungen, in große Theater.
0: Du hast gesagt, Vivaldi liegt dir besonders am Herzen?
1: Ja, es ist mein Lieblingskomponist, weil meine erste Erfahrung mit Barockmusik war in Accademia Vivaldi in Venedig, wo habe ich auch meine Lehrerin kennengelernt, Gemma Bertagnoli. Und in dieser Accademia, jeder Sänger muss nur Vivaldi singen. Es ist wirklich etwas Besonderes. Ich habe mit geistlicher Musik von Vivaldi angefangen und dann mit die Oper. Und jetzt, ich habe diese Rolle, das ist Megacle von Vivaldi L'Olimpiade. Es war in Verona und es war meine erste Arie, das habe ich gesungen, wenn ich habe diese Akademie gemacht. So nach 3-4 Jahren, ich hatte die Möglichkeit, endlich diese Rolle zu singen. Und es war komisch, wirklich, weil ich hatte ein Video von Akademie gehabt und ja, ich höre mich gern, aber ich dachte, das ist schon weg. Ich bin eine neue Person jetzt.
0: In Deutschland ist Händel ja wesentlich populärer als Vivaldi, als Opernkomponist.
1: Ja. Hm.
0: Kannst du erklären, was der Unterschied zwischen den beiden Komponisten ist? Warum du Vivaldi so viel lieber magst als Händel?
1: Also, ich denke, dass Vivaldi schreibt das Musik als ein Instrument. Die Stimme, es ist wie ein Instrument. Es ist schwieriger am Anfang, aber wenn du hast alles gut verstanden, du gehst weiter mit den Koloraturen, mit den schwierigen Noten und Sätzen, du gehst schneller. Und mit Händel, glaube ich, du hast diese Sehnsucht, das ist stärker. Und für mich, Vivaldi, vielleicht es ist ein bisschen mehr verrückt.
0: Und du magst es verrückt.
1: Ja. Auf der Bühne, ich bin immer ein bisschen mehr extrovertiert. Aber in meinem Privatleben, ich bin immer zufrieden, immer glücklich, immer lustig.
0: Welche Rolle spielt auf der Bühne körperliche Attraktivität? Wie wichtig ist es für einen Opernsänger, gut auszusehen?
1: Sehr wichtig. Heutzutage, weil wir sind immer mit Instagram, mit Facebook. In unserer Welt heutzutage, wir sind gewohnt, immer perfekt auszusehen. So, ja, man muss aufpassen, glaube ich. Und ich benutze viel die sozialen Media und ich mag immer Bilder oder Video über meine Arbeit, was ich gesungen hatte oder mit Kollegen auch. Es ist als ein Spiel, aber das ist nicht wirklich ein Spiel. Ich weiß, es ist ein großer Teil von meiner Arbeit, dass man muss gut überlegen.
0: Machst du das gern?
1: Ja, natürlich. Ich mag das gern, aber das braucht, das nimmt Zeit. Aber ich mag gerne, wenn ich bin verbunden mit den Fans, mit dem Publikum, das kommt immer zu meinen Vorstellungen. Und das ist immer eine gute Sache. Ich fühle mich supported.
0: Getragen.
1: Ja, getragen und geliebt.
0: Dein nächstes Musikstück hat was mit einer Familienerinnerung zu tun und so gar nichts mit Opernmusik, aber mit deiner Heimat.
1: Ja, Mango. Das ist mein Lieblings-italienische Stück. Ich bin wirklich sehr gut verbunden mit diesem Sänger. Meine Erinnerung ist das mit meiner Familie, wenn wir aber lange Autoreise gemacht. Unsere CD war immer eine Mango-CD. So, 6 Stunden Reise, wir hatten Mango gehört den ganzen Zeit. Und das Musik ist wirklich toll.

0: La Rondine, auf Deutsch die Schwalbe, war 2002 einer der größten italienischen Sommerhits. Nicolò, als Kind hast du davon geträumt, Popstar zu werden, nicht Opernsänger.
1: Ja.
0: Ist das auch Musik, die du selber im Repertoire hattest damals?
1: Ja, natürlich. Es war in meinem Repertoire und ich hatte einen Wettbewerb gemacht, als ich jung war. Ich war glaube ich, 16 Jahre alt und ich habe gewonnen mit diesem Lied.
0: Und wenn du heute auf deine ja noch nicht sehr lange Karriere zurückblickst, wärst du dann vielleicht doch lieber ein Mango geworden?
1: Nein. Jetzt, ich bin wirklich glücklich. Am Anfang, ich wollte eine Popsänger werden. Aber dann, ich habe gedacht, eine italienische Popsänger, normalerweise singt immer in Italien. Es ist schwieriger zu bekannt sein.
0: International.
1: International, ja, genau. Und dann mit Oper, ich hatte vom Anfang eine internationale Karriere. Es war noch nie ein Problem, weil ich hatte die Möglichkeit, überall zu singen. Und ich finde, das ist meine Welt.
0: Wenn das alles so schnell gegangen ist, was willst du denn dann in 20 oder 30 Jahren noch machen?
1: Ich weiß nicht. Ich habe viele Träume, das ist sicher. Aber ich weiß nicht, ich habe viele Rollen, das würde ich probieren gerne. Und ja, viele Open House und auch etwas für die neue Generation. Ich bin die neue Generation jetzt, aber in 20 Jahren sicherlich eine neue Generation wird unseren Platz nehmen. Und ich wollte etwas interessant und was wichtig sagen für diese Musik, für die Qualität auch Ohr und Ohr zu setzen.
0: 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Wir wollen mal einen kleinen Blick auf deine Diskografie werfen. Du hast ja an mehreren Opernproduktionen mitgewirkt, aber dann hast du auch schon drei eigene CDs, Soloalben herausgebracht.
1: Genau. Ich bin sehr glücklich, dass ich war eingeladen für viele Produktionen, viele Aufnahmen für den ganzen Oper zu machen. Und ich habe wirklich viel gearbeitet mit Versailles, mit Ottavio Dantone in Innsbruck, mit Naive für die Vivaldi Edition. Das ist wirklich wichtig.
0: Und das Label Naive.
1: Ja, genau, das Label Naive. Und das ist wirklich toll.
0: Und dann kamen, wie gesagt, deine Soloalben Castrapolis, Amore, genau. Dolore und Confidenze. Und Confidenze fällt ein bisschen aus der Reihe, weil es sich da eben nicht um barocke Koloraturarien handelt, sondern, wie der Name schon sagt, um Vertraulichkeiten, also um ein etwas intimeres musikalisches Genre.
1: Ja, mein Lieblingsrepertoire, mein Großrepertoire, das ist Barockmusik und die Castratmusik. Aber ich liebe viel der Liederrepertoire, auf Deutsch natürlich, weil es ist sehr groß auch. Es gibt viele, viele, viele Lieder und viele Komponisten, aber auch auf Französisch. Und es war immer etwas süßer für mich zu singen. So, ich fühlte, dass es war die richtige Moment für diese Aufnahmen zu machen. Und auch, es gibt nicht viele Kontotenore, das singen dieses Repertoire.
0: Wir müssen erst mal verraten, welches überhaupt. Du hast dir Lieder von Haydn, ja, Mozart, genau, und Beethoven ausgesucht.
1: Ja.
0: Ich bin jetzt mal der Advocatus Diaboli. Für jemand, der barocke Helden und Götter singt, mit ganz viel Virtuosität, ist so ein kleines Liedchen von Mozart, so ein Strophenlied, nicht langweilig?
1: No. Es gibt viele Mozart-Lieder, das brauchen viel Energie auch. Und vielleicht mit einem Klavier und die Stimme, du hast wirklich die Möglichkeit für etwas ein bisschen mehr intimo, etwas ein bisschen zwischen uns sagen. Und das ist auch, weil das Album heißt Confidenze, weil es ist etwas wirklich, das du kannst in der Intimität sagen.
0: Und man kann ja durchaus auch in diese kleinen Lieder ein bisschen Drama hineinbringen. Das hören wir jetzt an Chloe von Mozart.

0: Ein Liebeslied für ein blauäugiges, rosenwangiges Mädchen an Chloe. Komponiert von Wolfgang Amadeus Mozart und interpretiert von Niccolò Balducci, Countertenor, und Anna Paradiso, Hammerklavier. Das Gedicht, von Johann Georg Jacobi, erschien 1785 im Göttinger Musenalmanach. Und auf diese Überleitung bin ich jetzt ein bisschen stolz. Das führt uns direkt nach Göttingen. Denn nächste Woche, am 14. Mai, beginnen die internationalen Händel-Festspiele Göttingen. Bis Pfingsten werden für 96 Veranstaltungen rund 550 Künstlerinnen und Künstler anreisen. Und einer von ihnen ist Niccolò Balducci. Er wird eine der Hauptrollen in der Festspieloper Deidamia singen. Und da es dein Göttingen-Debüt sein wird, Niccolò, kann ich dir schon mal verraten. Du wirst eine tolle Zeit dort haben. Es ist ein ganz wunderbares Festival. Und dazu trägt sicherlich auch ein bisschen das Motto Verlockung bei. Das ist der Obertitel für dieses Festival. Womit kann man dich verlocken?
1: Ich kenne nicht Göttingen. So, sicherlich, ich will ein bisschen die Stadt schauen und spazieren gehen. Dann, ich finde immer interessant, wenn, ich habe schon diese Oper gemacht.
0: In Wexford.
1: In Wexford, genau. So, dieses Mal, ich weiß schon, was kann passieren. Aber ich weiß nicht, was die Leute denken könnten. So, ich bin ein bisschen curious, was Sie denken über dieses Oper. Es ist die letzte Oper von Händel, nicht sehr bekannt, aber finde ich sehr, sehr, sehr interessant. Und meine Rolle ist unglaublich. Ich habe 6, 7 Arien. Die sind immer, immer sehr schön. Und wir haben eine sehr gute Beziehung zwischen uns, zwischen Bruno und Sophie. Wir sind wirklich Freunde. Und glaube ich, dass das Publikum kann diese Beziehung wirklich verstehen von dem Saal.
0: Dazu müssen wir vielleicht noch erklären, dass es in Göttingen eine Koproduktion mit dem irischen Wexford Festival ist. Das heißt, das, was ihr dort aufgeführt habt, wird in Göttingen im Deutschen Theater noch einmal wiederholt im Grunde.
1: Genau.
0: Die Uraufführung von Deidamia in London war ja kein großer Erfolg. Genau genommen ein ziemlicher Flop. Es gab 3 Aufführungen und dann war Schluss. Woran mag das gelegen haben? Es kann sicherlich nicht nur das außerordentlich komplizierte Libretto sein.
1: Ja, aber wir haben sehr gut gearbeitet mit George Petru. Das ist unser Dirigent und er mag die Regie auch. Und es ist sehr verständlich in unserer Regie, finde ich.
0: Sophie Juncker hast du gerade schon erwähnt, eine ausgewiesene Händel-Expertin. Auch sie hat in Wexford schon die Titelpartie gesungen. Und wir hören sie jetzt mit der Arie Va perfido aus Deidamia von Händel.

0: Das war schon mal ein kleiner Vorgeschmack auf die Göttinger Händel-Festspiel Premiere heute in einer Woche. Wir übertragen die Oper Deidamia am 15. Mai ab 18 Uhr live auf NDR Kultur aus dem Deutschen Theater. Die Titelrolle wird dann Sophie Junker singen, allerdings begleitet vom Festspielorchester Göttingen und nicht von Le Concert de l'Hôtel Dieu unter der Leitung von Franck-Emmanuel Comte, wie in unserer Aufnahme. Und der Göttinger Odysseus, auf Italienisch Ulisse, König von Ithaka, heißt Niccolò Balducci und stand heute im Mittelpunkt von NDR Kultur à la carte. Gutes Gelingen für die letzten Proben in Göttingen, Niccolò, und vor allem toi toi toi für die Premiere.
1: Vielen Dank.
0: Und damit sagen wir tschüss oder auch ciao. Ich bin Christiane Irrgang und
1: Niccolò Balducci.
2: Tschüss.

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1: Um 19 Uhr mit Juliette Groß. In der Leipziger Innenstadt ist ein Auto in eine Menschenmenge gefahren. Laut Polizei gibt es mindestens ein Todesopfer und zwei Schwerverletzte. Aus Leipzig, Johannes Gietzler.
2: Wie viele weitere Menschen verletzt sind, ist bislang unklar. Auf Bildern ist zu sehen, dass zahlreiche Rettungskräfte auch von Feuerwehr und Polizei im Einsatz sind. Der Fahrer des Fahrzeuges wurde nach Polizeiangaben festgenommen. Von ihm gehe derzeit keine Gefahr mehr aus, hieß es. Unklar ist, ob es sich um eine vorsätzliche Amokfahrt oder um einen Unfall handelt. Auch über den genauen Hergang sowie ein mögliches Motiv des Fahrers gibt es bislang keine Informationen.
1: Zwei unter US-Flagge fahrende Handelsschiffe haben die Straße von Hormus erfolgreich durchquert. Das berichtet das US-Militär. Aus der NDR-Nachrichtenredaktion Simone Kinzle.
3: Demnach setzen die Schiffe ihre Reise nun sicher fort. Zuvor hatten die USA angekündigt, festsitzenden Schiffen die Durchfahrt durch die vom Iran blockierte wichtige Handelsroute zu ermöglichen. Das Oberkommando des iranischen Militärs drohte daraufhin damit, US-Kriegsschiffe anzugreifen, sollten sie in die Straße von Hormus einfahren. Das US-Militär bestritt außerdem Meldungen, wonach eines seiner Kriegsschiffe von iranischen Streitkräften angegriffen und von zwei Raketen getroffen wurde. Über eine solche Attacke hatten mehrere iranische Nachrichtenagenturen berichtet.
1: Unter den verstorbenen Passagieren eines Kreuzfahrtschiffs im Atlantik ist auch ein Deutscher. Das hat das Kreuzfahrtunternehmen mitgeteilt. Bei den anderen beiden Toten handelt es sich um ein Paar aus den Niederlanden. Sie sind mutmaßlich an einer Infektion mit dem Hantavirus gestorben. Drei weitere Menschen sind erkrankt. Das Virus wurde bisher nur bei einem von ihnen nachgewiesen. Die Weltgesundheitsorganisation sieht keinen Grund zur Beunruhigung oder womöglich Reisebeschränkungen. Das Hantavirus wird in der Regel durch infizierte Nagetiere übertragen. Grüne, SPD und Linke ziehen sich in einer koordinierten Aktion vom Internetdienst X zurück. Die Plattform sei in den letzten Jahren im Chaos versunken, hieß es in einer Mitteilung. Politische Debatten lebten vom Austausch der Menschen, erreiche und informiere. X hingegen fördere zunehmend Desinformationen. Der Schritt betrifft den Angaben zufolge sowohl die offiziellen Accounts von SPD, Grünen und Linken als auch die von Spitzenpolitikern der drei Parteien. Tech-Milliardär Elon Musk hatte den Mitteilungsdienst Twitter 2022 gekauft und in X umbenannt. Das waren die Nachrichten. Das Wetter in Norddeutschland. Nachts meist trocken, von Süden Schauer, vereinzelt Gewitter, Tiefstwerte 12 bis 3 Grad. Morgen Regen und einzelne Gewitter, gebietsweise heiter, Höchstwerte 12 bis 18 Grad. Am Mittwoch im Süden Regen, im Norden mehr Sonne, 10 bis 15 Grad. Es ist 19.03 Uhr.
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4: Im Konzertsaal ist es eher selten zu hören, Antonín Dvořáks Klavierkonzert G-Moll, das einzige, das er geschrieben hat. Warum es so selten aufgeführt wird, mag man nicht so recht verstehen. Es ist ein Konzert, das vom Dialog zwischen Solist und Orchester lebt und eher symphonisch angelegt ist. Es gibt aber immer wieder Pianisten, die sich mit diesem Werk auseinandergesetzt haben und es auch mal in den Konzertsaal bringen. Martin Helmchen zum Beispiel, den Sie heute Abend zusammen mit der NDR Radio Philharmonie hören, unter der Leitung von Andrés Orozco Estrada.

Martin Helmchen war der Solist in Dvořáks Klavierkonzert G-Moll zusammen mit der NDR Radiophilharmonie unter der Leitung von Andrés Orozco Estrada. 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Drei Stücke aus den Soirées Musicales Opus 6 von Clara Schumann hören Sie jetzt. Pianist ist wieder Martin Helmchen.

Das waren drei Stücke aus den Soirées Musicales, Opus 6 von Clara Schumann, gespielt von Martin Helmchen. Und das war Musiker für heute mit Beate Scheibe.

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1: Um 20 Uhr mit Juliette Groß. In der Leipziger Innenstadt ist ein Auto in eine Menschenmenge gefahren. Laut Polizei gibt es mindestens 2 Todesopfer und mehrere Verletzte. Bei dem Fahrer handelt es sich um einen 33-jährigen Mann mit deutscher Staatsangehörigkeit. Er wurde festgenommen. Oberstaatsanwältin Claudia Laube zum Stand der Ermittlungen.
2: Wir haben eine hohe Vielzahl von Verletzten und deswegen hat die Staatsanwaltschaft Leipzig ein Verfahren eingeleitet wegen versuchten Mordes in mindestens 2 Fällen und Mordes in 2 vollendeten Fällen, neben weiterer Delikte. Wir gehen von einer Amoktat aus. Es gibt keine Anhaltspunkte für irgendeine andere Lesart. Es gibt keinerlei Anhaltspunkte für einen weiteren Tatbeteiligten.
1: Die Leipziger Oberstaatsanwältin Claudia Laube. In der Straße von Hormus ist es zu Gefechten zwischen den USA und dem Iran gekommen. Nach US-Angaben wurden 6 iranische Boote versenkt, nachdem diese in der Meerenge zivile Schiffe angegriffen hätten. Auch die Vereinigten Arabischen Emirate melden Attacken aus dem Iran. Aus Kairo, Anna Osius.
3: Im Industriegebiet der Hafenstadt Fujairah brach nach einem Drohnenangriff ein Großbrand aus. Der Zivilschutz sei dabei, die Lage unter Kontrolle zu bringen, hieß es. Außerdem mussten die Vereinigten Arabischen Emirate nach Angaben der Armee 3 iranische Raketen abfangen. Eine weitere Rakete sei im Meer niedergegangen. Die Zwischenfälle in den Emiraten stellen nun die bislang gefährlichste Eskalation seit Beginn der Waffenruhe Anfang April dar. Eine Reisewarnung des Auswärtigen Amtes für Reisen in die Emirate war just vor wenigen Tagen aufgehoben worden.
1: Unter den verstorbenen Passagieren eines Kreuzfahrtschiffs im Atlantik ist auch ein Deutscher. Das hat das Kreuzfahrtunternehmen mitgeteilt. Bei den anderen beiden Toten handelt es sich um ein Paar aus den Niederlanden. Sie sind mutmaßlich an einer Infektion mit dem Hantavirus gestorben. 3 weitere Menschen sind erkrankt. Das Hantavirus wird in der Regel durch infizierte Nagetiere übertragen. Grüne, SPD und Linke ziehen sich in einer koordinierten Aktion vom Internetdienst X zurück. Die Plattform sei in den letzten Jahren im Chaos versunken, hieß es in einer Mitteilung. Politische Debatten lebten vom Austausch der Menschen, erreiche und informiere. X hingegen fördere zunehmend Desinformation. Der Schritt betrifft den Angaben zufolge sowohl die offiziellen Accounts von SPD, Grünen und Linken als auch die von Spitzenpolitikern der 3 Parteien. Tech-Milliardär Elon Musk hatte den Mitteilungsdienst Twitter 2022 gekauft und in X umbenannt. Das waren die Nachrichten. Das Wetter in Norddeutschland. Nachts meist trocken, von Süden Schauer, vereinzelt Gewitter, Tiefstwerte 12 bis 3 Grad. Morgen Regen und einzelne Gewitter, gebietsweise heiter, Höchstwerte 12 bis 18 Grad. Am Mittwoch im Süden Regen, im Norden mehr Sonne. Es ist 20.03 Uhr.
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5: Einen guten Montagabend. Auf großen Bühnen und bei wichtigen Festivals aufzutreten, damit hat der Pianist Aaron Pilsan schon sehr zeitig begonnen. Schon als Teenie konnte man den gebürtigen Vorarlberger beim renommierten Festival Spannungen in Heimbach erleben. Mit 13 war er das erste Mal Stipendiat bei diesem Kammermusikfestival und begeisterte schon damals am Flügel sein Publikum. Gefördert vom Pianisten Lars Vogt und seinem späteren Klavierprofessor Karl-Heinz Kämmerling hat Aaron Pilsan im letzten Jahrzehnt aber den Switch vom Wunderkind zum arrivierten Künstler sehr erfolgreich vollzogen. Mit Anfang 30 gehört er zu den etablierten Künstlern seiner Generation, gibt Klavierabende, spielt Kammermusik oder auch gemeinsam mit dem Orchester. Am 9. Februar war Aaron Pilsan beim Konzertverein Ingolstadt zu Gast und begeisterte mit einem romantischen Programm seine Zuhörerschaft. BR Klassik hat diesen Abend im Festsaal des Theaters Ingolstadt aufgezeichnet und präsentiert Ihnen das Konzert heute auch. Herzlich willkommen dazu, sagt Jerzy May. Der Karneval Opus 9 von Robert Schumann, mit dem Aaron Pilsan seinen Klavierabend eröffnete, ist tatsächlich ein heiteres Faschingswerk. In 22 Charakterstücken lässt Schumann darin einige seiner fiktiven Protagonisten auftreten, neben seinen Alter-Ego-Figuren, dem stürmischen Florestan, und dem verträumten Eusebius kommen auch Pierrot, Arlequin, Chiarina, Chopin oder Estrella zum Zuge und liefern sich einen amüsanten musikalischen Schlagabtausch. Außerdem stecken allerlei Anspielungen in der Partitur. Mit wiederkehrenden Tonfolgen wie A, S, C, H hat Schumann allerlei Chiffren eingebaut. Den Wohnort Asch seiner Geliebten zum Beispiel. Das sind freilich versteckte Botschaften, die sich beim Hören weder erschließen noch fürs Verständnis wichtig wären. Hauptsache ist und bleibt die Freude an der musikalischen Maskerade, wie sie ein Karneval eben naturgemäß mit sich bringt. Freuen Sie sich auf Aaron Pilsan mit Robert Schumanns Karneval Opus 9.

0: Beifall am 9. Februar im Festsaal des Theaters Ingolstadt. Zu Gast war dort der Pianist Aaron Pilsan und eröffnete seinen Klavierabend mit Robert Schumanns Karneval Opus 9. Was danach folgte und jetzt bei uns folgt, ist sozusagen musikalisches Konfekt. Liebesfreud und Liebesleid, das sind zwei Kompositionen von Fritz Kreisler. Sie stammen aus dessen Altwiener Tanzweisen und verströmen Wiener Kaffeehausatmosphäre, beschwingt, eingängig und ein wenig melancholisch. Schon Kreisler selbst hat Liebesfreud und Liebesleid gern als Zugaben gespielt. Unzählige Künstler nach ihm taten und tun es ihm gleich. Nicht so Aaron Pilsan. Er platziert die beiden Charakterstücke mitten im Programm und scherzt mit dem Publikum auch noch charmant, in welcher Reihenfolge Liebesfreud und Liebesleid denn am besten zu spielen wären.
1: Ich habe mir lange überlegt, soll ich jetzt zuerst Liebesleid oder erst Liebesfreud spielen? Wie soll die Geschichte ausgehen? Aber dann dachte ich mir, machen wir doch erst Liebesfreud und Liebesleid danach, weil das ganze Programm endet auch auf einer positiven Note. Dann können Sie ein bisschen traurig in die Pause gehen.
0: Jetzt also Aaron Pilsan mit Liebesfreud und Liebesleid von Fritz Kreisler in der Version, die Sergej Rachmaninow für Klavier Solo geschaffen hat.

Aaron Pilsam bei seinem Klavierabend vor knapp 3 Monaten in Ingolstadt mit Liebesfreude und Liebesleid von Fritz Kreisler in der Klavierbearbeitung von Sergei Rachmaninow. Dass Aaron Pilsam in seinen Programmen momentan viel Chopin spielt, das hat einen guten Grund. Er möchte nämlich als nächstes die Etüden von Chopin auf CD aufnehmen. In Ingolstadt allerdings, da hat er sich für 3 Walzer von Frédéric Chopin entschieden. Zuvor aber spielt Aaron Pilsam die recht spät entstandene Barcarolle in F-Dur. Als stilisiertes Gondellied ist es eine weitere Referenz an das Thema Fasching als Hinweis auf den berühmten Karneval von Venedig.

Aaron Filsan bei seinem Klavierabend am 9. Februar in Ingolstadt mit einer Chopin-Strecke. Nach der Fistor Baccarol Opus 60 waren das zuletzt drei Walzer in S-Dur, F-Moll und Des-Dur. Was jetzt folgt, kann getrost als der Urknall klassischer rumänischer Musik im 20. Jahrhundert bezeichnet werden. Verantwortlich dafür ist der Komponist George Enescu. Er war als Geiger, aber auch als Dirigent und Komponist weltweit unterwegs. Mit 4 hatte Enescu begonnen, Geige zu spielen. Mit 5 komponierte er seine erste Oper mit Klavierbegleitung. Und mit 20, das war im Jahr 1901, da schrieb er seine funkensprühende rumänische Rhapsodie. Gedacht war die Rhapsodie ursprünglich für Orchester. Wir hören sie aber jetzt in einer später entstandenen Klavierfassung, gespielt von Aaron Filsan. Und dem liegt dieses Werk mit seinen furiosen rumänisch-moldawischen Volksmusikmelodien bestens. Kein Wunder, denn väterlicherseits hat Aaron Filsan rumänische Wurzeln.

Aaron Pilsan mit der rumänischen Rhapsodie Opus 11 von George Enescu in der Klavierfassung. Und das war der letzte offizielle Programmpunkt dieses Klavierabends von Aaron Pilsan vor gut 3 Monaten im Festsaal des Theaters Ingolstadt. Aber es folgten noch als Zugabe 3 Chopin-Etüden, die wir Ihnen natürlich nicht vorenthalten wollen in Astur, H-Moll und C-Dur. Abermals podiumfrei für Aaron Pilsan.

Das ARD-Konzert heute präsentiert von BR Klassik. Das war ein Konzert aus dem Stadttheater Ingolstadt mit dem Pianisten Aaron Pilsan vom 9. Februar dieses Jahres, zuletzt noch mit drei virtuosen Chopin-Etüden als Zugaben. Den Pianisten Lars Vogt hatten wir eingangs auch schon erwähnt. Er war ein großer Förderer von Aaron Pilsan. Lars Vogt hat ihn schon früh in sein renommiertes Kammermusikfestival Spannungen in der Eifel eingebunden. Dreimal war Aaron Pilsan dort als junger Teenie Stipendiat und durfte an der Seite berühmter Kammermusikerinnen und Musiker auftreten. Deshalb möchten wir in der verbleibenden Zeit an Lars Vogt erinnern. Lars Vogt war nicht nur ein hervorragender Pianist und Kammermusiker, sondern auch ein extrem empathischer Mensch, dem der Nachwuchs immer besonders am Herzen lag. Viele Künstlerinnen und Künstler hat er zueinander gebracht und damit der Welt großartige musikalische Momente geschenkt. Leider viel zu früh, im Jahr 2022, ist Lars Vogt mit nur 51 Jahren nach schwerer Krankheit gestorben. Wir erleben ihn jetzt als Dirigenten. 5 Jahre lang, von 2015 bis 2020, hat Lars Vogt die Royal Northern Sinfonia geleitet. Wir hören dieses nordenglische Orchester jetzt mit dem Cellokonzert von Robert Schumann, eine Aufnahme aus dem Jahr 2017. Solist ist Gabriel Schwabe.

Robert Schumanns Cellokonzert in A-Moll, Opus 192, in einer Aufnahme aus dem Jahr 2017 mit dem Cellisten Gabriel Schwabe und der englischen Royal Northern Sinfonia, dirigiert von Lars Vogt, der dem Orchester 5 Jahre lang so eng verbunden war. Den leider so früh mit Anfang 50 verstorbenen Dirigenten und Pianisten Lars Vogt hören wir jetzt noch mit seiner Tastenkunst mit Erinnerung aus Robert Schumanns Album für die Jugend, Opus 6.

Lars Vogt im März 2014 mit Erinnerung aus dem Album Für die Jugend von Robert Schumann, Opus 6. Mit einem weiteren Stück daraus, mit dem Frühlingsgesang, ebenfalls gespielt von Lars Vogt, geht es gleich auf 22 Uhr zu. Und das war das ARD-Konzert heute, präsentiert von BR Classic. Übermorgen, am Mittwoch, den 6. Mai, da können Sie in dieser Kooperation ein Konzert vom Mitteldeutschen Rundfunk hören. Ein reines Malerprogramm, das die Staatskapelle Dresden Anfang März unter der Leitung von Daniele Gatti gegeben hat. Mit Dank fürs Zuhören verabschiedet sich Yajimai.

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1: Um 22 Uhr mit Juliette Groß. In der Leipziger Innenstadt hat ein Mann mit seinem Auto mindestens 2 Menschen getötet. Offenbar handelt es sich um eine Amoktat. Aus der NDR Nachrichtenredaktion Martin Seiler.
2: Mehrere Passanten wurden verletzt, manche schwer. Viele Augenzeugen erlitten einen Schock. Bei dem Fahrer handelt es sich um einen 33-jährigen Deutschen aus dem Raum Leipzig. Er konnte festgenommen werden und habe sich dabei nicht gewehrt, hieß es. Über das Motiv des Mannes ist nichts bekannt. Hinweise auf weitere Beteiligte gibt es laut Staatsanwaltschaft nicht. Sie ermittelt wegen des Verdachts des zweifachen Mordes und des versuchten Mordes. Nach MDR-Informationen gibt es Hinweise darauf, dass der Festgenommene erst kürzlich aus einer Psychiatrie entlassen wurde.
1: In der Straße von Hormus beschießen sich offenbar iranische und amerikanische Streitkräfte. Das US-Militär hatte nach eigenen Angaben mehrere feindliche Boote versenkt. Die Vereinigten Arabischen Emirate melden Angriffe durch Drohnen und Raketen. Aus Istanbul Simon Riesche.
3: Wenn sich das alles so bestätigt, dann zeigt das, dass der Iran nach diesen jüngsten Entwicklungen offenbar wieder dazu übergeht, arabische Nachbarstaaten am Golf anzugreifen. In diesem Fall die Vereinigten Arabischen Emiraten, denen der Iran ja vorwirft, ein Verbündeter der USA und Israels zu sein. Das emiratische Verteidigungsministerium spricht von Marschflugkörperangriffen, von Drohnenangriffen. Eine Ölanlage soll dabei in Brand geraten sein. Also das sind dramatische Entwicklungen. Die Zeichen stehen einmal mehr auf Eskalation und nach Waffenruhe sieht das Ganze überhaupt nicht mehr aus.
1: Im Krieg gegen die Ukraine hat Russland eine einseitige Waffenruhe für den 8. und 9. Mai ausgerufen. Die Ukraine reagierte mit einer eigenen einseitigen Waffenruhe. Diese soll schon am 6. Mai beginnen. Wie lange sie gelten soll, ließ Präsident Zelensky offen. Am 9. Mai feiert Russland den Sieg über Nazi-Deutschland. Sollte Kiew die Feier stören, so das Verteidigungsministerium, werde es einen massiven Vergeltungsangriff geben. Unter den 3 Todesopfern auf einem Kreuzfahrtschiff im Atlantik befindet sich ein Deutscher. Der Mann sei bereits am Samstag aus ungeklärter Ursache gestorben, erklärte das niederländische Kreuzfahrtunternehmen. Die Weltgesundheitsorganisation geht von einem Ausbruch des Hantavirus an Bord aus, das eigentlich durch Nagetiere übertragen wird. An Bord der MV Hondius sind knapp 150 Menschen. Das Schiff liegt weiter vor der westafrikanischen Küste. Das waren die Nachrichten. Das Wetter in Deutschland. In der Nacht im Norden und Süden meist trocken, sonst gebietsweise Schauer oder Gewitter, Tiefstwerte 13 bis 3 Grad. Morgen im Norden und Süden oft trocken, sonst zeitweise Regen oder Gewitter, Höchstwerte 12 Grad auf den Nordseeinseln bis 26 Grad in Niederbayern. Am Mittwoch Wolken, Schauer und Gewitter, im äußersten Norden freundlicher, 10 bis 22 Grad, am Donnerstag gebietsweise Regen. Es ist 22.03 Uhr.
4: 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Herzlich willkommen bei WDR 3 Jazz. Heute mit mir, Carlotta Röllicke, und einem kleinen Spotlight auf Jazz in der Welt von Computerspielmusik.

Mario Kart, The Legend of Zelda, Super Mario, die Welten von der japanischen Spielefirma Nintendo sind bunt, verspielt und nostalgisch verpixelt. Für die Komponisten der ikonischen Musik zu diesen Welten sind japanische Jazz-Fusion-Stars wie die Band Cassiopeia und T-Square eine große Inspirationsquelle gewesen, aber auch der Gitarrist Masayoshi Takanaka. Wenn Sie sich also jetzt bei seinem Song Brazilian Skies an Autofahrten durchs Copa Beach in Mario Kart erinnert fühlen, dann ist das kein Zufall.

Brazilian Skies von einem der Jazz-Fusion-Pioniere Masayoshi Takanaka. Jazz in Japan ist auch eine Geschichte kultureller Offenheit. In den 70er und 80er Jahren ist Jazz aus den USA gemeinsam mit vielen anderen kulturellen Einflüssen auf den Inselstaat gekommen. Aber das Genre bleibt dort nicht nur Importprodukt, sondern entwickelt sich zur Jazz-Fusion und prägt die Popkultur tiefgreifend. Japanische Musikerinnen und Musiker formen den westlichen Stil weiter und verschmelzen ihn mit eigenen Melodien, ästhetischen Vorstellungen und gelegentlich mit traditionellen Instrumenten. Dieser Sound lockt internationale Größen wie Miles Davis und Herbie Hancock für Aufnahmen nach Japan und begeistert ein neues Publikum, unter anderem die Entwickler der Videospielfirma Nintendo. In den 80ern setzt Nintendo alles auf eine Karte und holt mit dem jungen Komponisten Koji Kondo jemanden ins Boot, der die Spielmusik wie kein anderer prägen wird. Kondo, in seiner Jugend geprägt vom Jazz-Fusion-Sound, schreibt später die legendären Themen von Super Mario und The Legend of Zelda.

0: Das waren zwei der bekanntesten Videospielthemen von Koji Kondo. Das Super Mario World Theme und das Title Screen Theme aus dem ersten The Legend of Zelda Teil in dieser ARD Spotlight-Sendung zu Jazz in den Spielen von Nintendo. Und die Verbindung von der Jazz-Fusion-Welle in Japan und dem Sound der frühen Nintendo-Spiele hat auch der Musikwissenschaftler Andrew Schartman aus New York untersucht.
1: Einer der Gründe, warum Nintendo in den 1980er Jahren so einzigartig war, ist, dass sie tatsächlich das erste Videospielunternehmen waren, das einen festen Komponisten engagierte. Und zwar nicht nur, um sozusagen Hintergrundmusik zu schreiben, sondern um Musik zu komponieren, die ein integraler Bestandteil der Spielmusik war.
0: Neben Jazz-Spielen auch lateinamerikanische Einflüsse und Künstler wie Sadao Watanabe für Koji Kondo eine wichtige Rolle. Die mixt er mit Sounds, die an japanische Jazz-Fusion-Bands wie T-Square oder Cassiopeia erinnern. Und von genau so einer Band hören wir jetzt etwas. Hier ist Cassiopeia mit Space Road.

0: Und das war Sister Marion von T-Square. Ein energiegeladener Jazz-Fusion-Track, der als Inspiration für das spätere Mario Kart-Theme gilt. Bei einem anderen Nintendo-Klassiker sah das ganz anders aus. Das ikonische Hauptthema von Super Mario Bros. War für den eher zurückhaltenden Komponisten Koji Kondo eine echte Herausforderung, erzählt Musikwissenschaftler Fabian Fuchs.
1: Koji Kondo hatte bei seinem ersten Mario-Titel für das Overworld-Theme eigentlich ein bisschen was anderes gedacht, was eher ruhigeres und langsameres. Dann hat er irgendwann gemerkt, das passt eigentlich nicht so wirklich zu dem, was man im Spiel tut, denn man rennt sehr viel und man hüpft sehr viel. Dazu passen keine sphärischen Klänge oder keine langen Akkorde. Deswegen hat er angefangen, den Rhythmus anzupassen und eben sehr synkopisch zu arbeiten.
0: So komponiert Kondo jenes Stück, das bis heute als eines der bekanntesten Stücke der Videospielmusik gilt, das Super Mario Main Theme. Jetzt in seiner originalen Form in diesem ARD-Spotlight zu Jazz in Nintendo-Spielen.

0: Spielmechaniken und Musik sind in Games oft eng miteinander verzahnt. Die Ästhetik von Jazz hat auch einen Einfluss auf das visuelle Design vieler Spiele. Die Musik soll Bewegungen der Figuren im Spiel hervorheben und gibt sogar eine Art Rhythmus vor.
1: Bis heute ist Videospielmusik stark geloopt. Also es gibt dann, weiß ich nicht, den Anfang vom Level. Das sind dann irgendwie 8 Takte, die werden ständig gespielt, bis man weiterkommt im Level. Und dann gibt es einen anderen Loop, der wird weitergespielt. Und dann gibt es das Ende vom Level und dann gibt es wieder einen. So funktioniert ja Jazz. Also gibt es ja Jazz-Standards und dann etabliert sich eine Melodie, die bekannt ist. Und dann wird über die Harmonie diese Melodie drüber improvisiert.
0: Jazz und Videospielmusik haben also eigentlich ziemlich viel gemeinsam. Beide arbeiten mit wiederkehrenden Mustern und mit Melodien, die man sofort wiedererkennt. Die Musik passt sich an, verändert sich, bleibt aber trotzdem irgendwie vertraut.
2: Es ist unmöglich, den wahren Geist des Jazz in ein Videospiel zu übertragen, weil Improvisation dort nicht möglich ist. Aber man kann bestimmte Merkmale des Jazz einbringen, wie zum Beispiel Akkordvoicings und bestimmte Rhythmen. Ragtime hatte beispielsweise einen großen Einfluss auf Koji Kondo. Man hat einen Walking Bass in Kombination mit Offbeat-Akzenten. Aber es mischen sich auch diese anderen Stile mit hinein. Und ich glaube, das ist ein Grund, warum diese Musik so einzigartig ist. Es ist von Anfang an diese eklektische Mischung aus allem Möglichen.
0: So fühlt sich der Nintendo-Soundtrack genauso lebendig und bunt an wie die Nintendo-Spielwelten.

0: Bob Omb Battlefield, ein Teil der Videospielmusik von Super Mario 64, komponiert von Koji Kondo. Davor hörten Sie eine Bearbeitung der 8-Bit Big Band von Delfino Plaza aus Super Mario Sunshine. In den ersten Nintendo-Spielen komponiert Koji Kondo Jazz Fusion anders, als man es von Videospielmusik heute gewohnt ist. Es geht weniger um einzelne Figuren oder große emotionale Themen, sondern eher darum, wie sich das Spielerlebnis gerade anfühlt.
1: Die verschiedenen Level erzeugen unterschiedliche Stimmungen. Wenn man sich unter der Erde befindet, wird die Musik ganz anders. Er malt diese Höhlenatmosphäre, dieses Gefühl der Unterwelt quasi mit Klängen. Und wenn man sich über der Erde befindet und der Himmel blau ist, hat man eine ganz andere Stimmung. Oder wenn man sich im Schloss befindet, auf dem Weg zum Kampf gegen Bowser, hat man wieder ein anderes Gefühl. Es hängt also mehr vom jeweiligen Level ab als vom Charakter oder vom jeweiligen Moment.

0: daraus entwickelt sich dann später noch ein ganz anderer Ansatz. Musik wird nicht mehr nur Begleitung, sondern ist Teil vom Spiel selbst.
1: It's like the jump sound actually works with the soundtrack.
2: Das Sprunggeräusch passt tatsächlich zum Soundtrack. Man kann Mario also gewissermaßen wie ein Instrument spielen, während man sich fortbewegt. Das heißt, Mario selbst oder du als Spieler, der Mario als Figur einsetzt, kannst im Spiel tatsächlich mit dem Soundtrack mitspielen.
0: So wird man selbst zum Mitspieler in der Jazz-Kombo und improvisiert mit dem Spielen, mit der Musik. Das Kernelement des Jazz, die Improvisation, wird in das Spiel übertragen.

0: Als Kind spielt der bekannteste Nintendo-Komponist Koji Kondo übrigens eine elektronische Heimorgel. Die kann er mit beiden Händen und sogar mit den Füßen gleichzeitig spielen. Und das hilft ihm später extrem. Denn als er für das Nintendo Entertainment System die ersten Videospielthemen komponiert, stößt er schnell an Grenzen. Der Speicher auf den früheren Konsolen ist winzig.
1: They tended to use four channels.
2: Meistens wurden vier Kanäle verwendet, drei davon waren Tonkanäle. Es gab einen Dreieckkanal, der für so etwas wie eine Bassgitarre war. Dann gab es zwei Square-Wellen, die etwa eine Oktave höher lagen. Und schließlich gab es noch einen Rauschkanal, der wurde für Percussion genutzt. Man hatte also drei verschiedene Tonhöhen und Percussion.
0: Und das bedeutet, Musik entsteht nicht einfach am Instrument, sondern fast schon wie beim Programmieren, direkt im System selbst. Später, mit dem Sprung zu der neueren Konsole Super Nintendo, entwickelt sich die Technik weiter. Auf einmal sind 16 Tonspuren verfügbar und die Sounds werden viel realistischer. Und das hört man in der Überarbeitung vom Main Theme in Super Mario Bros. 2 von Koji Kondo oder auch später bei Animal Crossing.

Jazz in den Spielen von Nintendo. Das ist das Thema dieser ARD-Spotlight-Sendung. Das war eben die Titelmelodie aus Animal Crossing. Ein Spiel, in dem man in einem kleinen Dorf lebt, mit tierischen Nachbarn abhängt, angelt, Äpfel sammelt und einfach so in den Tag reinlebt. Untermalt hat das der Komponist Kazumi Totaka mit entspanntem und verspieltem Lounge-Jazz. Genau diese kleinen reduzierten Nintendo-Soundtracks haben in den letzten Jahren nochmal ein ganz neues Leben bekommen. Dafür sorgt The 8-Bit Big Band aus New York. Ein Ensemble, das mit 35 Musikerinnen und Musikern die 8-Bit-Melodien von Nintendo in große Big Band-Arrangements verwandelt. 2018 hat Charlie Rosen das Projekt gegründet, mit der Idee, Videospielmusik so ernst zu nehmen wie Jazz- oder Filmmusik. Dieses Arrangement werden wahrscheinlich viele von Ihnen sofort wiedererkennen. Das Wii Sports Theme, für viele untrennbar verbunden mit den ersten Runden Tennis oder Bowling im Wohnzimmer. Hier im Big Band Sound.

das Wii Sports-Theme von Katsumi Tokata in einem Arrangement für Big Band von der 8-Bit Big Band aus New York. Zum Abschluss dieser Spotlight-Sendung zu Jazz bei Nintendo spielen wir noch zwei richtige Klassiker. Eine Bearbeitung von Super Mario Bros. Im Mambo und dann noch eine Bearbeitung vom Super Mario Bros. 3-Theme, komponiert im Original von Koji Kondo und gespielt von der 8-Bit Big Band. Mein Name ist Carlotta Röllicke, das war WDR 3 Jazz. Diese Sendung und mehr können Sie nachhören auf ardjazz.de und über die ARD Sounds App. Ich wünsche noch einen schönen Abend. Machen Sie es gut.

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1: Um 23 Uhr mit Juliette Groß. In der Leipziger Innenstadt hat ein Mann mit seinem Auto mindestens 2 Menschen getötet. Offenbar handelt es sich um eine Amoktat. Aus der NDR Nachrichtenredaktion Martin Seiler.
2: Mehrere Passanten wurden verletzt, manche schwer. Viele Augenzeugen erlitten einen Schock. Bei dem Fahrer handelt es sich um einen 33-jährigen Deutschen aus dem Raum Leipzig. Er konnte festgenommen werden und habe sich dabei nicht gewehrt, hieß es. Über das Motiv des Mannes ist nichts bekannt. Hinweise auf weitere Beteiligte gibt es laut Staatsanwaltschaft nicht. Sie ermittelt wegen des Verdachts des zweifachen Mordes und des versuchten Mordes. Nach MDR-Informationen gibt es Hinweise darauf, dass der Festgenommene erst kürzlich aus einer Psychiatrie entlassen wurde.
1: In der Straße von Hormus beschießen sich offenbar iranische und amerikanische Streitkräfte. Das US-Militär hat nach eigenen Angaben mehrere feindliche Boote versenkt. Die Vereinigten Arabischen Emirate melden Angriffe durch Drohnen und Raketen. Aus Istanbul Simon Riesche.
3: Wenn sich das alles so bestätigt, dann zeigt das, dass der Iran nach diesen jüngsten Entwicklungen offenbar wieder dazu übergeht, arabische Nachbarstaaten am Golf anzugreifen. In diesem Fall die Vereinigten Arabischen Emiraten, denen der Iran ja vorwirft, ein Verbündeter der USA und Israels zu sein. Das emiratische Verteidigungsministerium spricht von Marschflugkörperangriffen, von Drohnenangriffen. Eine Ölanlage soll dabei in Brand geraten sein. Also das sind dramatische Entwicklungen. Die Zeichen stehen einmal mehr auf Eskalation und nach Waffenruhe sieht das Ganze überhaupt nicht mehr aus.
1: Im Krieg gegen die Ukraine hat Russland eine einseitige Waffenruhe für den 8. und 9. Mai ausgerufen. Die Ukraine reagierte mit einer eigenen einseitigen Waffenruhe. Diese soll schon am 6. Mai beginnen. Wie lange sie gelten soll, ließ Präsident Selenskyj offen. Am 9. Mai feiert Russland den Sieg über Nazi-Deutschland. Sollte Kiew die Feier stören, so das Verteidigungsministerium, werde es einen massiven Vergeltungsangriff geben. Unter den 3 Todesopfern auf einem Kreuzfahrtschiff im Atlantik befindet sich ein Deutscher. Der Mann sei bereits am Samstag aus ungeklärter Ursache gestorben, erklärte das niederländische Kreuzfahrtunternehmen. Die Weltgesundheitsorganisation geht von einem Ausbruch des Hantavirus an Bord aus, das eigentlich durch Nagetiere übertragen wird. An Bord der MV Hondius sind knapp 150 Menschen. Das Schiff liegt weiter vor der westafrikanischen Küste. Das waren die Nachrichten. Das Wetter in Deutschland. In der Nacht im Norden und Süden meist trocken, sonst gebietsweise Schauer oder Gewitter, Tiefstwerte 13 bis 3 Grad. Morgen im Norden und Süden oft trocken, sonst zeitweise Regen oder Gewitter, Höchstwerte 12 Grad auf den Nordseeinseln bis 26 Grad in Niederbayern. Am Mittwoch Wolken, Schauer und Gewitter, im äußersten Norden freundlicher, 10 bis 22 Grad. Am Donnerstag gebietsweise Regen. Es ist 23.03 Uhr.
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4: Er wurde am 29. Mai 1949 in London geboren und ist seit Jahrzehnten erfolgreich im Rock- und Popgeschäft. Die Rede ist von Francis Rossi, Mitbegründer von Status Quo und jetzt demnächst solo auf Tour und im Norden auch in Hannover zu sehen mit seinem Storyteller-Programm. Um Francis Rossi geht es heute hier in den Nachtclub Classics mit Uli Kniep am Mikrofon. Go, man, go!

0: Aus dem aktuellen Soloalbum The Accidental, Francis Rossi, eine Nummer, die hätte sicherlich auch auf jedem Status Quo-Album Platz gefunden. Aber er wollte diesmal unter eigenem Namen aufnehmen und auch auf Tour gehen. Am 18. Mai wird er im Theater am Egi in Hannover zu sehen sein und einige Geschichten aus seinem bewegten Leben erzählen. Aber wie soll das funktionieren? Er spricht sehr viel und sehr schnell, wie er selber weiß. Und ich bin gespannt, wie er beim deutschen Publikum sich verständlich machen wird. Zu erzählen hat er ja viel. Zum Beispiel, man glaubt es kaum, wie er seinerzeit auf diesen typischen Shuffle von Status Quo kam. Nämlich durch unter anderem deutsche Volkslieder.
1: I have to go wandering along the mountains. You know this song, Valerie. Right, now.
0: Ich erzähle dem Publikum, wie ich von diesem Lied zu dem typischen Shuffle gekommen bin, den ich später mit Status Quo gespielt habe. Und die Leute finden das offensichtlich amüsant.
1: And another one, I'll try on you. If you go down to the woods today, you're a big surprise. It's such a beautiful track. Now, if I can get the Deutsches and if they laugh, I'm in and I will be all right.

0: Von meinem Vater war ein Wandersmann zu In My Chair. Nun, ich wäre jetzt nicht unbedingt auf diese Herleitung gekommen. Aber er ist ja auch ein Spaßvogel und wird es sicherlich schaffen, sein Publikum zum Schmunzeln zu bringen. Und Musik spricht ja eh für sich selbst. Übrigens hat es Francis Rossi immer mit Humor genommen, dass man die Band wegen ihrer angeblichen nur 3 Akkorde auf den Arm nahm. Er erklärt das nämlich so.
1: Dino Tchaikovskys Concerto Number 1 in B.
2: Tchaikovsky.
1: Yeah. It's a lovely piece. Well, that's 3 chords.
0: Aus irgendeinem Grund meinen die Leute immer, Klassik beispielsweise müsse unheimlich kompliziert sein. Aber das stimmt nicht. Nimm beispielsweise Tchaikovsky.
1: But it comes back to which is 3 chords. Or the aria from La donna è mobile, qual più malve. It's 3 chords.
0: Es gibt viele Beispiele dafür, dass Musik faszinieren kann, wenn sie nicht hochkompliziert ist.
1: I would really love that fucking song if it had one more chord. What?
0: Andere sagen vielleicht, ich würde diesen oder jenen Song lieben, wenn er doch bloß einen Akkord mehr hätte. Das ist aber nicht mein Problem, oder?
1: An intellectual high ground. Oh, I like very complicated music. It's your fucking fault, it's not my problem. Why do you assume it's better?

0: Na, na, na, das Publikum feiert auch einen solchen Song von Status Quo. Vielleicht bringt er ihn ja auch jetzt in seinen Live-Shows. Francis Rossi konnte sich übrigens auch bestens amüsieren über die Persiflage von den sogenannten Heebie-Jeebies, die seinerzeit den Boring-Song aufgenommen haben.
1: Oh, I do. I think it was the funniest thing I ever heard.
0: Das zählt zum Lustigsten, das ich je gehört habe. Aber ich weiß, dass sich die Bee Gees gar nicht darüber gefreut haben. Sie haben sogar geklagt, meines Wissens. Aber ich fand es klasse, wie sie uns auf den Arm genommen haben.
1: It was just so fucking funny. So funny. It's fucking funny.

0: Die NDR Blue Nachtclub Classics heute zu Francis Rossi und damit natürlich auch zu Status Quo. Hier jetzt mit einem Song, der aus dem Rahmen fiel und fällt. Gerden Dula oder Gerd und Ulla. Zwei alte Bekannte aus Bielefeld.
1: And this song is something that was written about two people in Bielefeld. And it's called Gerd und Ulla. Fantastisch.

0: Seit frühester Zeit hat ein Status Quo immer eine enge Beziehung zu Deutschland und ihrem hiesigen Publikum. Und sie liebten die deutsche Sprache, auch wenn sie kaum etwas verstanden, wie schon der leider viel zu früh verstorbene Rick Parfitt mir einst erzählte.
1: First word I ever learned was Schlüssel. And I loved the pronunciation, this Schlüssel. I loved it. And then of course we kept seeing this Umleitung. And we thought, well, what does that mean?
0: So wie Status Quo einen ihrer frühen Songs Umleitung nannten, so haben sie in Paperplane beispielsweise auch deutsche Autos besungen. Francis Rossi erinnert sich noch bis zum heutigen Tag an ein ganz besonderes Fahrzeug.
2: We bought this Mercedes Pullman. You remember the Pullman?
0: Ja.
2: And they were fucking great cars. Yeah, they were fucking lovely cars.
0: Wir kauften uns damals für 3000 Pfund einen gebrauchten Mercedes Pullman, der aber später fast auseinanderfiel. Aber um diesen Wagen ging es seltsamerweise in Paperplane.
2: So it was riding in a 3 grand Deutsche car. A to B is often very far. And legs feel the wrong way. Heads and feds are real the wrong way. And now I realize my Deutsche car isn't really up there with me, and we all make mistakes, forgive me. But we loved that Deutsche car.

0: Man darf gespannt sein, was und wie viel Francis Rossi bei seinen Solo-Shows auch über seinen langjährigen Partner in Crime Rick Parfitt erzählen wird. Für mich waren sie ein kongeniales Duo und ich habe ihn nach seinem Tod vor nun fast 10 Jahren bei den Status Quo-Auftritten sehr vermisst. Stimmlich, aber eben auch wegen seines Gitarrenspiels. Kurz vor seinem Tod 2015 konnte ich Rick Parfitt noch interviewen. Da ging es ihm damals gut, auch wenn er schon mächtig angeschlagen war.
1: Well, I had a bypass in 1997. I had a bypass. And that was all fine for many, many years, you know. And right up till now, and it's only just recently that I had 2 heart attacks within 2 years of each other.
0: Den ersten Herzinfarkt erlitt ich bereits 1997. Ich bekam einen Bypass, aber ich hörte nicht auf das Signal meines Körpers und habe weiter geraucht und getrunken.
1: Then I had the second one. Nearly killed me.
0: Nach 2 weiteren Infarkten innerhalb von 2 Jahren beschloss ich endlich, meinen Lebensstil radikal zu ändern.
1: So, I kicked everything. I'm completely clean now. I only ever drink water. I don't smoke. And I feel fantastic.
0: Am Heiligen Abend 2016 verstarb Rick Parfitt allerdings nicht an einem weiteren Herzinfarkt, sondern nach Komplikationen, die es bei einer Operation infolge eines Sturzes gegeben hatte. Francis Rossi gab dieses Ereignis zu denken, wie er später erklärte.
2: Him dying made me very much aware of my own mortality.
0: Ricks Tod hat mich nachdenklich gemacht und mich an die eigene Sterblichkeit erinnert. Ich bin nun dankbarer für das, was ich habe. Wenn ich mich nun etwas wirr anhöre, dann liegt es daran, dass ich noch immer verwirrt bin.
2: So, I may sound completely confused. That's only because I'm completely confused.

0: Time to Remember aus dem Soloalbum The Accidental. Ein Stück, das man von Francis Rossi so vielleicht nicht erwartet hätte und das wahrscheinlich auch auf keinem neuen Status Quo-Album erschienen wäre. Wird es die Band eigentlich weitergeben, nun, nachdem er dieses Solo-Projekt verwirklicht hat und auch Solo-Konzerte gibt?
1: If it is the end of Quo, and some people figure it was the end of Quo when Lancaster left the band or Coughlin left the band, and some people think it was the end of the Rolling Stones when Brian Jones died.
0: Manche Leute sahen das Ende schon gekommen, als Alan Lancaster die Band verließ. Und bei den Stones dachten die Kritiker, der Tod von Brian Jones bedeutete das aus. Aber der ganze Katalog von Status Quo ist ja noch da. Und ich hätte es mir wohl vorgeworfen, wenn ich nicht ausprobiert hätte, was mit der Stammformation nicht gegangen wäre. Zum Beispiel ein Song wie Things Will Get Better, den Francis Rossi anders als gewohnt singt.
1: Things will get better. It's almost like Hawkwind, really. Ding, ding, ding, ding, ding, ding, ding, ding. And I went to sing it. Things will get better before, like that, you know. And then the rest of the song is sung normally.
0: Der Song erinnerte mich selber ein wenig an Hawkwind und so probierte ich, nicht so nasal zu klingen wie der übliche Francis Rossi. Selbst unser Bassist Rhino Edwards konnte es kaum glauben.
1: He said, no, doing the guide vocal. No, it's me. No, I said, yeah.

0: Als ich vor einiger Zeit Francis Rossi in Hamburg traf und sprechen konnte, ging es natürlich nicht nur um das neue Album, sondern auch um die Karriere, um Status Quo, um sein Buch I Talk Too Much, ich rede zu viel, in dem er auch die dunklen Seiten seines Lebens beleuchtete, beispielsweise den Missbrauch der verschiedensten Drogen.
1: We smoked. I liked smoking. I always liked smoking. And that was the last thing I gave up. I had to, it got so strong, you'd be just depressed the following day. Alcohol is acceptable, I don't understand, that's the worst drug of all as far as I'm concerned. The pills, they were legal, remember? They prescribed. Mandrax.
0: Wo fängt es an? Wann hört es auf? Ich habe immer gerne geraucht, dann kamen verschiedene Pillen dazu, manches auch gleichzeitig. Beispielsweise waren wir einmal in Montreux und ich habe mich dazu überreden lassen, einen Margarita zu trinken. Schließlich waren es dann 6. Und so ging das immer weiter. Gesellschaftlich ist ja auch vieles toleriert. Damit will ich keineswegs den Missbrauch von Drogen entschuldigen. Aber es wird einem auch leicht gemacht.
1: And we were in Montreux and with Queen at a Mexican restaurant. Fabulous. John Kong's, have a drink. I don't want to fucking drink. Have a drink. What kind of a man are you? That's the line, you know. What kind of a man are you? I should have said a man who don't drink. But I said, okay, fuck, that was nice. Margarita. And I just went, pow. So I drank 6. And from then on, I began drinking.

0: Der Happy Sound von Margarita Time täuscht über all die dunklen Geschichten hinweg, die man nachlesen kann in der Autobiografie von Francis Rossi. Aber es gibt auch andere ganz erstaunliche Geschichten, wie zum Beispiel die von dem Kennenlernen seiner Frau Eileen.
1: She must have been at, I was 22 or 3, so she's 17 now, so I'm 6 years older than her. And she was a lovely girl. Wonderful. Oh, lovely. And I was I've been with a wonderful girl, Indian girl, fantastic.
0: Als ich sie erstmals sah, war Eileen ungefähr 17. Ich bin 6 Jahre älter als sie und war damals mit einem anderen tollen Mädchen, einer Inderin, zusammen. Jahre später aber erinnerte ich mich an Eileen und im Oktober 1988 traf ich sie in New York wieder. Ein Verwandter hatte mir zwar erzählt, sie sei bereits verheiratet und schwanger, aber ich traf sie trotzdem und während eines gemeinsamen Essens fragte ich sie, ob sie zu mir nach England kommen wolle. Irgendwie hatte ich bemerkt, dass sie nicht glücklich war. Kurz und gut, ein paar Tage später flog sie tatsächlich über den großen Teich und seitdem sind wir zusammen.
1: So I took her to breakfast the following morning. I asked her, we went straight on to lunch. And then I said, well, look, why don't you come and marry me or come and be with me? If it goes wrong, it's a big enough house, you can live in there, I'll take care of you, blah, blah, blah, blah, blah, blah. And she said, all right. And by tea time, she'd been and told her husband and came and flew over the following week. And she's been with me ever since. It's fucking weird.

0: The Wanderer, eine von etlichen Coverversionen, die Status Quo ja auch immer wieder mal aufgenommen haben. Man denke nur an In the Army Now und Rocking All Over the World. Diese Komposition, im Original von John Fogerty, zählte zum erfolgreichsten auch für Status Quo. Und Francis Rossi erinnerte sich kürzlich an den Coup, den die Band anlässlich des Live Aid-Konzerts 1985 gerade mit diesem Titel landen konnte.
1: It's very weird because nobody wanted to go on first. Nobody.
0: Im Vorfeld hatte niemand absehen können, was es bedeutet, als Erster auf die Bühne zu gehen bei einem solchen Event. Es hat sich auch zunächst niemand gefunden. Klar war, dass Paul McCartney der Headliner sein würde, aber anzufangen konnte sich niemand vorstellen. Schließlich erklärten wir uns bereit und Rick und ich dachten zunächst, naja, dann sind wir halt um 23:15 wieder zu Hause. Dann aber stellte sich heraus, dass alle Fernsehstationen weltweit über Live Aid berichten würden und dass wir überall zu sehen waren, obwohl wir zu der Zeit gar kein aktuelles Produkt am Markt hatten. Rockin' All Over the World passte in mehrfacher Hinsicht und spielte uns in die Hände.
1: Should have gone on first, shouldn't we? Everybody wanted to go on first because you got the newsreels. We didn't think of that at the time. We had no product out. Nobody exploited the fact we were on one of the biggest shows the world's ever known. But the point being, that song would have worked anywhere. You were still rocking all over the world. Yeah. But to open it, agreed. And it just worked in our favor.
0: Hatte der Auftritt beim Live Aid Konzert einen eher zufälligen Marketing-Effekt, so hat die Band später ganz bewusst ungewöhnliche Maßnahmen ergriffen, um auf sich und ihre neuen Alben aufmerksam zu machen. Zum Beispiel am 21. September 1991, da spielten Status Quo 4 Shows innerhalb von 12 Stunden, um das Album Rock Till You Drop zu promoten.
1: David Walker, who was our manager at that time, came in the office one day and he said, I'm just thinking, I want to ask you to. He said, do you think we can play 4 shows in a day? 4 sets of crews, airplanes, helicopters, all came out of the band's piece.
0: Unser damaliger Manager David Walker hatte diese verrückte Idee. Das bedeutete ja auch, dass wir alles vierfach brauchten. 4 Bühnen, 4 Flüge jeweils zu den Auftrittsorten. Es war echt verrückt, aber schließlich zahlte es sich aus. Rock Till You Drop verkaufte sich recht gut. Don't

Rock Till You Drop hier in der Acoustic at the Roundhouse Version von Status Quo von 2015. Bevor die Nachtclub Classics zu Ende gehen, möchte ich aber noch ein Stück aus seinem aktuellen Album zum Besten geben, ein Bluesrock namens Back on Our Home Ground.

0: Das also waren die Nachtclub Classics hier bei NDR Blue. Am Mikrofon war Uli Kniep. Thema war Francis Rossi, der immerhin einen Satz auf Deutsch beherrscht.
1: So the only thing I ever learned in Deutsch was, können Sie mir den Weg nach Bielefeld sagen, bitte, right? And they always laugh. Now that break the ice, that will make things right. Now I go somewhere.

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1: Um 0 Uhr mit Ronald Lessig. In Leipzig ist ein 33 Jahre alter Mann mit seinem Auto in eine Menschenmenge gerast. Mindestens 2 Menschen wurden dabei getötet, viele weitere verletzt. Was über den Angreifer bekannt ist, dazu Ine Dippmann aus Dresden.
2: Die Behörden sprechen aktuell davon, dass es mit hoher Wahrscheinlichkeit die Amoktat eines Einzeltäters ist. Es gibt keine Hinweise auf weitere Beteiligte oder andere Tatvarianten. Der mutmaßliche Täter ist deutscher Staatsbürger, der auch in der Region lebt. Zu möglichen Motiven halten sich die Ermittler derzeit bewusst zurück, weil die Untersuchungen ja noch ganz am Anfang stehen. Sicherheitskreise haben MDR investigativ aber am Abend bestätigt, der mutmaßliche Täter soll bis zum Sonntag in einer psychiatrischen Einrichtung gesessen haben.
1: Die Vereinigten Arabischen Emirate melden Raketen- und Drohnenangriffe aus dem Iran. In der Hafenstadt Fujairah brach ein Großbrand aus. In der Straße von Hormuz gibt es offenbar Gefechte zwischen dem US-Militär und iranischen Streitkräften. Aus Washington Sarah Schmidt.
3: Laut US-Militär sind 6 kleine iranische Boote versenkt und Drohnen und Marschflugkörper abgefangen worden. Der Iran hat nach Angaben der amerikanischen Streitkräfte Schiffe der US-Marine angegriffen, aber vor allem auf zivile Schiffe abgezielt. Präsident Trump hatte gestern angekündigt, das US-Militär werde in der Straße von Hormuz festsitzende Schiffe geleiten, um so die Durchfahrt zu ermöglichen. Der Iran blockiert die Meerenge seit Kriegsbeginn.
1: Bundeskanzler Merz hat die neuen iranischen Angriffe auf die Vereinigten Arabischen Emirate verurteilt. Die Führung in Teheran müsse aufhören, die Region und die Welt als Geisel zu nehmen, schrieb Merz auf der Online-Plattform X. Auch forderte er den Iran auf, die Straße von Hormuz nicht weiter zu blockieren. Stattdessen müsse das Land an den Verhandlungstisch zurückkehren, so Merz. Im Krieg gegen die Ukraine hat Russland eine einseitige Waffenruhe für den 8. und 9. Mai ausgerufen. Die Ukraine reagierte mit einer eigenen einseitigen Waffenruhe. Diese soll schon am 6. Mai beginnen. Wie lange sie gelten soll, ließ Präsident Zelensky offen. Am 9. Mai feiert Russland den Sieg über Nazi-Deutschland. Sollte Kiew die Feier stören, so das Verteidigungsministerium, werde es einen massiven Vergeltungsangriff geben. Das waren die Nachrichten. Das Wetter in Deutschland. Im Norden und Süden meist trocken, sonst gebietsweise Schauer oder Gewitter bei 13 bis 3 Grad. Tagsüber im Norden und Süden oft trocken, sonst zeitweise Regen oder Gewitter bei 12 Grad auf den Nordseeinseln und bis 26 Grad in Niederbayern. Am Mittwoch Wolkenschauer und Gewitter, im Norden freundlicher bis 22 Grad. Am Donnerstag gebietsweise Regen, im Norden freundlicher bis 19 Grad. Es ist 0:03.
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5: Mit Susanne Kruse. Herzlich willkommen zum ARD-Nachtkonzert. Heute in den ersten beiden Stunden mit Aufnahmen des Rundfunks Berlin-Brandenburg. Darunter Musik vom 18. bis zum 20. Jahrhundert von Michael Haydn, Frédéric Chopin und Paul Hindemith. Den Anfang macht das Deutsche Symphonieorchester Berlin unter Trevor Pinnock mit einem Stück von Johannes Brahms, das einen kleinen Schönheitsfehler hat. Kompositorisch sind seine Haydn-Variationen zwar eine Glanzleistung, nur dass es eben keine Haydn-Variationen sind. Denn der Choral, auf dessen Grundlage Brahms das Stück geschrieben hat, stammt gar nicht von Haydn. Da das Stück aber nun mal so heißt, wie es heißt, wird dieses Missverständnis wohl nie ganz ausgeräumt werden können. Aber wer weiß, genau daran hätte Haydn womöglich sogar Spaß gehabt.

Das Deutsche Symphonieorchester Berlin unter der Leitung von Trevor Pinnock mit den Haydn-Variationen von Johannes Brahms. Beim Namen Haydn bleiben wir im ARD-Nachtkonzert, wo es weitergeht mit dem Geiger Thomas Zehetmeier. Sein breites Repertoire reicht von der Klassik bis zur Moderne und wir hören ihn jetzt mit Musik von Michael Haydn. Hier sein Violinkonzert in B-Dur mit Thomas Zehetmeier und dem Deutschen Symphonieorchester Berlin. Die Leitung hat Ton Koopmann.

Thomas Zehetmeier an der Geige und das Deutsche Symphonieorchester Berlin mit Michael Haydns Violinkonzert in B-Dur. Die Leitung hatte Ton Koopmann. Von der Wiener Klassik führt uns Frédéric Chopin jetzt in die Romantik im ARD-Nachtkonzert. Seine B-Moll-Klaviersonate entstand 1839, der Trauermarsch, der sie berühmt gemacht hat, schon 2 Jahre früher. Mit dieser Sonate hat Chopin ein Werk von unnachahmlicher Meisterschaft komponiert. In der Verbindung von freier und gebundener Form, von Leidenschaft und Klarheit und mit einem höchst eigentümlichen Finalsatz. Das ist der Pianist Nikolai Tokarev mit Frédéric Chopins Klaviersonate Opus 35.

Der Pianist Nikolai Tokarev mit der B-Moll-Klaviersonate Opus 35 von Frédéric Chopin. Sie hören das ARD-Nachtkonzert, präsentiert von BR Classic, jetzt mit Orchesterklängen aus Brasilien. In seinen Bachianas Brasileiras hat Heitor Villa-Lobos seiner Verehrung für die Musik Johann Sebastian Bachs Ausdruck verliehen. Gleichzeitig brasilianisiert er diese altehrwürdige Kompositionsweise, indem er sie mit Elementen der Volksmusik Brasiliens verbindet. Hier ist das Rundfunkorchester Berlin unter der Leitung von Hans-Dieter Baum mit den Bachianas Brasileiras Nummer 2.

Bach trifft auf brasilianische Volksmusikklänge. Das war das Rundfunkorchester Berlin mit den Bachianas Brasileiras Nummer 2 von Heitor Villa-Lobos. Die Leitung hatte Hans-Dieter Baum im ARD-Nachtkonzert, wo es nach Florenz weitergeht. Dort zeigen in der Kirche Santa Croce verschiedene Fresken Szenen aus dem Leben des heiligen Franz von Assisi. Franziskus mit Heiligenschein und im zerschlissenen Bettlergewand oder auf dem Sterbebett, umringt von trauernden Gefährten. Gemalt hat diese Fresken Giotto di Bondone im frühen 14. Jahrhundert. Noch heute beeindrucken sie Besucher aus aller Welt. Auch wenn nach einer etwas übereifrigen Restaurierung Ende der 50er Jahre unschöne Fehlstellen entstanden sind. Paul Hindemith konnte 1937 die Giotto-Fresken von Santa Croce noch in ihrer ganzen Pracht sehen. Und sie dienten ihm als Inspiration für sein Ballett Nobilissima Visione. Die Orchestersuite spielen die Berliner Philharmoniker unter Herbert Blomstedt.

Die Berliner Philharmoniker unter der Leitung von Herbert Blomstedt mit der Suite, die Paul Hindemith für sein Ballett Nobilissima Visione komponiert hat. Eine Tanzlegende, die in 6 Bildern entscheidende Stationen auf dem Lebensweg des heiligen Franziskus nachzeichnet. Soweit die ersten beiden Stunden des ARD-Nachtkonzerts, in denen wir heute Aufnahmen des Rundfunks Berlin-Brandenburg gehört haben. Hier jetzt die 2 Uhr Nachrichten und danach Streicherklänge aus Italien.

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1: Dazu begrüßt sie Susanne Kruse. Herzlich willkommen. Im frühen 20. Jahrhundert kam in Italien eine neue Verehrung alter Meister auf. Und auch Ottorino Respighi war von der Begeisterung nicht ausgenommen. Sein großes Interesse an alter Musik hat ihn dazu gebracht, frühere Musikstile in seine eigene Tonsprache zu adaptieren. So wie diese Chaconne des Barockkomponisten Tommaso Antonio Vitali. Ursprünglich für Geige und Basso Continuo geschrieben. Respighi hat das Stück orchestriert und daraus eine Chaconne für Violine und Streicher gemacht. Jetzt mit dem Geiger Michael Erxleben und dem neuen Berliner Kammerorchester unter seiner Leitung.